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1: Um 7 Uhr mit Jan Bungartz. Guten Morgen. Na? Führende KI-Firmen aus den USA wollen offenbar das Tempo rausnehmen bei der Entwicklung ihrer Modelle. Von Fachleuten kommt diese Forderung schon seit Jahren, weil befürchtet wird, dass künstliche Intelligenz immer häufiger außer Kontrolle gerät. Jetzt hat der Chef von Anthropic vorgeschlagen, bis zu 2 Jahre Zeit für die sichere Entwicklung zu gewinnen. Innerhalb weniger Stunden kam Zustimmung von der Konkurrenz bei OpenAI und xAI. Die 3 Firmen sind für ihre Chatbots Claude, ChatGPT und Grok bekannt. Anthropic-Chef Dario Amodei sagte, er sei besorgt, dass ein KI-Schwarm in 6 bis 12 Monaten in der Lage sein könnte, das gesamte Internet zu übernehmen und so gewaltige Schäden anzurichten. OpenAI-Chef Sam Altman kündigte außerdem an, das Unternehmen doch nicht mehr in diesem Jahr an die Börse bringen zu wollen. Er begründete das mit der aktuellen Debatte über Sicherheitsbedenken. In den letzten Wochen waren mehrfach Fälle bekannt geworden, in denen sich KI selbstständig gemacht hatte. Im Bürgerkrieg im Jemen waren diesen Monat die Kämpfe neu aufgeflammt. Nach UNO-Angaben sind dadurch seit Anfang September mehr als 70.000 Menschen vertrieben worden. Und die Internationale Organisation für Migration geht davon aus, dass es noch mehr werden. Die Houthi-Miliz hatte in den vergangenen Tagen praktisch die gesamte jemenitische Küste am Roten Meer erobert. Der Jemen liegt ganz im Süden der arabischen Halbinsel. Nach Angaben der Regierung dort kontrollieren die mit dem Iran verbündeten Houthis jetzt auch die Meerenge Bab al-Mandab, die für den Welthandel wichtig ist. Gestern hatten die Houthis nach eigenen Angaben auch einen Armeestützpunkt in Saudi-Arabien angegriffen. Auch das Nachbarland kämpft gegen die Miliz. In Schweden wird heute ein neues Parlament gewählt. Dabei wird ein enges Rennen erwartet zwischen dem regierenden Mitte-Rechts-Bündnis und der Opposition mit den Sozialdemokraten an der Spitze. Der konservative Regierungschef Ulf Kristersson führt zurzeit eine Minderheitsregierung an, die im Parlament auf Stimmen der rechtspopulistischen Schwedendemokraten angewiesen ist. Kristersson hat in Aussicht gestellt, dass die Partei nach der Wahl sogar Teil der Regierung werden könnte. Das wäre ein Novum in Schweden und galt vor einigen Jahren noch als undenkbar. Die deutschen Basketballerinnen haben bei der Heim-WM das Halbfinale gegen Frankreich verloren mit 64-86. Das Team spielt also heute um Bronze gegen Spanien. Im Finale steht Frankreich den USA gegenüber.
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1: Ist heute in großen Teilen Deutschlands immer mal wieder nass. Zuerst vor allem im Westen, in der Mitte und im Osten, später auch im Süden. Und ein paar Schauer bekommt auch der Norden ab. Dazu maximal 19 bis 23 Grad, am Oberrhein bis 26 Grad.
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0: Remy Wolf mit Bottle ist das am Sonntagmorgen. 8 Uhr haben wir. Jan Mungertz ist am Start für uns. Schönen guten Morgen.
1: Moin, Nick.
0: Und er hat die aktuelle Nachrichtenlage für euch. Das Wort zum Sonntag quasi.
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3: Mehrere große Tech-Firmen in den USA wollen offenbar auf die Bremse treten, wegen der Sicherheitsbedenken um außer Kontrolle geratene künstliche Intelligenz. Beim ChatGPT-Entwickler OpenAI hat Firmenchef Sam Altman angekündigt, das Unternehmen dieses Jahr nicht mehr an die Börse zu bringen. Im Interview mit dem Fortune-Magazin sagte Altman, dafür sei gerade ein schlechter Zeitpunkt. Dem Bericht zufolge hat der OpenAI-Chef auch angedeutet, dass führende KI-Unternehmen in den USA vor einer Vereinbarung stehen könnten, die Entwicklung ihrer Modelle zu verlangsamen. Außerdem soll gemeinsam an der Abwehr von Risiken gearbeitet werden. Vorher hatte schon der Chef des Konkurrenten Anthropic, Dario Amodei, gefordert, das Entwicklungstempo rauszunehmen und 1 bis 2 Jahre Zeit zu gewinnen. Zustimmung kam auch von XIA-Chef Elon Musk. In den vergangenen Wochen hatten mehrere KI-Sicherheitsvorfälle für Aufsehen gesorgt. Der Wahlerfolg der AfD letzte Woche in Sachsen-Anhalt beschäftigt weiter viele Menschen. In einigen deutschen Städten gab es wieder Demos für Zusammenhalt und gegen Rechtsextremismus. Eine der größten hat es in Düsseldorf gegeben. Laut Polizei sind rund 20.000 Menschen durch die Innenstadt gezogen. Mehrere politische Initiativen hatten dazu aufgerufen. Sie sagen, dass sie ein Zeichen setzen wollten für eine offene, demokratische Gesellschaft. In Berlin haben nach Angaben der Polizei rund 18.000 Menschen an verschiedenen Demozügen teilgenommen. Die Veranstalter sprachen von deutlich mehr. Organisiert wurden die Demos von einem Bündnis aus fast 100 Organisationen, Initiativen und Gewerkschaften. Weitere Demos gab es zum Beispiel auch in München, Hamburg und Magdeburg. An einigen Orten wurde außerdem gefordert, ein AfD-Verbotsverfahren zu prüfen. In Niedersachsen sind heute Kommunalwahlen. Rund 6,3 Millionen Menschen sind aufgerufen, ihre Stimmen abzugeben. Die Wahllokale machen gerade auf. Stimmabgabe ist dann bis 18 Uhr möglich. Gewählt werden fast 2200 Kommunalparlamente, darunter Kreistage sowie Stadt- und Gemeinderäte. Dazu kommen landesweit fast 400 Direktwahlen für Landräte und hauptamtliche Bürgermeister. Und neu gewählt wird auch der Oberbürgermeister in der Landeshauptstadt Hannover und der Präsident der Region Hannover. Ein vorläufiges Landesergebnis in Niedersachsen wird es wahrscheinlich morgen früh geben. Heizen könnte diesen Winter noch mal teurer werden. Laut der Rheinischen Post rechnet das Vergleichsportal Verivox damit, dass durch den Iran-Krieg auch die Preise für Gas noch mal nach oben gehen. Demnach sind neue Gasverträge schon teurer geworden. Auch alte Tarife könnten zum Jahreswechsel steigen. In den letzten Wochen wurde immer wieder darüber diskutiert, ob genug Gas für den Winter eingelagert wurde. Die Bundesnetzagentur sieht da kein Problem und sagt, dass in den Speichern schon jetzt etwas mehr Gas ist, als im gesamten letzten Winter rausgenommen wurde.
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0: Ja, und Leute, wenn ihr auf diese Sonntage gewartet habt, herzlichen Glückwunsch, ihr habt sie jetzt, wo ihr einfach mal mit gutem Gewissen auf der Couch sitzen könnt, denn es wird überall auf jeden Fall mal ein bisschen Regen runterkommen, egal wo ihr seid. Das Problem ist, man weiß nicht so richtig, wie man da rausgehen soll, wenn ihr es müsst, weil es eigentlich immer noch relativ warm, 19 bis zu 26 Grad. Also ich würde sagen, Pulli weglassen, einfach Regenjacke übers Shirt. Dann seid ihr vielleicht ganz gut beraten.
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0: Na jetzt, hi nochmal. Schönen Sonntag morgen euch. Eine Stunde früher. Müssen wir uns auch dran gewöhnen. Seit September senden wir schon ab 8. Also falls ihr jetzt eigentlich zu den Leuten gehört, die immer nur mit Musik aufgestanden seid am Sonntag. Herzlichen Glückwunsch. Ich nerv jetzt noch ein bisschen dazu.
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0: Deutschlandfunk Nova ist hier. Das war ein historischer Raketenstart letztes Wochenende. Und zwar ja, oben im Norden an der norwegischen Küste. Da gelangte erstmals von Kontinentaleuropa aus eine Rakete auf eine Erdumlaufbahn. Gebaut von der Firma ESA Aerospace aus Deutschland. Außerdem hat die Europäische Raumfahrtagentur diese Woche angekündigt, dass Astronauten aus Griechenland, Tschechien und Frankreich nächstes Jahr auf einer einmaligen Mission gemeinsam zur internationalen Raumstation fliegen. Und in Paris hat der französische Präsident Macron zu einem großen internationalen Weltraumgipfel geladen, auf dem neue europäische Investitionen beschworen wurden. Es klingt nach großen Leistungen, es klingt nach einer strahlenden Zukunft für die europäische Raumfahrt, oder Michael?
1: Ja, das klingt im ersten Moment alles super, aber hinter den Kulissen wird leider viel gelästert und gezankt, weil Europa in Wahrheit ziemlich weit zurückgefallen ist.
0: Ja, okay, ich meine, das sagt der Astrophysiker und Wissenschaftsjournalist Michael Büker, mit dem spreche ich jetzt. Mit dem ordnen wir das nämlich wie immer so ein bisschen ein. Michael, fangen wir mal mit diesem Raketenstart an, letztes Wochenende. Also entsteht jetzt an der norwegischen Küste das nächste Cape Canaveral oder was ist da los?
1: Nee, sicherlich nicht. Also Andøya ist eine karge abgelegene Insel im Nordwesten an der zerklüfteten Küste von Norwegen. Und wenn man Bilder von dieser Anlage sieht, dann denkt man eher an so einen arktischen Walfang-Außenposten als an einen Weltraumbahnhof. Darin zeigt sich auch das geografische Dilemma, das Europa mit der Raumfahrt hat. Der Kontinent ist einfach zu dicht besiedelt, um hier mit Raketen zu starten, ohne dass die gleich die Bevölkerung gefährden würden. Die anderen Weltraummächte haben die Steppen von Kasachstan oder das Karibische Meer oder den Pazifischen Ozean, wo man gefahrlos mit Raketen drüber fliegen kann. Europa hat dafür bestenfalls den arktischen Norden.
0: Aber das ist doch eigentlich nicht schlimm. Da fliegt man halt von dort oben ins All. Problem gelöst.
1: Ja, so einfach ist es leider nicht. Der Standort hat massive Nachteile. Von Kontinentaleuropa aus sind nur die sogenannten polaren Umlaufbahnen erreichbar, die über den Nord- und Südpol führen. Und so eine hat die Rakete von ESA Aerospace letztes Wochenende auch erreicht. Die sind für manche Anwendungen, wie zum Beispiel die Erdbeobachtung, nützlich. Aber auf solchen Umlaufbahnen kommt man nicht zur internationalen Raumstation. Nicht zu den geostationären Fernsehsatelliten und auch nicht zum Mond. Denn oben im All nochmal auf eine andere Umlaufbahn zu wechseln, ist so aufwendig und teuer, dass man es auch praktisch unmöglich nennen kann.
0: Okay, das sind einige Einschränkungen. Aber warum wurde der Raketenstart dann trotzdem so groß gefeiert?
1: Ja, obwohl Europa da geografisch sozusagen so eingeschränkt ist, hat dieser Flug ein hoffnungsvolles Zeichen gesetzt, das nämlich besagt, Europa kommt endlich in die Puschen bei der privaten Raumfahrt. Das große Ziel ist, dass private Firmen aus Europa mit kleinen und flexiblen Raketen einen schnellen und günstigen Zugang zum All bieten und das am besten eben noch auf kurzen Wegen innerhalb Europas. Die USA machen seit 10 Jahren vor, wie das geht, und China ist ihnen dicht auf den Fersen. Europa will jetzt endlich aufschließen, nach endlosen politischen Debatten und technischen Rückschlägen.
0: An der norwegischen Küste, da ist letztes Wochenende erstmals eine Rakete von Kontinentaleuropa aus auf eine Erdumlaufbahn gestartet. Wie Europa in Zukunft auch seine Astronautinnen und Astronauten mit eigenen Mitteln ins All bringen will, besprechen wir gleich.

0: Deutschlandfunk Nova ist hier und wir reden immer noch mit Michael Büker, Astrophysiker, Wissenschaftsjournalist, über die neuesten Entwicklungen in Europa. Da war einiges los und Michael, du hast eben berichtet, von Europa aus kommen Raketen nur mit Achtung Krach ins All und dann auch nicht zur Internationalen Raumstation, zur ISS. Jetzt hat die Europäische Weltraumagentur aber auch angekündigt, Astronauten aus Frankreich, Tschechien, Griechenland, die sollen nächstes Jahr gemeinsam zur ISS fliegen. Wie geht das?
1: Ja, ganz kurz gesagt, das geht, indem Europa bei den Amerikanern eine Rakete, ein Raumschiff und einen Flug zur ISS mietet. Die ESA hat Verträge mit der amerikanischen Firma VAST abgeschlossen und die wiederum nutzen Raumschiffe und Raketen von SpaceX. Auf so einem Flug sollen nächstes Jahr unter anderem die Astronauten Thomas Pesquet aus Frankreich, Aleš Svoboda aus Tschechien und Adrianos Golemis aus Griechenland zur ISS fliegen und wahrscheinlich auch noch ein bis zwei weitere, die in nächster Zeit benannt werden dürften.
0: Okay, aber kann Europa das wirklich gar nicht selbst, Leute zur Internationalen Raumstation bringen?
1: Nein, das kann Europa in der Tat nicht selbst. Europäische Astronautinnen und Astronauten sind bislang immer in sowjetisch-russischen oder amerikanischen Raumschiffen mitgeflogen. Europa hat zwar einen Weltraumbahnhof in Französisch-Guyana in Südamerika, aber von dort heben seit jeher nur Frachtraketen ab und niemals Menschen. Dafür gäbe es auch gar kein eigenes Raumschiff und deshalb sind Europäerinnen und Europäer im All bislang immer nur Fluggäste gewesen.
0: Soll sich aber jetzt ändern? Davon war auf jeden Fall die Rede auf dem internationalen Weltraumgipfel in Paris vor ein paar Tagen. Michael, was sind jetzt Europas Pläne in der Raumfahrt?
1: Dort hat unter anderem, also in Paris, Josef Aschbacher gesprochen, der Generaldirektor der Europäischen Weltraumagentur ESA. Er ist für jemanden in seiner Position ein Mann der klaren Worte und er hatte einen emotionalen Appell an die Vertreter der Länder Europas. Er hat gesagt, es liegt an Ihnen, sollen wir weiterhin Passagiere sein oder Piloten? Bleiben wir Kunden oder werden wir Anbieter? Sind wir Mieter oder Architekten? Und für diese sozusagen schön verpackte Ambition bittet Aschbacher um Investitionen in Höhe von 10 Milliarden Euro über 10 Jahre und verweist auf die Gefahren, wenn sie ausbleiben, dann würde viel Geld für die europäische Raumfahrt ins Ausland fließen und Europa bliebe von den Regierungen und Interessen anderer Länder dabei abhängig.
0: Michael, du beobachtest das ja wirklich schon lange. Glaubst du, dass diese Investitionen kommen? Also war der Weltraumgipfel in Frankreich da echt ein Countdown für neue europäische Raketen und Raumschiffe?
1: Die ESA und auch der französische Präsident Macron würden sich das sicherlich sehr wünschen. In Europa ist man historisch immer sehr zögerlich, sehr zerstritten und vor allem sehr bedacht auf den wirtschaftlichen Vorteil einzelner Länder gewesen. Das hat sich schon bei der Durchführung des Gipfels selbst gezeigt. Da ist Bundeskanzler Merz nämlich gar nicht erst aufgetaucht, obwohl Deutschland und Frankreich offiziell einen gemeinsamen Vorsitz hatten. Diesen Wunsch gibt es also schon lange und er ist bislang nie verwirklicht worden. Andererseits kann man sagen, mit den europaweit steigenden Verteidigungsausgaben und den geopolitischen Spannungen in alle Richtungen hat die Erzählung von Europas strategischer Eigenständigkeit im Weltraum heute einen deutlich besseren Stand als früher.
0: Das sagt Michael Büker. Europa versucht ein bisschen Boden gut zu machen beim Thema Raumfahrt oder ein bisschen Raum gut zu machen, sagt man vielleicht wahrscheinlich eher, und setzt einiges in Bewegung. Ob das aber wirklich zu Veränderungen führen wird, das werden wir in nächster Zeit erst sehen. Auf jeden Fall passiert einiges.

0: Hier ist Deutschlandfunk Nova und es ist eine komplizierte Beziehung, weil man braucht sie, man will die nächste Begegnung, aber gleichzeitig hat man ein bisschen Angst davor und die wissen auch Dinge, die andere nicht wissen. Unsere Therapeutin oder Therapeuten, falls ihr einen habt, falls ihr einen Therapieplatz bekommen habt, falls ihr einen braucht. Es ist ja super schwierig, aber wenn es geklappt hat, dann ist es kein Spaziergang mit einer Freundin und einem Freund, sondern das ist natürlich eine ernste Unterhaltung, die auch mal wehtun kann. Das muss auch Silvi schmerzlich feststellen. Die entwickelt eine regelrechte Obsession für ihre Therapeutin. Also zumindest dann, wenn sie nicht vor ihr sitzt. Wer ist diese Silvi? Eine von uns und die Hauptfigur in einem Buch mit dem großartigen Titel Happiness Forever von Adelaide Faith. Und unser perfektes Buch heute.
1: 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Für den Moment,
2: wenn du deine Therapeutin vermisst. Kennst du das auch? Du bist shoppen, willst dir was gönnen. Irgendwas Schönes. Etwas, das du eigentlich nicht brauchst, das dich aber glücklich machen könnte. Etwas, von dem du bisher angenommen hast, dass es nicht zu dir passt. Etwas, das nur an anderen gut und passend aussieht. Ein goldenes Fußkettchen zum Beispiel. Oder Stulpen. Vielleicht wäre genau jetzt der perfekte Moment, um dich zu trauen, wie die anderen sein zu dürfen. Ein bisschen zumindest. Du trägst jeden Tag die gleichen Farben. Oben weiß, unten schwarz. Dazu die gleiche Frisur, die gleichen Schuhe. Das gibt dir Sicherheit. Es ist deine Uniform. Aber wenn du ehrlich bist, auf der Suche nach einer neuen Uniform beobachtest du Menschen. Eine Person fällt dir besonders auf, weil sie dich an dich selbst erinnert, früher als Teenager. Auf dem Boden hockend, Hermann Hesse lesend, mit ausgefransten Strickjackenbündchen und einer neongelben Armbanduhr. Du machst heimlich ein Foto, obwohl du weißt, dass das nicht okay ist. Und du schickst das Foto an deine Freundin. Nicht zum Lästern, sondern zum Zeigen. Ein Drehbuch.

0: überstehen sollst.
1: Kennst du das auch? Kennst du das auch?
0: Dann kannst du womöglich nachvollziehen, was die junge Tierarzthelferin Sylvie durchmacht. Sie leidet. Höllenqualen, findet sie. 167 Stunden und 10 Minuten pro Woche hat Sylvie damit verbracht, an ihre Therapeutin zu denken, sich alles Mögliche mit ihr auszumalen, meistens was mit rumliegen, anhimmeln und glücklich sein. Um dann 50 Minuten lang größtenteils verwirrt vor dieser tollen Frau zu sitzen und das Gefühl zu haben, noch nicht alles gesagt zu haben, vor allem nicht die wichtigen Dinge. Und von diesen wichtigen Dingen in Sylvies Leben erzählt Happiness Forever, der erste Roman von der britischen Schriftstellerin Adelaide Faith. Worüber möchten Sie heute sprechen? Damit hat die Therapeutin jede Sitzung eröffnet. Normal, oder? Nicht für Sylvie. Für die sind Begegnungen mit Menschen nie normal. Jedenfalls hat die Therapeutin immer viel gelächelt, sich die pfirsichfarbenen Haare hinters Ohr und den feinen Stoff ihrer Hose glatt gestrichen. In jeder Sitzung trug sie etwas anderes, fast so, als wollte sie Sylvie überraschen. Vielleicht wollte sie aber auch nur verhindern, dass Sylvie ihren Stil kopiert? Sylvie fragt sich oft, warum Menschen tun, was sie tun und warum sie so oder so auf das reagieren, was Sylvie tut oder eben nicht tut. Berührungen sind zum Beispiel so eine Sache. Sylvie hat ein Problem mit Berührungen, außer von Tieren. Auch darum ist sie Tierarzthelferin geworden. Und darum hat sie einen kleinen Hund. Curtains ist sehr klein, ein bisschen inkontinent und hirnkrank. Curtains verhält sich immer gleich und stellt keine Ansprüche. Und obwohl Sylvie genau das braucht, also gleiche Bedingungen ohne Fremdbestimmung, fehlt ihr etwas zum Glücklichsein. Die Lösung war simpel. Die Zeit mit der Therapeutin machte sie glücklich, was natürlich nur die halbe Wahrheit ist. Die andere Hälfte muss Sylvie noch herausfinden. Aber sie ahnt, dass sie schön sein könnte. Auch für sie.
2: Happiness Forever, so heißt das Buch von Adelaide Faith. Aber das mit dieser Glückseligkeit für immer, es ist halt nicht so leicht. 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

0: Dustin No Doubt mit Gwen Stefani als Leadsängerin. Don't Speak bei Deutschlandfunk Nova. Um 9 Uhr soll Jan Bungas aber bitte sprechen. Der ist jetzt da. Guten Morgen.
1: Guten Morgen.
0: Er hat die aktuelle Nachrichtenlage für euch dabei.
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3: Führende KI-Firmen aus den USA wollen offenbar Tempo rausnehmen bei der Entwicklung ihrer Modelle. Von Fachleuten kommt diese Forderung schon seit Jahren, weil befürchtet wird, dass künstliche Intelligenz immer häufiger außer Kontrolle gerät. Jetzt hat der Chef von Anthropic vorgeschlagen, bis zu 2 Jahre Zeit für die sichere Entwicklung zu gewinnen. Innerhalb weniger Stunden kam Zustimmung von der Konkurrenz bei OpenAI und xAI. Die drei Firmen sind für ihre Chatbots Claude, ChatGPT und Grok bekannt. Anthropic-Chef Dario Amodei sagte, er sei besorgt, dass ein KI-Schwarm in 6 bis 12 Monaten in der Lage sein könnte, das gesamte Internet zu übernehmen und so gewaltige Schäden anzurichten. OpenAI-Chef Sam Altman kündigte außerdem an, das Unternehmen doch nicht mehr in diesem Jahr an die Börse bringen zu wollen. Er begründete das mit der aktuellen Debatte über Sicherheitsbedenken. In den letzten Wochen waren mehrfach Fälle bekannt geworden, in denen sich KI quasi selbstständig gemacht hatte. Nach der Landtagswahl in Sachsen-Anhalt und dem schlechten Abschneiden der CDU hatte es auch innerhalb der Partei viel Kritik gegeben am Bundesvorsitzenden und Kanzler Friedrich Merz. Rückendeckung gibt es jetzt von der bayerischen Schwesterpartei. CSU-Chef Markus Söder meinte in der Bild am Sonntag, natürlich werde jetzt über Personen und Parteien diskutiert, aber die CDU tue gut daran, zusammenzustehen und sich nicht durch die AfD auseinanderbringen zu lassen. Merz stehe nach wie vor für Reformen. Die Abstimmung vor einer Woche in Sachsen-Anhalt hat Söder als größte Denkzettelwahl der deutschen Geschichte bezeichnet. Als Konsequenz daraus fordert der bayerische Ministerpräsident jetzt mehr Tempo bei den Reformplänen. Weil Saudi-Arabien eine wichtige Pipeline erstmal abgeschaltet hat, wird befürchtet, dass Sprit noch mal teurer werden könnte. Über die Leitung wurde Öl vom Persischen Golf zum Roten Meer transportiert. Sie diente als Alternative zu den Schiffstransporten über die blockierte Straße von Hormus. Die Pipeline war durch Drohnen beschädigt worden, die aus dem Irak gestartet wurden. Die irakische Führung sagt, dass Abschussvorrichtungen an der Grenze zum Iran entdeckt wurden. Im Irak gibt es mehrere mit dem Iran verbündete Milizen. Wer hinter dem Angriff steckt, ist aber weiter unklar. Für Unsicherheit sorgt auch die Lage im Bürgerkriegsland Jemen. Dort hatte die Houthi-Miliz in den vergangenen Tagen praktisch die gesamte jemenitische Küste am Roten Meer erobert und so die Kontrolle über die wichtige Meerenge Bab al-Mandab übernommen. Und die deutschen Basketballerinnen haben das Halbfinale bei der Heim-WM in Berlin verloren, gegen Frankreich mit 64 zu 86. Damit spielt das DBB-Team heute um Platz 3 gegen Spanien. Auch das Finale bei der Basketball-WM ist heute, dann trifft Frankreich auf die USA.
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0: Das ist heute relativ gemischt, beziehungsweise egal wo ihr seid, wahrscheinlich wird es überall so ein bisschen regnen. Dazu aber nicht so kalt. Also es ist so ein verregneter September-Sonntag, 19 bis 23 Grad, kann sogar teilweise bis zu 26 Grad werden. Also irgendwo, man merkt, wir sind zwischen Sommer und Herbst so ein bisschen gefangen.
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0: Das ist richtig, ich wünsche euch einen schönen Sonntagmorgen und wir sprechen über Orte, an denen es na, vielleicht auch regnet. Wer weiß, an denen Menschen glücklich sind. Das machen wir hier jeden Sonntag. Und heute spreche ich mit jemandem, der ist eine absolute Ikone in dem Bereich, in dem er arbeitet, als Breakdancer. Vartan Basil war in über 30 Ländern unterwegs auf Tour mit seiner Crew und hat erlebt, wie Breakdance von einer kleinen Geschichte zu einer sehr, sehr großen Geschichte geworden ist, wo er sich heute glücklich fühlt, wie er über all das denkt, was in den letzten Jahren, Jahrzehnten da passiert ist. Ich freue mich sehr darauf, mit ihm da drüber zu quatschen gleich.
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0: Hier ist Deutschlandfunk Nova. Wo bist du glücklich? Die Frage stellen wir jeden Sonntag, Menschen aus verschiedensten Bereichen. Ich spreche heute mit Vatan Basil. Der hat in Deutschland schon getanzt, bevor andere wussten, dass die Art von Tanzen Beruf werden kann. Als Breakdancer, da hat er das Element des Hip-Hops von den Straßen auf die großen Bühnen gebracht und inzwischen auch gezeigt, sogar mit klassischer Musik kann man da einiges kombinieren. Er hat die Breakdance-Gruppe Flying Steps gegründet, die ist weltweit erfolgreich. Wie seine Leidenschaft sich entwickelt hat fürs Breaken, wie er auf die auch krassen Steps schaut, die das Ganze genommen hat und wo eigentlich seine persönlichen Glücksorte sind, das checken wir in der nächsten Stunde mit ihm. Ich freue mich, dass du da bist. Hi Vatan.
1: Guten Morgen.
0: Vatan, die erste Frage ist immer straightforward. Der Ort, an dem du glücklich bist, wie sieht denn der aus?
1: Das ist mein Arbeitsplatz, muss ich ganz ehrlich sagen. Und ich bin immer wieder dankbar darüber, dass ich aus meiner Leidenschaft meinen Beruf gemacht habe und immer gern zur Arbeit gehe. Und es fühlt sich auch für mich nicht wie Arbeit an. Und ich glaube, deswegen ist es hier einer meiner Lieblingsplätze. Und ja, also das ist etwas, was man eigentlich schwer beschreiben kann.
0: Ja, aber somit, ja. Aber wenn du sagst, ein Arbeitsplatz, also das ist ja jetzt wahrscheinlich inzwischen nicht mehr die Bühne, oder?
1: Genau, wir haben mittlerweile eine Academy, das ist die Flying Steps Academy, wo wir halt dementsprechend eine Tanzschule haben, wo wir unglaublich viele Tanzkurse anbieten. Und es ist mit den Jahren immer größer geworden. Das war damals eigentlich eine Art Trainingsraum für uns, eine Hub, wo wir uns kreativ halt weiterentwickeln konnten für die Bühnen. Und mittlerweile haben wir drei Standorte und haben über 3000 Schüler und bieten in der Woche 170 Kurse an. Wow. Und das ist schon gewaltig, was da passiert. Und parallel natürlich all unsere Produktionen werden darin erarbeitet und choreografiert und umgesetzt. Und ich habe jeden Tag mit vielen Menschen zu tun, sehr vielen kreativen Menschen, sehr vielen jungen Menschen, die auch Spaß am Tanzen haben. Und das Ganze macht mich oder erfüllt mich einfach, jeden Tag zu sehen, wie die Menschen da hier reinkommen und so, sagen wir mal, ihrer Leidenschaft nachgehen.
0: Das ist ja auch krass, wenn man wirklich bedenkt, wie lange du da schon am Start bist, du wirklich beobachtet hast, was mit Breakdance passiert. Bist du dann da wirklich manchmal und denkst dir auch nochmal so, heavy, wenn, also im Vergleich zu früher, wie sich das alles entwickelt hat, auch für dich persönlich?
1: Ja, voll. Guck mal, du sagst ja, der Breakdancer. Damals, wo ich den Leuten erzählt habe, dass ich Breakdance mache und spätestens dann, wo ich Vater wurde und in der Schule war und dann an Elternabenden dann die Frage losging, was machst du beruflich? Habe ich gesagt, ja, Breakdance. Und das war dann natürlich für die Leute so, Breakdance ist doch kein Beruf. Aber für mich war es die einzige Option, weil mich das einfach glücklich gemacht hat und ich mich beim Breakdance extrem frei gefühlt habe. Mhm. Und gleichzeitig waren wir auch natürlich extrem erfolgreich. Wir waren halt schon Weltmeister, haben alles gewonnen. Aber es war für viele Leute nicht greifbar, gerade diese aus der Nische so später mal so sein Leben zu gestalten. Und das war eigentlich, glaube ich, für uns auch als Flying Steps auch das große Ziel, das in der Gesellschaft viel, viel, viel professioneller und näher zu bringen, dass das nicht nur irgendein Hobby ist, sondern dass man damit auch wirklich leben kann und daraus ein komplettes Businessmodell kreieren kann. So. Und das haben wir als Flying Steps geschafft.
0: Wie schwer ist es dir denn dann eigentlich gefallen, aber diesen Step wegzumachen von der Bühne dann, also zu jemandem, der natürlich immer noch super viel damit zu tun hat und das aber eher natürlich von außen betrachtet?
1: Ja, ich meine, man muss sagen, ich bin ja jetzt mittlerweile über 50 und dementsprechend ist ja natürlich ganz klar, dass man irgendwann mal einen Step back machen muss, also zurücktreten muss von der Bühne. Das war vor circa 14, 15 Jahren, wo ich dann halt von der Bühne musste. Eigentlich mehr die Idee war, Platz zu machen für viele andere Talente, die wir um uns herum haben. Und mich viel mehr kreativ um die Vision der Flying Steps zu kümmern, wohin geht die Reise. Und dementsprechend machen wir sehr vieles. Außer die Tanzschule haben wir natürlich unsere ganz großen Produktionen, mit der wir immer wieder auf Tour sind. Mit Flying Bach sind wir ganz groß geworden, das hast du vorhin erwähnt. Mhm. Wir waren damit schon in über 50 Ländern unterwegs und konnten halt diesen Crossover zwischen klassischer Musik und Breakdance kombinieren zu Johann Sebastian Bach. Mhm. Und Das, also bis hin zu Corporate-Produktion und eigentlich dementsprechend immer wieder aus dieser ganzen Breakdance-Kultur, urbaner Tanz, halt unterhaltsame Shows generieren oder uns auch vorbereiten für viele andere Tanzmeisterschaften, allen drum und dran. Also mittlerweile gehen auch unsere Kids, nehmen an vielen Meisterschaften teil, sind extrem erfolgreich. Und das macht einen auch stolz, das weiterzugeben. Einfach diese, das, was es aus mit mir gemacht hat und extrem, wie gesagt, glücklich und mein Arbeitsplatz dementsprechend ist auch da, wo ich zum Beispiel auch oft neben der Bühne oder oft, wenn wir auch für Corporates irgendwo unterwegs sind mit unserer Truppe, mit den Tänzern, mit den Tänzerinnen, da zuzuschauen, wie sie da im Spot stehen und dann das auch genauso leben können, zu performen auf der Bühne, das macht mich extrem glücklich so. Und deswegen kann ich sagen, dass meine Arbeit mich übertrieben, jeden Tag mich aufstehen lässt und ich eigentlich ein Grinsen im Gesicht habe und mir denke, hätte ich mir niemals erträumt von so einem Hobby, was damals so noch wir auf der Straße noch ein bisschen gebreakt haben, weil wir keine Tanzräume hatten, vom Jugendclub dann in die ganze Welt so.
0: Das sagt Vartan Basil, mit dem quatsche ich über seine Glücksorte. Er ist eine Breakdance-Ikone, hat Breakdance aus der Straße auf die ganz großen Bühnen geholt. Wie das so gelaufen ist für ihn, da wollen wir auch noch drüber sprechen. Und auch so ein bisschen noch, ihr habt es gerade gehört, wie man eigentlich klassische Musik mit dem Breaken verbinden kann. 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

0: Hier ist Deutschlandfunk Nova. Ich spreche immer noch mit Vatan Basil. Der hat Breakdance in Deutschland mit groß gemacht, die Breakdance-Gruppe Flying Steps gegründet, war auch mit Flying Bach, wo er es mit klassischer Musik, wo sie es mit klassischer Musik kombiniert haben, in vielen Ländern unterwegs und spricht mit uns heute über seine Glücksorte, wo er schon gesagt hat, sein Arbeitsplatz. Der macht ihn wirklich immer glücklich, zu sehen, was da auch passiert, immer wieder. Wir wollen jetzt ein bisschen zurückreisen, Vatan, an deine Anfänge. Ja. Also weißt du noch, wie es war, als du das erste Mal mit Breakdance zu tun hattest? Wie hat sich das angefühlt?
1: Genau, das war 1985. Da gab es im Fernsehen.
0: Ja, das schon eine Zeit.
1: Schon eine Zeit, da waren noch einige noch nicht geboren, mit denen ich heute zusammenarbeite. Ja. Also auf jeden Fall war das so Filme wie Beat Street, Break In. Das waren so amerikanische Filme, die da in New York, dann in der Bronx, dann den Rap, das DJing und Graffiti und natürlich Breakdance. Darum ging es in dem Film. Und ich habe das gesehen und dachte so, wow, so wie sie sich da bewegen, tanzen, so spektakuläre Moves machen, das will ich auch unbedingt. Und dann ja, und habe dann versucht, damit anzufangen und habe das dann irgendwie immer wieder ausprobiert. Und es hat so halbmäßig geklappt. Und dann gab es ein Jugendclub, da war ich regelmäßig gewesen und dann haben sie irgendwann gesagt, ja, da kommen jetzt Hip-Hopper. Und dann dachte ich, okay, ja, mal gehe ich mal hingucken, was da passiert. Das war so eine kleine Party-Jam. Mhm. Und dann habe ich zum ersten Mal live Tänzer von mir tanzen sehen, die dann halt den Breakdance gemacht haben. Und ab dem Moment wusste ich so, okay, ey, das ist nicht nur so ein Hollywood-Ding, amerikanisches Ding, sondern das Ding ist auch hier in Deutschland. Und dann habe ich angefangen, ab dem Moment dann zu tanzen, also zu trainieren, machen, tun. Und wir waren auch dann schnell erfolgreich in dem, was wir gemacht haben. Und ich, das war dann halt der Anfang der 90er und spätestens 94 war ich dann schon das erste Mal Weltmeister, so mit meiner Crew.
0: Ah, krass, ja.
1: Und dann ging für mich die Frage los, so wie lange kannst du das machen? So Schule beenden und dann weiterhin zu gucken, dass man halt mit dem Tanzen vielleicht irgendwie was erreichen kann. Und das habe ich versucht, meinen Eltern das irgendwie schon beizubringen, dass ich gerne nach der Schule keine Ausbildung oder nichts machen möchte. Ich möchte gerne halt weiterhin breaken.
0: Ja, wie haben die denn reagiert? Das ist ja jetzt nicht der klassische Karriereweg.
1: Voll. Naja, guck mal, du musst dir vorstellen, meine Eltern sind ja geflohen, auch 1982 aus dem Libanon. Und da war ich gerade mal 7 Jahre alt. Und dann haben sie natürlich zu mir gesagt, ey, es kann doch nicht sein, wir fliehen doch nicht aus einem Land, damit du hier Breakdancer wirst, mach was Vernünftiges. So. Und ich hatte dann mit denen einen Deal und meinte dann, lass mich doch 2 Jahre ein bisschen ausprobieren, mal gucken, wie weit ich das schaffe. Ah. Und halt und nach 2 Jahren war dann immer natürlich der Druck, ey, wie lange? Aber die haben gemerkt, die können mich da nicht mehr rausziehen aus dieser Kultur. Ich wollte unbedingt dabei bleiben. Aber ich hatte natürlich immer wiederum meine Mutter im Ohr, die dann meinte, ey, was ist später, wenn du irgendwie eine Frau, Kinder, eine eigene Wohnung, wie willst du dir das alles finanzieren? Und das hat mir einen gewissen Druck gegeben, aber ich dachte immer so, ich bin noch jung, das wird noch. Und irgendwann war es dann halt so weit, dass dann meine Freundin dann schwanger wurde und ich wusste, okay, jetzt wird's ernst. Und ab dem Moment war für mich so der Punkt so, ey, okay, ich habe jetzt Verantwortung und wie schaffe ich diese Verantwortung halt dementsprechend, umzusetzen, etwas, wo mir dann Leute nicht nachsagen, dass ich ein Tagträumer bin. Und das war immer mein größtes Problem. Und deswegen ist auch dieses Wort Breakdance manchmal für mich so, weil ich damit immer so runtergezogen wurde, aber obwohl das war, was das heute alles gemacht hat, so mit uns und mit den Flying Steps und wie groß wir sind. Also hätte ich nie gedacht, dass wir irgendwann mal so groß werden und so erfolgreich werden, wie es heute ist. Aber das war halt dann die Liebe zum Tanzen und dieses Gewisse so, ey, ich werde es allen zeigen so. Ich werde allen zeigen, dass auch jemand aus nichts etwas erschaffen kann. Und das ist ja auch so ein bisschen so dieser Hip-Hop-Kultur, dieses jedes Mal sich wieder stellen, dieser Herausforderung.
0: Sich messen,
1: also den Battle,
0: genau.
1: Sich messen, immer wieder und das kreativ. Und ich habe gelernt, dass es immer Wege gibt und dass man aus vielen Sachen etwas erschaffen kann. Deswegen sage ich auch immer zu meinen Kindern oder zu Leuten so, ey, wenn ihr etwas habt, was ihr liebt, es gibt, also bin mir ganz fest davon überzeugt, dass du deinen Weg findest so. Bei manchen geht es schneller und bei manchen braucht es halt länger. Und das ist so das, was man durchhalten muss.
0: Das sagt Vatan Basil, mit dem quatsche ich über seine Glücksorte, über seine Entwicklung, wie er Breakdance erlebt hat von den kleinen Anfängen bis hin zu den großen Bühnen. Gleich sprechen wir da noch ein bisschen drüber. Breakdance.

0: Rockoff, Front Row bei Deutschlandfunk Nova. Ich spreche immer noch mit Vatan Basile. Er hat die Breakdance-Gruppe Flying Steps gegründet, ist mehrfacher Weltmeister und hat erlebt, wie sich Breakdance wirklich entwickelt hat von so einer kleinen Nische im Hip-Hop zu was richtig Größerem. Auf die großen Bühnen hat das gebracht. Und er hat eben auch schon erzählt, Vatan, du bist mit 7 Jahren nach Deutschland geflohen, beziehungsweise deine Familie aus dem Libanon. Was hat denn dir das Tanzen hier gegeben? Also wie wichtig ist vielleicht auch Tanzen so als kultureller Austausch ohne Sprache, was einfach so funktioniert?
1: Also wie gesagt, mit 7 herkommen nach Deutschland, das war damals West-Berlin und das war schon natürlich ein bisschen strange mit der Berliner Mauer, aber es ist eine andere Geschichte. Mhm. Ich habe damals dann natürlich halt die Sprache erstmal das zu lernen und dann gab es ja noch natürlich Michael Jackson in den 80ern. Und ich habe das gesehen und habe angefangen nachzutanzen, einfach den Moonwalk, all die Tanzschritte und habe gemerkt, wie die Leute darauf reagieren. Und das war für mich auch etwas, wo ich gemerkt habe, ey, du musst nicht unbedingt mit Leuten sprechen, sogar wenn du tanzt, entsteht auch eine Verbindung. Und das hat mich auch voll geprägt. Bis heute ist das so, das ist ein Nonverbaler, das versteht jeder. Also jeder auf der ganzen Welt versteht das und ich glaube, deswegen sind wir auch so viel unterwegs auf der ganzen Welt, weil da sofort es Klick macht, sobald jemand tanzt.
0: Ey, wenn du sagst, ihr wart unterwegs in der ganzen Welt, ihr wart ja wirklich überall, ne? Also in den letzten Jahrzehnten, in Australien, im Wiener Burgtheater. Gibt's da so, wenn wir über Glücksorte reden, so krasse Locations, die du besonders in Erinnerung hast, wo du sagst, ey, da war es wirklich richtig geil?
1: Naja, wie zum Beispiel Wien Burgtheater, weil du es angesprochen hattest. Aha. Also wir waren einer der ersten Breakdancer, die auf so einer Bühne tanzen durften. So. Und das hat uns natürlich extrem stolz gemacht, in so einer Art kulturellen Haus zu performen, wo zuvor noch nie halt dementsprechend Breakdance getanzt wurde, in der Art und Weise, wie wir es gemacht haben. Also das macht einen stolz. Und ich meine, am Ende natürlich Länder, gerade Asien, Japan oder so, das ist auch so, oder Australien. Also ich könnte so viele Länder sagen, aber ich glaube, am Ende des Tages sieht man eigentlich, wie schön die Welt ist und wie unterschiedlich Dinge sind. Und ich glaube, das hat uns auch extrem bereichert, auch an Wissen und Erfahrungen und Erlebnissen.
0: Und ihr habt ja inzwischen, hast du auch schon drüber gesprochen, das eben auch noch anders umsetzen können mit Flying Bach, wo ihr das mit klassischer Musik kombiniert. Also was ist da vielleicht die größte Schwierigkeit, das zu schaffen?
1: Genau, also uns ging es damals darum, natürlich allen zu beweisen, dass Breakdance nicht nur irgendwas von der Straße ist und dass wir einfach nur unsere Moves machen, sondern dass wir auch in der Lage sind, auf klassischer Musik zu tanzen und zu choreografieren. Ah. Und das war halt der große Welterfolg. Und weil wir wussten es ja, dass das funktioniert, weil wir halt Tänzer sind immer noch und nicht nur Sportler. Mhm. Und in dem Fall auch jetzt, wir sind jetzt wieder mit Bach nächstes Jahr auf Tour in Deutschland, Österreich und Schweiz. Also für alle, die es noch nie gesehen haben, kommt, schaut euch das an. Es ist etwas, was ihr so noch nie gesehen habt, wie wir eigentlich Bachs Musik halt dementsprechend in Choreografien visualisieren und zeigen, was eine 2-, 3-, 4- stimmige Fuge ist. So. und das hat uns komplett dementsprechend freigemacht und mittlerweile machen wir sehr viele Crossover-Projekte, unter anderem auch nächstes Jahr Flying Mozart. Also
0: cool.
1: Ja, auch mit dem Rundfunkchor Berlin zusammen. Und das sind immer wieder neue Projekte, neue Herausforderungen, wo wir versuchen, verschiedene musikalische Richtungen mit dem Tanz zu verbinden und das auf unsere Art und Weise wiederzugeben. Und ja, also wie gesagt, ich glaube, man muss es sehen, um zu verstehen, was da passiert.
0: Das hat Vatan Basile, mit dem quatsche ich heute über seine Glücksorte. Er ist schon seit Ewigkeiten im Breakdance aktiv. Inzwischen verfolgt er das natürlich aus anderer Perspektive. Als Business führt es aber weiter fort. Seine Leidenschaft, ihr hört's, er brennt da wirklich immer noch sehr für. Und in über 50 Ländern haben die Leute schon sehen können, wie das auch mit klassischer Musik sich kombinieren lässt. In Flying Bach, auch nächstes Jahr sind sie in Deutschland wieder unterwegs, Österreich, Schweiz. Also kann man sich, glaube ich, wirklich nicht gut vorstellen, wenn man sich mal gesehen hat. Also kann man wirklich mal hingehen. Deutschlandfunk Nova ist hier. Wir quatschen gleich weiter mit Vatan.

0: Lil Sims, Cleo Soul, Selfish bei Deutschlandfunk Nova. Sonntagmorgen. Und wir sprechen über Breakdance, über Breaken mit Vatan Basil, der das seit Jahrzehnten mitverfolgt hat, miterlebt hat, mitgetanzt hat und auf die großen Bühnen gebracht hat. Und wir haben gerade über Flying Bach gesprochen, auch Flying Mozart kommt noch. Also wie man es mit klassischer Musik verbindet. Und Vatan, dann nochmal die Frage, also wenn ihr da auf den Bühnen steht, wie kann man sich das vorstellen? Ist das dann wie Breakdance? Macht man die gleichen Moves oder ist es was anderes?
1: Naja, es sind die gleichen Moves und man muss sich so vorstellen, also wenn eine Balletttänzerin ihre Pirouetten auf den Füßen macht, das machen wir viel extremer auf den Kopf, das heißt die ganzen Headspins, also es ist viel akrobatischer, aber trotz dessen immer noch halt natürlich so auf die Musik eingestimmt und dementsprechend spielen wir mit der Musik und man sieht da eine Synchronisation, dass das alles ineinander geht.
0: Ah.
1: Und ich glaube, wenn man das gesehen hat, also ich glaube auch, es ist faszinierend zu sehen, wie gut auch Breakdance zu klassischer Musik passt. So, das hat uns damals selber verblüfft, dass das nicht so weit weg war, weil am Ende durch diese ganzen Rotationsgeschichten, wenn die Musik schneller war, dann wurden die Moves dementsprechend schneller. Wenn es langsamer war, dann gab es ganz andere Bewegungen, die wir da mit reingebracht haben. Und gerade bei Bach geht es ja um die Fuges, habe ich ja vorhin schon gesagt, wo einzelne Tänzer die einzelnen Stimmen nehmen und das dann dementsprechend für die Zuschauer sichtbar machen, welche Stimme gerade tanzt. Und wenn es eine zweistimmige Fuge war, dann waren halt nur zwei Tänzer. Und bei Bachs Musik geht es ja auch darum, dass die Noten und die Stimmen gegeneinander arbeiten, dann wieder eine Harmonie wieder ergeben. Und so ist es auch bei uns zum Tanzen. Das ist manchmal gegeneinander und manchmal ist es auch zusammen.
0: Okay, das ist cool. Du, der jetzt wirklich auch schon viel da erlebt hast in diesem Bereich, wenn du jetzt heute Leute siehst, junge Breakerinnen oder Breaker, beziehungsweise Leute, die es noch nicht machen, die damit anfangen wollen, was würdest du denen raten? Was würdest du denen mitgeben?
1: Ja, wir leben heute natürlich in einer Zeit, wo du alle Informationen bekommst. Und einer der wichtigsten Sachen ist natürlich, gerade bei uns in unserer Kultur, ist es natürlich selbst kreativ zu sein und seinen eigenen Style, seinen eigenen, sage ich mal, Character zu erschaffen, zu erarbeiten und nicht alles nachzumachen. Und das ist heute einfach viel zu leicht geworden, dass Leute einfach Kopien von Kopien sind. Und um da aus der Masse herauszustechen, musst du an dir arbeiten und gucken, dass du da deinen eigenen Weg findest, aber doch dann im Ganzen doch dann gemeinsam.
0: Vatan, was sind jetzt so Sachen, also du hast schon gesagt, du bist da sehr, sehr glücklich, aber du bist eben auch auf der Business-Seite, ihr habt immer neue Projekte, neue Sachen. Was sind so Sachen, auf die du dich in nächster Zeit dann so richtig freust, die dich richtig glücklich machen als Projekte?
1: Na, zum Beispiel, nächstes Jahr feiern wir unser 20-jähriges Flying Steps Academy bestehen und das machen wir in der Uber Arena mit all unseren Schülern, wenn wir da auftreten. Das ist schon auch etwas, ich meine, 20 Jahre ist verrückt, wie schnell die Zeit vergeht.
0: Aha.

0: Und da haben wir noch sehr viele Special-Gäste, die wir da mit reinnehmen werden. Also es wird halt die größte Feier, die wir je gemacht haben. So, okay. Wir cool. treten da mit über 2000 Kids auf.
1: Krass.
0: Und das wird wirklich krass so. Und dann noch Kinder Joy of Moving. Das ist ein Projekt, das wir jetzt auch schon seit 3 Jahren machen, wo wir in verschiedene Städte gehen. Nächstes Jahr ist es dann halt in Berlin, Frankfurt und Köln. Da geht es darum, dass wir Kindern zeigen, wie Rhythmus funktioniert, Koordination der Beine, der Arme, und am Ende entsteht eine Choreografie, und das Ganze ist for free, umsonst, da können alle dran teilnehmen. Aha. Und es macht einfach Spaß zu sehen. Also am Ende ist es wirklich das, und ich glaube deswegen mein Arbeitsplatz ist so, die Freude in den Gesichtern der Menschen zu sehen, was Musik und Tanz mit denen macht so. Und das kann man halt, wie gesagt, muss man selber machen. Ich glaube, jeder kann, weiß es, dass Musik einem immer dazu leitet, in Bewegung zu gehen. Und ja, und wir leben das aus.
1: Vatan, ich muss dich ja trotzdem fragen, auch wenn du wirklich sehr glücklich damit zu sein scheinst, wie sich das alles entwickelt hat, auch dass du eben in einer anderen Rolle da eben immer noch teilhast und immer noch in dieser Leidenschaft das lebst. Aber du persönlich, tanzt du noch in irgendeiner Art und Weise? Lebst du diese Leidenschaft irgendwie noch aus oder sagst du, das ist einfach vorbei?
0: Nee, also ich versuche schon wirklich immer wieder mal ein bisschen zu tanzen, zu machen. Ich werde ja auch weltweit eingeladen zu Meisterschaften als Jurymitglied. Mm. Und da ist es so, in der Szene ist es so, dass wenn du da halt als Jury bist, musst du auch einmal ein Solo zeigen.
1: Ah, okay.
0: Und und ich habe es jetzt, das war die Anfang des Jahres, jetzt dieses Jahr beim Red Bull BC One. Da war ich gewesen für die deutsche Meisterschaft, so dementsprechend für die deutschen besten Breaker und Breakerinnen. Und ja, und da konnte ich wieder ein bisschen reinhauen. Das hat mir gut getan. Leute haben es gefeiert. Also ich versuche natürlich auch schon regelmäßig noch ein bisschen fit zu bleiben, dass ich immer hier und da noch mal mich nicht komplett von der Tanzfläche wegtanzen kann.
1: Sehr gut. Und das ist doch cool, wenn du da hin und wieder mal so eine Gelegenheit hast. Bist du dann nervös, wenn du nochmal jetzt das machen musst?
0: Ich war schon immer nervös. Also egal, wie groß, wie klein der Auftritt war, also diese Nervosität war bei mir schon immer da gewesen. Aber ich sag dir, es gibt dir ein Gefühl, dass du immer noch lebst und da bist.
1: Sehr cool. Vatan, ich habe eine letzte Frage, die stelle ich jedem Gast in diesem Glücksort. Und ich bin gespannt, was es bei dir ist, weil ich weiß gar nicht, auf den Bühnen wird man es nicht machen, aber du bist ja jetzt in deinem Büro auch eher. Vielleicht hast du so eine Nervennahrung, die dir vor großen Geschichten hilft. Weil die letzte Frage ist eigentlich immer, welches Essen passt perfekt an deinen Glücksort?
0: Boah, das ist eine sehr gute Frage, weil ich mich zurzeit wirklich versuche, auch gesund zu ernähren. Am Ende wäre das an diesem Ort, was ist das? Also ich würde sagen, Haferbrei mit tollen Obststücken. So. Ich glaube, das ist etwas, was zurzeit das Ganze so, weil wenn du siehst hier, wie die Menschen hier trainieren und an sich arbeiten, mein Büro, und das ist auch voll schönes, ich habe ein Büro, wo ich in einer der Studios reingucken kann, da ist so eine Scheibe drin, man sieht mich, wie ich da oben hinter meinem Schreibtisch sitze, und ich gleichzeitig sehe ich, wie Lehrer mit ihren Schülern da arbeiten. Und wenn da noch mal so was Gesundes wie ein Haferbrei, da mir reinfuttere, dann geht schon allen gut.
1: Sehr gut. Vatan Vasil ist das. Er hat die Breakdance-Gruppe Flying Steps mitgegründet. Inzwischen hat sich das Ganze so weiterentwickelt. Es gibt die Flying Steps Academy. Sie treten mit Klassik-Mixen auf Bühnen international auf. Und ihr habt gehört, eine große Leidenschaft dafür. Und hin und wieder tanzt er auch noch selbst und hat mit uns über seine Glücksorte gesprochen. Vatan, ganz vielen Dank, dass du da warst. Hat mir viel Spaß gemacht.
0: Ja, mir auch. Vielen, vielen Dank.
1: Deutschlandfunk Nova ist hier. Jetzt gibt's hier Jenny Less Than a Lover. Schönen Sonntag euch.

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0: Hilfe, ich bin am Leben. Help, I'm alive, sagen Metric. 10 Uhr, haben wir es in ein paar Sekunden. Jan Bungertz ist am Start für uns. Hi Jan.
1: Hi Nick.
0: Und informiert euch über alles, was ihr wissen solltet.
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3: In Niedersachsen sind heute Kommunalwahlen. Rund 6,3 Millionen Menschen sind aufgerufen, ihre Stimmen abzugeben. Die Wahllokale haben seit 2 Stunden auf. Die Stimmabgabe ist bis 18 Uhr möglich. Gewählt werden fast 2200 Kommunalparlamente, darunter Kreistage sowie Stadt- und Gemeinderäte. Dazu kommen landesweit fast 400 Direktwahlen für Landräte und hauptamtliche Bürgermeister. Neu gewählt wird auch der Oberbürgermeister in der Landeshauptstadt Hannover und der Präsident der Region Hannover. Ein vorläufiges Landesergebnis in Niedersachsen wird es aber wohl nicht vor morgen früh geben. In Schweden wird heute auch gewählt, ein neues Parlament. Dabei wird ein enges Rennen erwartet zwischen dem regierenden Mitte-Rechts-Bündnis und der Opposition mit den Sozialdemokraten an der Spitze. Der konservative Regierungschef Ulf Kristersson führt zurzeit eine Minderheitsregierung an, die im Parlament auf die Stimmen der rechtspopulistischen Schwedendemokraten angewiesen ist. Kristersson hat in Aussicht gestellt, dass die Partei nach der Wahl sogar Teil der Regierung werden könnte. Das wäre ein absolutes Novum in Schweden und galt vor einigen Jahren noch als undenkbar. Das Mitte-Rechts-Bündnis hat im Wahlkampf versprochen, das harte Vorgehen gegen Kriminalität und Einwanderung fortzusetzen. Die Linke setzt sich für höhere Steuern für Banken und Spitzenverdiener ein. Damit will sie in Gesundheit und Bildung investieren und ärmere Haushalte bei den steigenden Lebenshaltungskosten entlasten. Im Konflikt um die Straße von Hormus ist weiter keine Entspannung in Sicht. In der für die Schifffahrt wichtigen Meerenge am Persischen Golf ist wieder ein Frachtschiff beschossen worden. Nach iranischen Angaben ist dabei ein Mensch getötet worden. Mehrere weitere wurden verletzt. In der Nacht hatten die britische Behörde zur Sicherheit der Schifffahrt ebenfalls einen Angriff auf einen Frachter in der Straße von Hormus berichtet. Unklar ist, ob es sich um denselben Vorfall handelt und wer für den Beschuss verantwortlich ist. Mehrere große Tech-Firmen in den USA wollen offenbar auf die Bremse treten, wegen der Sicherheitsbedenken um außer Kontrolle geratene künstliche Intelligenz. Beim ChatGPT-Entwickler OpenAI hat Firmenchef Sam Altman angekündigt, das Unternehmen dieses Jahr nicht mehr an die Börse zu bringen. Im Interview mit dem Fortune-Magazin sagte Altman, dafür sei gerade ein schlechter Zeitpunkt. Dem Bericht zufolge hat der OpenAI-Chef auch angedeutet, dass führende KI-Unternehmen in den USA vor einer Vereinbarung stehen könnten, die Entwicklung ihrer Modelle zu verlangsamen. Außerdem soll gemeinsam an der Abwehr von Risiken gearbeitet werden. Vorher hatte schon der Chef des Konkurrenten Anthropic, Dario Amodei, gefordert, das Entwicklungstempo rauszunehmen und 1 bis 2 Jahre Zeit zu gewinnen. Zustimmung kam auch von XIA-Chef Elon Musk. In den vergangenen Wochen hatten mehrere KI-Sicherheitsvorfälle für Aufsehen gesorgt.
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0: Ja, Leute, was soll ich sagen? Es wird jetzt kein super sonniger Sonntag in den meisten Regionen. Es kann sogar sein, dass ihr Regen abbekommt. Und das ziemlich flächendeckend kann sogar richtig knallen. Also ein kurzes Gewitter. Und das ist temperaturmäßig alles so zwischen, ich sag mal, bis zu 18, 23, teils sogar 26 Grad. Also so ein warmer Spätsommerregen. Wenn ihr es genießen wollt, in Regensachen einfach raus. Wenn ihr es anders genießen wollt, einfach schön auf die Couch.
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0: Und egal was von beidem, einfach uns dazu anmachen. Schöner kann's doch nicht werden, oder? Hier ist Deutschlandfunk Nova. Und gleich sprechen wir mit Bastian Willenborg. Das ist unser Mann für die Psyche vom Fach Psychotherapeut und Psychiater. Und der wird uns mal erklären, was es eigentlich mit Nocebos auf sich hat.
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0: Blush Always, Fake It, Deutschlandfunk Nova ist hier. Am Sonntagvormittag. Nach einer Impfung sagt der Arzt ja sicher zu euch, könnte sein, dass ihr sehr schlapp seid den ganzen Tag. Und in dem Moment weiß ich schon, ich werde schlapp sein. Also er hat mir gesagt, ich werde schlapp sein, ich werde mich schlecht fühlen. In der Psychologie nennt man das Nocebo-Effekt. Also wenn wir zum Beispiel auch ein Medikament nehmen, was Nebenwirkungen haben kann und häufig Menschen denken, ich habe diese Nebenwirkung. Das steht da auf der Packung, obwohl sie vielleicht gar nicht da sind. Spannendes Phänomen. Ich will darüber reden mit dem Psychotherapeuten und Psychiater Bastian Willenbock. Hi Bastian.
1: Hi Nick.
0: Bastian, du weißt schon einiges über die Psyche von uns Menschen, von unserem Kopf. Würdest du sagen, du bist trotzdem auch anfällig für sowas, für den Nocebo-Effekt?
1: Ich glaube, da ist jeder anfällig und natürlich bin ich auch anfällig für Nocebo-Effekte auf jeden Fall, klar.
0: Okay, ist es dann auch so, wenn jetzt du oder ich im Beipackzettel lesen, dieses Medikament, das kann Kopfschmerzen verursachen. Können wir davon tatsächlich Kopfschmerzen kriegen?
1: Ja, das kann passieren und das hat halt viel so mit Erwartungshaltung zu tun, Symptome auslösen und wenn man wirklich Patienten sagt, ja bei dem Medikament, sie werden total angespannt sein, das kann, also wird dann Durchfälle machen und zusätzlich können sie nicht schlafen, dann ist die Wahrscheinlichkeit, dass das passiert viel, viel größer, wobei wichtig ist, das ist dann nicht eingebildet, sondern das hat tatsächlich mit Erwartungshaltung und ähnlichen Dingen zu tun, darum auch Nocebo-Effekt.
0: Das finde ich irgendwie spannend, wenn man sagt, das ist nicht eingebildet, aber irgendwie ja in meiner Vorstellung ja schon. Kannst du das nochmal ausführen?
1: Ja, also die Menschen erleben dann ja tatsächlich diese innere Anspannung oder die Kopfschmerzen oder die Unruhe, die Schlafstörung. Und man weiß das aus Studien, dass auch wenn man Menschen sagt, sie bekommen sozusagen Medikament, das macht diese Nebenwirkung, dann bekommen sie aber gar nicht den Wirkstoff, sondern diese eine Zuckerpille oder so ein Placebo halt. Und trotzdem kann es diese Negativeffekte machen, das Nocebo.
0: Jetzt hast du wahrscheinlich auch, also in deiner Arbeit, wir haben auch schon mal über Antidepressiva oder sowas gesprochen, wo es ja wahrscheinlich auch Nebenwirkungen gibt.
1: Total.
0: Wenn ihr über diese Medikamente redet, also kann man das irgendwie, ich weiß es nicht, positiver formulieren, um diese Gefahr von negativen Nocebo-Auswirkungen zu verringern oder wie geht man mit sowas vielleicht im Vorfeld schon um?
1: Genau, also das ist was, was eigentlich in der Ausbildung von Ärzten auch eine Rolle spielen sollte. Und natürlich ist es total wichtig, dass du über mögliche unerwünschte Wirkung aufklärst. Mhm. Und bei Antidepressiva kann das zum Beispiel sowas sein, wie das kann sein, dass sie unruhig werden und dass es ein bisschen Anspannung macht. Und du kannst natürlich Patienten sagen, ich kann dir sagen, Mensch Nick, du bist depressiv, das tut mir leid hier, du musst jetzt dieses Medikament nehmen und es wird leider mit an Sicherheit grenzender Wahrscheinlichkeit, wird es sozusagen die Anspannung für die ersten Tage echt unangenehm machen, dann kriegst du Kopfschmerzen.
0: Mhm.
1: Oder ich kann sagen, Mensch Nick, das Medikament, das wirkt total gut gegen Depressionen und bei den allermeisten Menschen vertragen es wirklich ganz hervorragend und einige wenige, die berichten mal von Kopfschmerzen, die aber auch nach wenigen Tagen weg sind.
0: Okay, dass man es wirklich so formuliert, im Regelfall passiert nichts.
1: Genau.
0: Es könnte natürlich sein, weil du sagst, es ist wichtig, dass man ja trotzdem aufklärt. Wenn jetzt Patientinnen oder Patienten zu dir kommen und beschreiben, oh, ich habe das und das, also gibt es da die Momente, wo du denkst, ah, ich glaube, das ist jetzt eher, weil sie damit gerechnet haben?
1: Ach, das gibt's schon. Und es gibt sozusagen auch Menschen, die sind, glaube ich, so ein bisschen sensitiver und andere weniger. Das ist eher so klinische Erfahrung jetzt, dass Menschen, wenn man denen sagt, sozusagen, das wird passieren, dass die auch mit Erwartungshaltung reingehen, okay, das passiert auf jeden Fall. Und andere sind vielleicht eher so, ach, ich guck mal, was kommt und wenn nichts kommt, ist auch okay.
0: Sind das dann eher, also du hast jetzt sensitive Menschen gesagt, aber sind das eher so ängstliche Menschen oder kann man das irgendwie kategorisieren?
1: Also meine Erfahrung ist, dass schon eher sorgenvolle, teilweise auch ängstlich strukturierte Personen da eher drunter leiden, ja. Mm. Dass eher sozusagen die Erwartung haben, mir passiert wieder was Schlimmes.
0: Jetzt braucht man vielleicht ja heute gar kein Medikament. Man kriegt Diagnosen, man braucht ja nicht mal einen Arzt mehr. Man kriegt ja Diagnosen schon auf Insta oder auf TikTok, einfach ohne irgendwo hinzugehen. Also ich meine es natürlich ironisch, man sollte zum Arzt gehen, wenn man wirklich Probleme hat oder Sorgen hat. Aber man kriegt ja teilweise auch ungefragt. Man kriegt Reels reingespielt, wo gesagt wird, ey, wenn du das hast, dann hast du das. Was tut uns gut, was tut uns schlecht? Liegt da vielleicht eine Gefahr für eine neue Form von Nocebo drin?
1: Also ich finde, dass es tatsächlich so Nocebo-ähnliche Effekte sind. Also weil genau wie du sagst, dann hörst du auf Social Media was und dann wird da gesagt, wenn du das fühlst, dann hast du wahrscheinlich ein Trauma oder ADHS oder bist Narzisst oder du hast Bindungsangst und. Und auf Social Media ist es so eine Art, ich sag mal, Identifikationsnocebo. Man identifiziert sich dann mit dem, was man auf Social Media sieht, dann sagt der Algorithmus noch und man bekommt immer mehr davon. Und dann ist man tatsächlich so, dass man sich kränker fühlt oder glaubt, man ist beschädigt oder man ist gefährdeter. Also ich glaube schon, dass gerade diese Algorithmen hinter den Social Media so einen Nocebo-ähnlichen Effekt haben können, ja.
0: Sagt Bastian Willenbock, Psychiater, Psychotherapeut. Wir sprechen heute über Nocebos. Und natürlich, wer Nocebo sagt, muss auch Placebo sagen. Wollen wir auch noch gleich drüber sprechen. Deutschlandfunk Nova ist hier mit Coldplay. An so einem vielleicht verregneten, aber zumindest bewölkten Sonntagvormittag. Vielleicht immer ganz schön zum Runterkommen. Noch ein Glas O-Saft. Und einfach wenig tun heute. Ich hoffe, ihr habt wenig zu tun. Oder wenn ihr viel zu tun habt, macht ihr es mit einer Gelassenheit, als hättet ihr wenig zu tun. Kann man sich ja auch vornehmen.

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0: Neu bei Deutschlandfunk Nova, Ruinen von Philipp Poisel. Und ich rede mit Bastian Willenborg, Psychiater und Psychotherapeut, heute über Nocebos, also Nebenwirkungen, die wir spüren, weil wir sie erwarten, nicht weil sie wirklich da sind. Aber wir haben auch gerade schon erklärt, das heißt nicht, dass wir die uns einbilden oder so. Wie man mit Patientinnen und Patienten da im Vorfeld besser umgehen kann, hat Bastian uns auch erklärt. Aber das ist ja von dieser ganzen Nummer nur so ein Teilaspekt, Bastian. Jetzt haben wir zu Nocebo auch immer, ich sag mal, das Gegenteil, aber so richtig stimmt es ja auch nicht. Es gibt ja auch Placebos, also ja. Es wird viel mit Medikamenten gearbeitet, die gar keine Wirkung haben, die Patientinnen und Patienten gegeben werden. Kannst du vielleicht nochmal erklären, warum macht man das?
1: Genau, ich würde es sogar nochmal reframe. Natürlich haben die eine Wirkung, die haben keinen Wirkstoff.
0: Ah, ja.
1: Und das ist sozusagen tatsächlich das Spannende. Man weiß einfach, und das auch hat mit Erwartungshaltung zu tun, dass wenn man Menschen Medikament gibt und den Menschen sagt, Mensch, das Medikament hilft ihnen bei, das verändert sozusagen Erwartung. So, ich nehme Medikament gegen Schmerzen. Und wenn ich denn der Überzeugung bin, das Medikament hilft auch gegen Schmerzen, dann hilft es auch gegen Schmerzen. Und dann werden die Schmerzen weniger. Und das gibt auch diesen Effekt unabhängig vom Wirkstoff. Also das ist dieser Placebo-Effekt, dass Menschen, die halt keinen Wirkstoff zu sich nehmen und man dann sagt, naja, wir erforschen gerade ein Medikament gegen Schmerzen. Eine Gruppe kriegt den Wirkstoff, die andere kriegt das Placebo. Bei beiden werden die Schmerzen weniger, das weiß man relativ gut. Mhm. Und die Frage ist, wird in der Wirkstoffgruppe, werden die Schmerzen noch weniger? Und diese Differenz braucht man, um zu beweisen, dass ein Wirkstoff tatsächlich auch, wie in dem Fall zum Beispiel, gegen Schmerzen hilft.
0: Hast du im Rahmen deiner Arbeit auch mit Placebos eigentlich zu tun?
1: Also ich habe mit Placebo-Effekten zu tun. Placebos selbst, genau, verschreibe ich nicht, obwohl man das auch kann. Es gibt ja sozusagen auch diese Untersuchungen und Studien, die sagen, sie bekommen jetzt ein Placebo und die Menschen wissen, da ist kein Wirkstoff drin und trotzdem wird es besser.
0: Ja, das finde ich faszinierend. Also wenn ich weiß, das, was ich nehme, hilft eigentlich nicht, es macht nichts, dann hilft es trotzdem.
1: Genau, der Wirkstoff macht nichts und was ja trotzdem passiert, und das sind so psychologische Effekte, du setzt dich damit auseinander, du hast eine bestimmte Erwartungshaltung, du tust vielleicht auch unbewusst andere Dinge, die gut sind für dich, dass darum auch die Symptomatik weniger wird.
0: Ich habe auch einen spannenden Begriff da gelesen im Rahmen, das war Placebo by Proxy, im Sinne von, ein Medikament hilft, wenn die Person, die es dir gibt, daran glaubt. Ist das so dieses ist es dieses klassische, ich sag mal, die Mutter gibt dir Globuli und dann hilft das, weil die Mutter dran glaubt?
1: Auch, auf jeden Fall. Ich meine, wenn die Mutter dir schon in so einem Fall sagt, Mensch, ich gebe dir was und das wird dir helfen, dann hast du als Kind natürlich so eine Erwartungshaltung, okay, Mama ist sicher, Mama hilft mir, Mama unterstützt mich und dann hat das einen Effekt auf die Schmerzen oder auf die Übelkeit oder auf andere Dinge, ja.
0: Aber du würdest dann in dem Fall schon sagen, ich gebe ihnen Placebo. Du bist dann nicht, ich sag mal in dem Fall, die Mama, wo die Patienten das Vertrauen haben und sagen, der Herr Willenborg, dem vertraue ich, wenn der sagt, das hilft, dann hilft es auch. Oder ist es auch so eine Komponente?
1: Na, Placebos selbst verschreue ich nicht. geht auch gar nicht. Also, weiß ich gar nicht. Müsste ich drüber nachdenken. Aber was ich schon mache, ist, dass wenn Patienten zum Beispiel fragen, Mensch, ich mache das und das und ich weiß aus Studien, ach, das hat sozusagen vom Wirkstoff her nur einen geringen Effekt, ist aber auch nicht schädlich, dann sage ich schon, Mensch, das ist eine gute Idee, wenn es gut tut und wenn sie merken, sozusagen die Anspannung wird weniger, dann machen sie es gerne weiter.
0: Das sagt Bastian Willenborg. Heute haben wir gesprochen über Nocebo und Placebo bei Deutschlandfunk Nova.

0: Ich habe eine große Frage an euch. Was bedeutet eigentlich Freiheit?
1: Freiheit kann sehr vieles bedeuten. Ich kann frei sein, etwas Bestimmtes zu tun. Ich kann aber auch frei von etwas sein, zum Beispiel frei von bestimmten Zwängen.
0: Das sagt Svenja Flasspöhler, Philosophin und Autorin. Und was heißt Freiheit in Bezug auf Beziehung? Da geht es erstmal darum, wir sind frei überhaupt, mit wem wir eine Beziehung führen wollen. Vielleicht auch offen in einer Beziehung zu sein. Wir sind erstmal frei, darin uns auszuleben, also zu knutschen, mit wem man will, wie man will, wenn die andere Person das auch will. Freiheit in Beziehung begreift Svenja aber nochmal anders. Sie sagt, es geht darum, sich total frei für eine Beziehung zu entscheiden, dass man theoretisch sagen könnte, jederzeit, ich gehe. Aber ich will gar nicht, ich find's schön mit dir. Und je länger Beziehungen gehen, desto eher tendieren wir aber dazu, Dinge nicht mehr zu hinterfragen und das Gehen können gar nicht mehr als Option zu sehen, sagt Svenja.
1: Wenn man 10, 20 Jahre zusammen ist, man hat vielleicht Kinder zusammen, man hat vielleicht, weiß ich nicht, eine Eigentumswohnung gekauft, dann würde ja jeder Zweifel einen ganzen Lebensentwurf zusammenbrechen lassen.
0: Aber zwischendurch zweifeln, sagt Svenja, ist total normal. Man sollte aber auch ehrlich sein, wenn die Zweifel irgendwann berechtigt sind.
1: Das heißt, der Preis ist extrem hoch und das verführt dazu, ganz schnell so Dinge nicht sehen zu wollen, Sachen auszublenden, die vielleicht unbequem sind, in Konflikte nicht reinzugehen, weil das könnte ja heikel werden. Und das ist eigentlich der Anfang einer Lebenslüge.
0: Ja, und das ist dann vor allem keine Beziehung mehr, die nach Svenjas Definition wirklich in Freiheit passiert. Wie wir damit umgehen, all das im Hinterkopf, uns auch bei all den theoretischen Optionen im Dating dann für die eine Person zu entscheiden, das klären wir in der neuen Episode unseres Podcasts Eine Stunde Liebe. 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

0: Tyler One Dance.
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0: 10 Minuten im Radio, die nur euch gehören. Wir schenken die euch. Ihr könnt machen, was ihr wollt. Musik spielen, die ihr wollt. Über Themen reden, die ihr mal besprochen haben wollt. Wir haben auch Sängerin Lotte mal gefragt, was würdest du denn damit machen?
2: Ich habe das Gefühl, wir sind alle so schnell unterwegs gerade, ne? Dieses durchs Leben rennen und die ganze Zeit am Handy sein und das ist so, wir kommen alle nicht mehr so richtig an, habe ich das Gefühl. So, wir sind so weit weg von uns und ich glaube, ich würde irgendwie versuchen, irgendeine Aktion zu starten, so eine Art Meditation oder so und den Leuten sage so, Leute, jetzt Handy weglegen, Augen zu und dann irgendwie so eine Art, ich weiß auch nicht, nicht so eine Traumreise, aber irgendwas, dass man so im Moment ankommt und dass man mal wirklich wieder bei sich ankommt und nicht immer so durch alles so durchhetzt.
0: Handy weg, gute Idee. Augen zu. Also wenn ihr am Steuer sitzt, wenn das läuft, dann bitte nicht. Wir machen es aber jetzt noch nicht, die Übung. Und vielleicht habt ihr noch ganz eigene Ideen für eure 10 Minuten bei uns, wo ihr hier das Programm macht und bestimmt, über was wir reden, was für Musik wir spielen. Setzt Nova auf die 1 und sichert euch 10 Minuten on air. Wie macht ihr das? Macht ein Foto, wie ihr Deutschlandfunk Nova bei eurem Radio hört, also quasi auf die 1 setzt, schickt uns davon ein Bild, einen kleinen Beweis und schickt uns das über deutschlandfunknova.de oder per WhatsApp an die 030 8503 8503. Und morgen geht's los. Ab morgen haben wir immer eine Person, die hier 10 Minuten richtig Alarm macht und das Programm bestimmt. Und ihr könnt eine davon sein, wenn ihr euch bei uns meldet. Nova auf die 1. Ab morgen läuft's wieder.

0: Die Leoniden, die fühlen es immer noch bei Deutschlandfunk Nova. Und das ist ein Thema, da hatte zumindest, glaube ich, jeder mal mit zu tun, oder? Pickel, super nervig, tauchen garantiert immer zur falschen Zeit auf. Aber zum Glück, irgendwann sind sie wieder weg. Meistens, bei Lara ist es anders. Seit sie 13 ist, hat sie Akne, leidet einer chronischen Hautkrankheit. Heute ist sie Mitte 20 und die Akne ist für Lara auch eine mentale Belastung. Weil an schlechten Tagen überlegt man, ne? Kann ich ungeschminkt vor die Tür? Ist heute ein Bier drin? Oder spielt da meine Haut verrückt? Bei Facts and Feelings erzählt Lara von ihrem Leben mit Akne und auch von ihren Dating-Erfahrungen. Und wir haben uns gefragt, wie kommen wir klar mit unreiner Haut?
1: Wenn ich jetzt zum Beispiel mit einer Freundin in Urlaub fahre, die ich jetzt zum Beispiel nicht so gut kenne, würde ich das halt vorher immer noch mal so ein bisschen thematisieren, weil ich mache halt abends meine Skincare und das dauert dann halt auch schon mal eine halbe Stunde so. Und ich finde es halt einfach wichtig, dass man seinem Umfeld das so ein bisschen erklärt, weil das halt nicht normal ist, sage ich jetzt mal.
0: Das ist die Strategie, die sie für sich entwickelt hat und die dann besser funktioniert. Und auch sonst hilft es Lara offen, mit ihren Freundinnen darüber zu sprechen, wie es ihr gerade geht mit der Akne. Judith Barmer, die ist tiefenpsychologische Psychotherapeutin, die hat noch einen anderen Tipp.
2: Man kann auch schauen, dass man vielleicht im Badezimmer erstmal Vergrößerungsspiegel verbannt, dass man sich charmantes Licht macht, also dass man einfach irgendwie auch Stärken betont.
0: Und wie ist denn das für Lara jetzt wirklich beim Thema Dating? Sie ist da relativ zynisch gewesen teilweise.
1: Das ist jetzt auch ein harter Spruch, aber ich habe teilweise gesagt, es wäre für mich einfacher gewesen, in manchen Zeiten mich von einer Person komplett nackt auszuziehen, als mich abzuschminken, weil es mir so unangenehm war und ich teilweise wirklich so schlimm aussah in meinen Augen, also meine Haut jetzt. Ja, so kann man es, glaube ich, ganz gut umschreiben.
0: Aber wie ihr gehört habt, sie hat auch Wege gefunden, damit eben einen besseren Umgang zu finden. Und bei Facts and Feelings spricht Judith Barmer auch noch vom Spotlight-Effekt und was der mit unserer Wahrnehmung zu tun hat. Es geht aber auch um die Frage, wodurch wird Akne eigentlich verursacht? Und Lara erzählt, wie Social Media ihr beim Umgang mit ihrer Akne hilft. Das könnt ihr alles mal auschecken in der Deutschlandfunk-App.

0: Hard Life, Dead Celebrities. Deutschlandfunk Novas hier. Wir haben 11 Uhr an diesem Sonntag. Da wollen wir euch trotzdem informieren, was in der Welt so los ist. Auch Sonntag übernimmt das jetzt Jan Bungertz. Hi Jan.
1: Hi Nick.
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3: Im Bürgerkrieg im Jemen waren diesen Monat die Kämpfe neu aufgeflammt. Nach UNO-Angaben sind dadurch seit Anfang September mehr als 70.000 Menschen vertrieben worden. Und die Internationale Organisation für Migration geht davon aus, dass es noch mehr werden. Die Houthi-Miliz hatte in den vergangenen Tagen praktisch die gesamte jemenitische Küste am Roten Meer erobert. Der Jemen liegt ganz im Süden der arabischen Halbinsel. Nach Angaben der Regierung dort kontrollieren die mit dem Iran verbündeten Houthis auch die Meerenge Bab al-Mandab, die für den Welthandel wichtig ist. Gestern hatten die Houthis nach eigenen Angaben auch einen Armeestützpunkt in Saudi-Arabien angegriffen. Auch das Nachbarland kämpft gegen die Miliz. In Niedersachsen sind heute Kommunalwahlen. Rund 6,3 Millionen Menschen sind aufgerufen, ihre Stimme abzugeben. Die Wahllokale haben noch bis 18 Uhr auf. Gewählt werden fast 2200 Kommunalparlamente, darunter Kreistage sowie Stadt- und Gemeinderäte. Dazu kommen fast 400 Direktwahlen landesweit für Landräte und hauptamtliche Bürgermeister. Neu gewählt wird auch der Oberbürgermeister der Landeshauptstadt Hannover und der Präsident der Region Hannover. Ein vorläufiges Landesergebnis wird es aus Niedersachsen wohl nicht vor morgen früh geben. Der Wahlerfolg der AfD letzte Woche in Sachsen-Anhalt beschäftigt weiter viele Menschen. In einigen deutschen Städten gab es wieder Demos für Zusammenhalt und gegen Rechtsextremismus. Eine der größten gab es in Düsseldorf. Laut Polizei sind rund 20.000 Leute durch die Innenstadt gezogen. Mehrere politische Initiativen hatten dazu aufgerufen. Sie sagen, dass sie ein Zeichen setzen wollten für eine offene, demokratische Gesellschaft. In Berlin haben nach Angaben der Polizei rund 18.000 Menschen an verschiedenen Demonstrationszügen teilgenommen. Die Veranstalter sprachen von deutlich mehr. Organisiert wurden die Demos von einem Bündnis aus fast 100 Organisationen, Initiativen und Gewerkschaften. Weitere Demos gab es zum Beispiel auch in München, Hamburg und Magdeburg. In Indonesien, in Südostasien, gibt es nach einem Fährunglück viele Vermisste. Das Schiff war zwischen den Inseln Java und Borneo unterwegs. Die Fähre verunglückte etwa 150 Kilometer von der Küste entfernt, Berichten zufolge bei schlechtem Wetter und rauer See. 115 Menschen konnten nach Behördenangaben von anderen Schiffen gerettet werden, aber fast 130 Personen werden noch vermisst. Bisher ist ein Todesopfer bestätigt. Für viele Menschen in Indonesien sind Fähren ein wichtiges und alltägliches Transportmittel. Das Land besteht aus tausenden Inseln, nicht alle sind mit Brücken verbunden.
0: Wetter. Und das bringt heute, eigentlich egal wo ihr seid, irgendwann mal ein bisschen was runter. Also es kann regnen, mal mehr, mal weniger heftig. Wir sind so im Bereich 19 bis 23 Grad. Also ihr merkt, wir sind so in einem Mix aus Sommer und Herbst. Euer Kleiderschrank ist vielleicht voll, weil ihr die Sommersachen noch nicht runtergebracht habt. Und die Wintersachen stehen aber schon da. Wir müssen da alle durch.
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0: Schaffen wir aber zusammen, da bin ich relativ überzeugt. Und gleich geht's erstmal ab dahin, wo Wetter nicht so eine große Rolle spielt. Wir gehen ins Weltall.
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0: Hoch im Norden, an der norwegischen Küste, da gelang letztes Wochenende ein historischer Raketenstart. Also erstmals wirklich kam von Kontinentaleuropa aus eine Rakete auf eine Erdumlaufbahn. Gebaut von einer deutschen Firma, ESA Aerospace. Gab noch mehr. Die Europäische Raumfahrtagentur hat angekündigt, dass Astronauten aus Griechenland, Tschechien, Frankreich nächstes Jahr zur ISS fliegen. Und in Paris hat der französische Präsident Macron zu einem großen internationalen Weltraumgipfel geladen. Und auf dem wurden neue Investitionen beschworen. Aus Europa. Michael, das klingt eigentlich nach großen Leistungen, nach strahlenden Zukunft, was die europäische Raumfahrt angeht, oder?
1: Ja, das klingt im ersten Moment alles super, aber hinter den Kulissen wird leider viel gelästert und gezankt, weil Europa in Wahrheit ziemlich weit zurückgefallen ist.
0: Ja, okay, ich meine, das sagt der Astrophysiker und Wissenschaftsjournalist Michael Büker, mit dem spreche ich jetzt. Mit dem ordnen wir das nämlich wie immer so ein bisschen ein. Michael, fangen wir mal mit diesem Raketenstart an, letztes Wochenende. Also entsteht jetzt an der norwegischen Küste das nächste Cape Canaveral oder was ist da los?
1: Nee, sicherlich nicht. Also Andøya ist eine karge abgelegene Insel im Nordwesten an der zerklüfteten Küste von Norwegen. Und wenn man Bilder von dieser Anlage sieht, dann denkt man eher an so einen arktischen Walfang-Außenposten als an einen Weltraumbahnhof. Darin zeigt sich auch das geografische Dilemma, das Europa mit der Raumfahrt hat. Der Kontinent ist einfach zu dicht besiedelt, um hier mit Raketen zu starten, ohne dass die gleich die Bevölkerung gefährden würden. Die anderen Weltraummächte haben die Steppen von Kasachstan oder das Karibische Meer oder den Pazifischen Ozean, wo man gefahrlos mit Raketen drüber fliegen kann. Europa hat dafür bestenfalls den arktischen Norden.
0: Aber das ist doch eigentlich nicht schlimm. Da fliegt man halt von dort oben ins All. Problem gelöst.
1: Ja, so einfach ist es leider nicht. Der Standort hat massive Nachteile. Von Kontinentaleuropa aus sind nur die sogenannten polaren Umlaufbahnen erreichbar, die über den Nord- und Südpol führen. Und so eine hat die Rakete von ESA Aerospace letztes Wochenende auch erreicht. Die sind für manche Anwendungen, wie zum Beispiel die Erdbeobachtung, nützlich. Aber auf solchen Umlaufbahnen kommt man nicht zur internationalen Raumstation. Nicht zu den geostationären Fernsehsatelliten und auch nicht zum Mond. Denn oben im All nochmal auf eine andere Umlaufbahn zu wechseln, ist so aufwendig und teuer, dass man es auch praktisch unmöglich nennen kann.
0: Okay, das sind einige Einschränkungen. Aber warum wurde der Raketenstart dann trotzdem so groß gefeiert?
1: Ja, obwohl Europa da geografisch sozusagen so eingeschränkt ist, hat dieser Flug ein hoffnungsvolles Zeichen gesetzt, das nämlich besagt, Europa kommt endlich in die Puschen bei der privaten Raumfahrt. Das große Ziel ist, dass private Firmen aus Europa mit kleinen und flexiblen Raketen einen schnellen und günstigen Zugang zum All bieten und das am besten eben noch auf kurzen Wegen innerhalb Europas. Die USA machen seit 10 Jahren vor, wie das geht und China ist ihnen dicht auf den Fersen. Europa will jetzt endlich aufschließen nach politischen Debatten und technischen Rückschlägen.
0: Das sagt Michael Büker, Astrophysiker und Weltraumjournalist. Wir haben heute darüber gesprochen, dass in der europäischen Raumfahrt so einiges passiert, was uns vermuten ließe. Es geht bergauf, aber Michael, der nordet uns so ein bisschen ein. Wir gehen gleich noch auf die weiteren Entwicklungen ein. Ihr hört vorher Kendrick Lamar, Swimming Pools.
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0: Deutschlandfunk Nova ist hier und wir reden über den Weltraum. Mit Michael Büker, Astrophysiker und Weltraumjournalist, habe ich heute Morgen drüber gesprochen. Michael, du hast auch berichtet, von Europa aus kommen Raketen nur mit viel Mühe ins All. Und dann auch nicht zur Internationalen Raumstation, zur ISS. Jetzt hat die Europäische Weltraumagentur aber angekündigt, dass Astronauten aus Frankreich, aus Tschechien und Griechenland nächstes Jahr gemeinsam dahin fliegen zur ISS. Wie funktioniert das?
1: Ja, ganz kurz gesagt, das geht, indem Europa bei den Amerikanern eine Rakete, ein Raumschiff und einen Flug zur ISS mietet. Die ESA hat Verträge mit der amerikanischen Firma VAST abgeschlossen und die wiederum nutzen Raumschiffe und Raketen von SpaceX. Auf so einem Flug sollen nächstes Jahr unter anderem die Astronauten Thomas Pesquet aus Frankreich, Aleš Svoboda aus Tschechien und Adrianos Golemis aus Griechenland zur ISS fliegen und wahrscheinlich auch noch ein bis zwei weitere, die in nächster Zeit benannt werden dürften.
0: Okay, aber kann Europa das wirklich gar nicht selbst Leute zur Internationalen Raumstation bringen?
1: Nein, das kann Europa in der Tat nicht selbst. Europäische Astronautinnen und Astronauten sind bislang immer in sowjetisch-russischen oder amerikanischen Raumschiffen mitgeflogen. Europa hat zwar einen Weltraumbahnhof in Französisch-Guyana in Südamerika, aber von dort heben seit jeher nur Frachtraketen ab und niemals Menschen. Dafür gäbe es auch gar kein eigenes Raumschiff und deshalb sind Europäerinnen und Europäer im All bislang immer nur Fluggäste gewesen.
0: Soll sich aber jetzt ändern? Davon war auf jeden Fall die Rede auf dem internationalen Weltraumgipfel in Paris vor ein paar Tagen. Michael, was sind jetzt Europas Pläne in der Raumfahrt?
1: Dort hat unter anderem, also in Paris, Josef Aschbacher gesprochen, der Generaldirektor der Europäischen Weltraumagentur ESA. Er ist für jemanden in seiner Position ein Mann der klaren Worte und er hatte einen emotionalen Appell an die Vertreter der Länder Europas. Er hat gesagt, es liegt an Ihnen, sollen wir weiterhin Passagiere sein oder Piloten? Bleiben wir Kunden oder werden wir Anbieter? Sind wir Mieter oder Architekten? Und für diese sozusagen schön verpackte Ambition bittet Aschbacher um Investitionen in Höhe von 10 Milliarden Euro über 10 Jahre und verweist auf die Gefahren, wenn sie ausbleiben, dann würde viel Geld für die europäische Raumfahrt ins Ausland fließen und Europa bliebe von den Regierungen und Interessen anderer Länder dabei abhängig.
0: Michael, du beobachtest das ja wirklich schon lange. Glaubst du, dass diese Investitionen kommen? Also war der Weltraumgipfel in Frankreich da echt ein Countdown für neue europäische Raketen und Raumschiffe?
1: Die ESA und auch der französische Präsident Macron würden sich das sicherlich sehr wünschen. In Europa ist man historisch immer sehr zögerlich, sehr zerstritten und vor allem sehr bedacht auf den wirtschaftlichen Vorteil einzelner Länder gewesen. Das hat sich schon bei der Durchführung des Gipfels selbst gezeigt. Da ist Bundeskanzler Merz nämlich gar nicht erst aufgetaucht, obwohl Deutschland und Frankreich offiziell einen gemeinsamen Vorsitz hatten. Diesen Wunsch gibt es also schon lange und er ist bislang nie verwirklicht worden. Andererseits kann man sagen, mit den europaweit steigenden Verteidigungsausgaben und den geopolitischen Spannungen in alle Richtungen hat die Erzählung von Europas strategischer Eigenständigkeit im Weltraum heute einen deutlich besseren Stand als früher.
0: Das sagt Michael Büker über die neuesten Entwicklungen in der europäischen Weltraumfahrt. Einiges ist da in Bewegung. Deutschlandfunk Nova ist hier. Pip Blom, get back.

Da fliegen sie ins Ausland, um ein Bundesligaspiel zu bestreiten. Es ist jetzt nicht die nächste Stufe, also ihr müsst euch keine Sorgen machen, es ist jetzt kein Bundesligaspiel in Saudi-Arabien oder so, so weit sind wir noch nicht. Aber heute ist ein ganz besonderes Fußballspiel. Die SV Elversberg aus dem Saarland empfängt den großen FC Bayern München. Elversberg ist ja zum ersten Mal in der Bundesliga, als kleinster Ort ever, und hat die ersten zwei Spiele einfach mal gewonnen. Also die sind mit ganz oben mit in der Tabelle dabei, stehen auch vor den Bayern gerade. Die haben nämlich nicht die ersten zwei Spiele gewonnen und die Bayern sind nach Elversberg gereist, beziehungsweise eben nicht. Sie sind ins Ausland geflogen. Nach Luxemburg nämlich. Ist nämlich direkt an der Grenze und da leben sie im Hotel, 24 Kilometer weg sind sie da und werden dann heute Abend sich vielleicht umgucken, wenn sie dann Elversberg eine ganz besondere Atmosphäre haben werden. In diesem, ja, man sagt ja immer, das ist der Dorfverein. Kann ich persönlich jetzt schon nicht mehr hören. Aber ist schon was anderes natürlich für die großen Stars aus München, wenn sie jetzt plötzlich im beschaulichen Elversberg ran müssen. Und Elversberg hat gezeigt, in den letzten zwei Spielen, unterschätzt uns mal nicht. Haben Leverkusen geschlagen, haben Gladbach geschlagen. Jetzt kommen die Bayern. 17:30 Uhr ist Anpfiff. Und mal sehen, wer danach vor wem in der Tabelle steht.

Deutschlandfunk Nova ist hier, der Herbst naht und das heißt, ihr sollt rein. Und zwar nicht nur nach Hause, sondern in die Kinos zum Beispiel oder eben in die Konzertsäle des Landes. Wir geben einen kleinen Anreiz. In Köln am 18.10. ist eine Band, die liegt uns am Herzen. Aus der Schweiz.

Das ist oder sind Soft Love. Junge Nachwuchsband aus der Schweiz. Was machen die für Musik? Sie selbst haben mal gesagt, ja, wir machen Indie Something Something. Das finde ich relativ sympathisch. Also entspannte Musik, aber auch, ich sag mal, mit Tiefgang, klingt immer so klischeemäßig, aber es geht auf jeden Fall auch gut ab, wenn ihr auf die Lyrics achtet. Und die sind auf Tour zu ihrem neuen Album Throw the Dice. Und diese Tour, die ist im Oktober. Und am Sonntag, den 18. Oktober, sind sie in Köln im A-Theater. Und ihr könnt mit dabei sein, denn ich habe 2 Tickets, die würde ich gerne loswerden. Ich hau die gerne raus. Was ihr dafür tun müsst, meldet euch jetzt per WhatsApp 030 8503 8503, über die Deutschlandfunk-App oder über die Mail. Und Mail at deutschlandfunknova.de ist auch eine Möglichkeit, hier mitzumachen. 2 Tickets für Softloft, ihr hört sie jetzt. Und währenddessen könnt ihr euch schreiben. Softloft mit Wednesdays.

Softloft sind das. Und sie sind, den Song wollte ich noch gar nicht starten, ich will nur darauf hinweisen, dass Softloft am 18.10. in Köln sind, im Arttheater. Und ihr könnt dabei sein und euch Softloft anhören, ansehen, wenn ihr schreibt per Mail, mail@deutschlandfunknova.de, per WhatsApp 030 8503 8503. So, Obong, ja, jetzt darfst du.

0: Man braucht sie, man will die nächste Begegnung, aber man hat so ein bisschen Angst, weil man weiß, das wird vielleicht ein hartes Gespräch. Sie wissen viel über uns, über unsere Ängste, unsere Träume, wen wir hassen, wofür wir uns schämen, was wir bereuen. Therapeutinnen und Therapeuten, falls ihr einen habt, falls ihr einen Therapieplatz bekommen habt, denn das ist auch nicht so einfach heutzutage auf jeden Fall. Und das ist dann aber kein Spaziergang, ne? Mit einer Freundin oder einem Freund, das ist einfach auch harte Arbeit. Das muss auch Silvi aber schmerzlich feststellen. Die entwickelt aber eine regelrechte Obsession für ihre Therapeutin. Also zumindest dann, wenn sie nicht da ist. Wer ist dieses Silvi? Das erfahrt ihr, wenn ihr das Buch lest. Happiness Forever heißt es. Adelaide Faith hat es geschrieben und Lydia Herms, die hat es gelesen.
1: 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Das perfekte Buch. Für den Moment, wenn du deine Therapeutin vermisst. Kennst du das auch? Du bist shoppen, willst dir was gönnen. Irgendwas Schönes. Etwas, das du eigentlich nicht brauchst, das dich aber glücklich machen könnte. Etwas, von dem du bisher angenommen hast, dass es nicht zu dir passt. Etwas, das nur an anderen gut und passend aussieht. Ein goldenes Fußkettchen zum Beispiel. Oder Stulpen. Vielleicht wäre genau jetzt der perfekte Moment, um dich zu trauen, wie die anderen sein zu dürfen. Ein bisschen zumindest. Du trägst jeden Tag die gleichen Farben. Oben weiß, unten schwarz. Dazu die gleiche Frisur, die gleichen Schuhe. Das gibt dir Sicherheit. Es ist deine Uniform. Aber wenn du ehrlich bist, auf der Suche nach einer neuen Uniform beobachtest du Menschen. Eine Person fällt dir besonders auf, weil sie dich an dich selbst erinnert, früher, als Teenager. Auf dem Boden hockend, Hermann Hesse lesend, mit ausgefransten Strickjackenbündchen und einer neongelben Armbanduhr. Du machst heimlich ein Foto, obwohl du weißt, dass das nicht okay ist. Und du schickst das Foto an deine Freundin. Nicht zum Lästern, sondern zum Zeigen. Ein drehbarer Aufsteller mit personalisierten Stiften lenkt dich vom Starren ab. Alle möglichen Namen stehen auf den Stiften. Der deiner Freundin auch. Du drehst den Ständer langsam, mehrmals rum. Aber da, wo die Stifte mit deinem Namen liegen sollten, ist eine Lücke. Dir fällt plötzlich ein, wie dein Vater dich früher genannt hat. Du denkst, das wäre eine gute Geschichte für deine nächste Therapiesitzung. Naja, und dann fällt es dir wieder ein. Es gibt keine nächste Therapiesitzung. Und du hast keinen Schimmer, wie du das überstehen sollst.
2: Kennst du das auch?
1: Dann kannst du womöglich nachvollziehen, was die junge Tierarzthelferin Sylvie durchmacht. Sie leidet. Höllenqualen, findet sie. 167 Stunden und 10 Minuten pro Woche hat Sylvie damit verbracht, an ihre Therapeutin zu denken, sich alles Mögliche mit ihr auszumalen, meistens was mit rumliegen, anhimmeln und glücklich sein. Um dann 50 Minuten lang größtenteils verwirrt vor dieser tollen Frau zu sitzen und das Gefühl zu haben, noch nicht alles gesagt zu haben, vor allem nicht die wichtigen Dinge. Und von diesen wichtigen Dingen in Sylvies Leben erzählt Happiness Forever, der erste Roman von der britischen Schriftstellerin Adelaide Faith. Worüber möchten Sie heute sprechen? Damit hat die Therapeutin jede Sitzung eröffnet. Normal, oder? Nicht für Sylvie. Für die sind Begegnungen mit Menschen nie normal. Jedenfalls hat die Therapeutin immer viel gelächelt, sich die pfirsichfarbenen Haare hinters Ohr und den feinen Stoff ihrer Hose glatt gestrichen. In jeder Sitzung trug sie etwas anderes, fast so, als wollte sie Sylvie überraschen. Vielleicht wollte sie aber auch nur verhindern, dass Sylvie ihren Stil kopiert? Sylvie fragt sich oft, warum Menschen tun, was sie tun und warum sie so oder so auf das reagieren, was Sylvie tut oder eben nicht tut. Berührungen sind zum Beispiel so eine Sache. Sylvie hat ein Problem mit Berührungen, außer von Tieren. Auch darum ist sie Tierarzthelferin geworden und darum hat sie einen kleinen Hund. Curtains ist sehr klein, ein bisschen inkontinent und hirnkrank. Curtains verhält sich immer gleich und stellt keine Ansprüche. Und obwohl Sylvie genau das braucht, also gleiche Bedingungen ohne Fremdbestimmung, fehlt ihr etwas zum Glücklichsein. Die Lösung war simpel. Die Zeit mit der Therapeutin machte sie glücklich, was natürlich nur die halbe Wahrheit ist. Die andere Hälfte muss Sylvie noch herausfinden. Aber sie ahnt, dass sie schön sein könnte. Auch für sie.
0: Happiness Forever heißt das Buch von Adelaide Faith. Lydia Herms hat es euch ein bisschen ans Herz gelegt, hoffe ich.

0: Claire Rosenkranz, Water the Flowers bei Deutschlandfunk Nova. Ich habe gesagt, wir haben Tickets für Soft Love. Die sind nämlich im Oktober in Deutschland unterwegs, unter anderem auch in Köln. Und da hat sich Leonie gemeldet, die habe ich jetzt in der Leitung. Hi Leonie.
1: Hallo.
0: Bist du schon länger Soft Love Fan? Hast du die gerade erst entdeckt? Wie ist das?
1: Ich war vor ein paar Jahren mal beim New Fall Festival in Düsseldorf und da sind die unter anderem aufgetreten und ja, würde mich freuen, die nochmal live zu sehen.
0: Wie ist so ein Live-Auftritt von denen?
1: War richtig schön.
0: Aber ich glaube auch, das ist einfach, irgendwie haben die so einen coolen Vibe, finde ich. Weißt du denn schon, wen du mitnehmen würdest? Das sind ja zwei Tickets.
1: Ja, entweder meine Schwester, die war nämlich damals mit mir, oder mein Freund, das ja, wird sich dann noch herausstellen.
0: Die müssen sich dann drum battlen.
1: Ja.
0: Musst du vielleicht genau. Ein kleines Quiz machen, Softloft-Quiz oder wer dich besser kennt, Quiz. Musst du was einfallen
1: ja,
0: lassen.
1: Ja, mal gucken.
0: Leon, dann würde ich sagen, du kriegst nämlich die zwei Tickets.
1: Oh cool, danke.
0: Glückwunsch schon mal und viel Spaß.
1: Das, super, danke.
0: Ja, ist was Schönes, wo man sich schon mal drauf freuen kann, wenn das Wetter weiter so bergab geht erstmal. Und dann schick uns gern ein Foto. Das wollen wir immer. Ja. Foto von da, also ist jetzt keine Voraussetzung. Aber wir freuen uns immer, wenn du dich danach nochmal meldest. Und lass dir was Gutes einfallen für das zweite Ticket, okay?
1: Mach ich. Dankeschön.
0: Sehr gut. Schönen Sonntag dir.
1: Danke, gleichfalls.
0: Ciao, ciao.
1: Tschüss.

0: Die Wombats, Let's Dance to Joy Division. Um 12 Uhr schauen wir auf die aktuelle Nachrichtenlage am Mittag. Das machen wir mit Jan Bungertz, der Star. Hi Jan.
1: Hi Nick.
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3: Führende KI-Firmen aus den USA wollen offenbar Tempo rausnehmen bei der Entwicklung ihrer Modelle. Von Fachleuten kommt diese Forderung schon seit Jahren, weil befürchtet wird, dass künstliche Intelligenz außer Kontrolle gerät. Jetzt hat der Chef von Anthropic eine Regulierung gefordert und vorgeschlagen, 1 bis 2 Jahre Zeit für die sichere Entwicklung zu gewinnen. Kurz danach kam Zustimmung von der Konkurrenz bei OpenAI und SpaceXAI. Die drei Firmen sind für ihre Chatbots Claude, ChatGPT und Grok bekannt. Anthropic-Chef Dario Amodei sagte, er sei besorgt, dass ein KI-Schwarm in 6 bis 12 Monaten in der Lage sein könnte, das gesamte Internet zu übernehmen und so gewaltige Schäden anzurichten. OpenAI-Chef Sam Altman kündigte außerdem an, das Unternehmen doch nicht mehr in diesem Jahr an die Börse bringen zu wollen. Er begründete das mit der aktuellen Debatte über Sicherheitsbedenken. In den letzten Wochen waren mehrfach Fälle bekannt geworden, in denen KI ein unerwartetes Eigenleben entwickelt hatte. Die islamistische Houthi-Miliz im Jemen hat wieder im Nachbarland Saudi-Arabien angegriffen. Nach eigenen Angaben der Miliz soll eine Militärbasis mit Drohnen und Raketen beschossen worden sein. Nach Angaben des Zivilschutzes in Saudi-Arabien wurden eine Moschee und weitere Gebäude getroffen. Die Rede ist auch von 2 Verletzten. Im Jemen attackierten Regierungstruppen Stellungen der Houthis. Die vom Iran unterstützte Miliz hatte zuletzt die jemenitische Küste am Roten Meer erobert, darunter mehrere strategisch wichtige Inseln. Nach Darstellung der Regierung im Jemen kontrollieren die Houthi damit auch die Meerenge Bab al-Mandab, die für den Welthandel von ähnlicher Bedeutung ist wie die Straße von Hormus. Durch die Kämpfe im Bürgerkriegsland sind nach UNO-Angaben allein seit Anfang des Monats rund 70.000 Menschen vertrieben worden. Nach der Landtagswahl in Sachsen-Anhalt und dem schlechten Abschneiden der CDU hatte es auch innerhalb der Partei viel Kritik gegeben am Bundesvorsitzenden und Kanzler Friedrich Merz. Rückendeckung gibt es jetzt von der bayerischen Schwesterpartei. CSU-Chef Markus Söder meinte in der Bild am Sonntag, natürlich werde jetzt über Personen und Parteien geredet, aber die CDU tue gut daran, zusammenzustehen und sich nicht durch die AfD auseinanderbringen zu lassen. Das Abstimmungsergebnis vor einer Woche in Sachsen-Anhalt hat Söder als größte Denkzettelwahl der deutschen Geschichte bezeichnet. Als Konsequenz forderte er mehr Tempo bei den Reformplänen. Die deutschen Basketballerinnen haben das Halbfinale bei der Heim-WM in Berlin verloren gegen Frankreich mit 64-86. Damit spielt das DBB-Team heute um Platz 3 gegen Spanien. Auch das Finale der Basketball-WM ist heute, dann trifft Frankreich auf die USA.
2: Das Wetter.
0: Und das wird heute relativ gemischt und mit gemischt meine ich, es kann auch mal ordentlich was runterkommen bei euch. Gleichzeitig ist es auch noch ein bisschen warm, also 18 bis 23 Grad, teils also am Oberrhein bis 26 Grad. Da weiß man nicht so richtig, was man anziehen soll. Ich würde sagen, übers Shirt nur die Regenjacke, dann seid ihr wahrscheinlich safe.
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0: Und wir reisen gerade oder gleich weit weg an Orte, wo es nicht regnet, auf die Bühne verschiedener Länder. Da war Vartan Basil lange unterwegs. Er hat Breakdance in Deutschland richtig, richtig groß gemacht. Wie er da heute auf die Entwicklung schaut und wo er am glücklichsten ist, das wird er uns erzählen in der nächsten Stunde.
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0: Almost Monday mit Delicate. Ihr habt 10 Minuten Zeit, in denen euch alle zuhören. Was sagt ihr?
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0: Setzt Nova auf die 1 und sichert euch 10 Minuten on air. Also 10 Minuten, in denen hier bei uns eure Musik läuft, eure Themen stattfinden. Lilly aus Köln zum Beispiel ist Zimmerin und die hat die Zeit genutzt, um zu erzählen, wie das für sie ist, so als Frau auf der Baustelle.
2: Man arbeitet größtenteils halt irgendwie mit Männern und da kriegt man leider dann auch manchmal mit, wie Männer unter sich halt so sind. Und man ist auch manchmal dann auch die einzige Frau auf der Baustelle und da kann es dann natürlich manchmal zu Situationen kommen, die auch jetzt nicht so entspannt sind oder wo Leute von anderen Gewerken einem irgendwie blöde Sprüche drücken. Und da muss man irgendwie leider noch einen Umgang mit finden.
0: Wichtige Erfahrung, für die Lilly ihre 10 Minuten genutzt hat, um sie uns zu erzählen. Ob ihr Ähnliches auf dem Herzen habt, euch vielleicht aber auch einfach ein neues Hobby begeistert, von dem ihr sprechen wollt, oder euch geht irgendwas richtig auf die Nerven und ihr traut euch nicht, die Person direkt anzusprechen, macht es doch hier bei uns übers Radio. Wir wollen wissen, was ihr zu erzählen habt. Es geht morgen los und um mitzumachen, schickt uns einfach ein Foto, wie ihr Deutschlandfunk Nova auf die 1 setzt. 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

0: Wo bist du glücklich? Fragen wir jeden Sonntag Menschen aus verschiedensten Bereichen. Und heute habe ich mit Vatan Basil gesprochen. Der hat in Deutschland schon getanzt. Da wussten andere noch nicht, dass es ein Beruf werden kann. Als Breakdancer. Und er hat dieses Straßen-Hip-Hop-Element auf die ganz großen Bühnen gebracht. War in über 50 Ländern unterwegs. Hat auch gezeigt, selbst mit klassischer Musik kann man das kombinieren. Er hat die Breakdance-Gruppe Flying Steps gegründet. Inzwischen gibt es auch eine Flying Steps Academy und so weiter und so fort. Wie seine Leidenschaft sich entwickelt hat, wie er auf die krassen Steps schaut, die das Ganze genommen hat und wo seine Glücksorte sind, das checken wir mit ihm. Vatan, die erste Frage ist immer direkt. Der Ort, an dem du glücklich bist, wie sieht der aus?
1: Das ist mein Arbeitsplatz, muss ich ganz ehrlich sagen. Ich bin immer wieder dankbar darüber, dass ich aus meiner Leidenschaft meinen Beruf gemacht habe und immer gern zur Arbeit gehe. Und es fühlt sich auch für mich nicht wie Arbeit an. Und ich glaube, deswegen ist es hier einer meiner Lieblingsplätze. Und ja, also das ist etwas, was man eigentlich schwer beschreiben kann.
0: Aber wenn du sagst, ein Arbeitsplatz, also das ist ja jetzt wahrscheinlich inzwischen nicht mehr die Bühne, oder?
1: Genau, wir haben mittlerweile eine Academy, das ist die Flying Steps Academy, wo wir halt dementsprechend eine Tanzschule haben, wo wir unglaublich viele Tanzkurse anbieten. Und es ist mit den Jahren immer größer geworden. Es war damals eigentlich eine Art Trainingsraum für uns, eine Hub, wo wir uns kreativ weiterentwickeln konnten für die Bühnen. Und mittlerweile haben wir 3 Standorte und haben über 3000 Schüler und bieten in der Woche 170 Kurse an. Und das ist schon gewaltig, was da passiert. Und parallel natürlich all unsere Produktionen werden darin erarbeitet und choreografiert und umgesetzt. Und ich habe jeden Tag mit vielen Menschen zu tun, sehr vielen kreativen Menschen, sehr vielen jungen Menschen, die auch Spaß am Tanzen haben. Und das Ganze macht mich oder erfüllt mich einfach, jeden Tag zu sehen, wie die Menschen da hier reinkommen und, sagen wir mal, ihrer Leidenschaft nachgehen.
0: Das ist ja auch krass, wenn man wirklich bedenkt, wie lange du da schon am Start bist, du wirklich beobachtet hast, was mit Breakdance passiert. Bist du dann da wirklich manchmal und denkst dir auch nochmal so, also im Vergleich zu früher, wie sich das alles entwickelt hat, auch für dich persönlich?
1: Na ja, voll. Guck mal, du sagst ja, der Breakdancer. Damals, wo ich den Leuten erzählt habe, dass ich Breakdance mache und spätestens dann, wo ich Vater wurde und in der Schule war und dann an Elternabenden dann die Frage losging, was machst du beruflich? Habe ich gesagt, ja, Breakdance. Und das war dann natürlich für die Leute so, Breakdance ist doch kein Beruf. Aber für mich war es die einzige Option, weil mich das einfach glücklich gemacht hat und ich mich beim Breakdance extrem frei gefühlt habe. Und gleichzeitig waren wir auch natürlich extrem erfolgreich. Wir waren halt schon Weltmeister, haben alles gewonnen, aber es war für viele Leute nicht greifbar, gerade diese aus der Nische so später mal so sein Leben zu gestalten. Und das war eigentlich, glaube ich, für uns auch als Flying Steps auch das große Ziel, das in der Gesellschaft viel, viel, viel eher professioneller und näher zu bringen, dass das nicht nur irgendein Hobby ist, sondern dass man damit auch wirklich leben kann und daraus ein komplettes Businessmodell kreieren kann. So. Und das haben wir als Flying Steps geschafft.
0: Wie schwer ist es dir denn dann eigentlich gefallen, aber diesen Step wegzumachen von der Bühne dann, also zu jemandem, der natürlich immer noch super viel damit zu tun hat und das aber eher natürlich von außen betrachtet?
1: Ja, ich meine, man muss sagen, ich bin ja jetzt mittlerweile über 50 und dementsprechend ist ja natürlich ganz klar, dass man irgendwann mal einen Step back machen muss von der Bühne. Das war vor circa 14, 15 Jahren, wo ich dann halt von der Bühne musste. Eigentlich mehr die Idee war, Platz zu machen für viele andere Talente, die wir um uns herum haben und mich viel mehr kreativ um die Vision der Flying Steps zu kümmern. Wohin geht die Reise? Und dementsprechend machen wir sehr vieles. Außer die Tanzschule haben wir natürlich unsere ganz großen Produktionen, mit der wir immer wieder auf Tour sind. Mit Flying Bach sind wir ganz groß geworden. Du hast es vorhin erwähnt. Wir waren damit schon in über 50 Ländern unterwegs und konnten halt diesen Crossover zwischen klassischer Musik und Breakdance kombinieren. So Jan Sebastian Bach. Und all das, also bis hin zu Corporate-Produktion und eigentlich dementsprechend immer wieder aus dieser ganzen Breakdance-Kultur, urbaner Tanz, halt unterhaltsame Shows generieren oder uns auch vorbereiten für viele andere, ja, Tanzmeisterschaften, allen drum und dran. Also mittlerweile gehen auch unsere Kids, nehmen an vielen Meisterschaften teil, sind extrem erfolgreich. Und das macht einen auch stolz, das weiterzugeben. Einfach diese, das, was es aus mit mir gemacht hat und extrem, wie gesagt, glücklich und mein Arbeitsplatz dementsprechend ist auch da, wo ich zum Beispiel auch oft neben der Bühne oder oft, wenn wir auch für Corporates irgendwo unterwegs sind mit unserer Truppe, mit den Tänzern, mit den Tänzerinnen, da zuzuschauen, wie sie da im Spot stehen und dann das auch genauso leben können, zu performen auf der Bühne, das macht mich extrem glücklich so. Und deswegen kann ich sagen, dass meine Arbeit mich übertrieben, ja, jeden Tag mich aufstehen lässt und ich eigentlich ein Grinsen im Gesicht habe und mir denke, hätte ich mir niemals erträumt, von so einem Hobby, was damals so noch wir auf der Straße noch ein bisschen gebreakt haben, weil wir keine Tanzräume hatten, vom Jugendclub dann in die ganze Welt so.
0: Das sagt Vatan Basil. Er spricht mit uns heute über seinen Weg im Breakdance, den er gemacht hat, bis heute auf die größten Bühnen, ja, nicht nur Deutschland, sondern wirklich der Welt.

0: 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Kitsch kriegt Stefflon Dawn Dance bei Deutschlandfunk Nova. Und ich quatsche mit Vatan Basil über seine Glücksorte. Das ist eine Breakdance-Ikone. Der hat das in Deutschland groß gemacht. Der ist mehrfacher Weltmeister geworden und war in super vielen Ländern mit Flying Steps unterwegs. Haben auch Klassik damit rein kombiniert. Ey, aber Vatan, wie hat denn das eigentlich alles angefangen? Also, wie hat sich beim ersten Mal Breakdancen, wie hat sich das am Anfang für dich angefühlt?
1: Genau, das war 1985. Da gab es im Fernsehen. Ja,
2: das schon eine Zeit.
1: Schon eine Zeit. Da waren noch einige noch nicht geboren, mit denen ich heute zusammenarbeite. Ja. Also auf jeden Fall war das so Filme wie Beat Street Breakin. Das waren so amerikanische Filme, die da in New York, dann in der Bronx, dann den Rap, das DJing und Graffiti und natürlich Breakdance. Darum ging es in dem Film. Und ich habe das gesehen und dachte so, wow, so wie sie sich da bewegen, tanzen, spektakuläre Moves machen. Mhm. Das will ich auch unbedingt. Und dann ja, und habe dann versucht, damit anzufangen und habe das dann irgendwie immer wieder ausprobiert. Und es hat so halbmäßig geklappt. Und dann gab es einen Jugendclub, da war ich regelmäßig gewesen. Und dann haben sie irgendwann gesagt, ja, da kommen jetzt Hip-Hopper. Und dann dachte ich, okay, ja, mal gehe ich mal hingucken, was da passiert. Das war so eine kleine Party-Jam. Mhm. Und da habe ich zum ersten Mal live Tänzer von mir tanzen sehen, die dann halt Breakdance gemacht haben. Und ab dem Moment wusste ich so, okay, ey, das ist nicht nur so ein Hollywood-Ding, amerikanisches Ding, sondern das Ding ist auch hier in Deutschland. Und dann habe ich angefangen, ab dem Moment dann zu tanzen, also zu trainieren, machen, tun. Und wir waren auch dann schnell erfolgreich in dem, was wir gemacht haben. Das war dann halt der Anfang der 90er. Und spätestens 94 war ich dann schon das erste Mal Weltmeister, so mit meiner Crew.
2: Ah, krass, ja.
1: Und dann ging für mich die Frage los, so wie lange kannst du das machen? So Schule beenden und dann weiterhin zu gucken, dass man halt mit dem Tanzen vielleicht irgendwie was erreichen kann. Und das habe ich versucht, meinen Eltern das irgendwie schon beizubringen, dass ich gerne nach der Schule keine Ausbildung oder nichts machen möchte. Ich möchte gerne halt weiterhin breaken.
2: Ja, wie haben die denn reagiert? Ich sag mal, das ist ja jetzt nicht der klassische Karriereweg.
1: Voll. Naja, guck mal, du musst dir vorstellen, meine Eltern sind ja geflohen, auch 1982 aus dem Libanon. Mhm. Da war ich gerade mal 7 Jahre alt. Und dann haben sie natürlich zu mir gesagt, ey, es kann doch nicht sein, wir fliehen doch nicht aus einem Land, damit du hier Breakdancer wirst, mach was Vernünftiges. So. Mhm. Und ich hatte dann mit denen einen Deal und meinte dann, lass mich doch 2 Jahre ein bisschen ausprobieren, mal gucken, wie weit ich das schaffe. Ah. Und halt nach 2 Jahren war dann immer natürlich der Druck, ey, wie lange? Aber die haben gemerkt, die können mich da nicht mehr rausziehen aus dieser Kultur. Ich wollte unbedingt dabei bleiben. Aber ich hatte natürlich immer wiederum meine Mutter im Ohr, die dann meinte, ey, was ist später, wenn du irgendwie eine Frau, Kinder, eine eigene Wohnung, wie willst du dir das alles finanzieren? Und das hat mir einen gewissen Druck gegeben, aber ich dachte immer so, ich bin noch jung, das wird noch. Und irgendwann war es dann halt so weit, dass dann meine Freundin dann schwanger wurde und ich wusste, okay, jetzt wird's ernst. Und ab dem Moment war für mich so der Punkt so, ey, okay, ich habe jetzt Verantwortung und wie schaffe ich diese Verantwortung halt dementsprechend, umzusetzen, etwas, wo mir dann die Leute nicht nachsagen, dass ich ein Tagträumer bin. Und das war immer mein größtes Problem. Und deswegen ist auch dieses Wort Breakdance manchmal für mich so, weil ich damit immer so runtergezogen wurde. Aber obwohl das war, was das heute alles gemacht hat, so mit uns und mit den Flying Steps und wie groß wir sind. Also hätte ich nie gedacht, dass wir irgendwann mal so groß werden und so erfolgreich werden, wie es heute ist. Aber das war halt dann die Liebe zum Tanzen und dieses gewisse so, ey, ich werde es allen zeigen so. Ich werde allen zeigen, dass auch jemand aus nichts etwas erschaffen kann. Und das ist ja auch so ein bisschen so in dieser Hip-Hop-Kultur, dieses jedes Mal sich wieder stellen, dieser Herausforderung.
2: Sich messen,
1: also den Battle.
2: Genau.
1: Nicht messen, immer wieder und das kreativ. Und ich habe gelernt, dass es immer Wege gibt und dass man aus vielen Sachen etwas erschaffen kann. Deswegen sage ich auch immer zu meinen Kindern oder zu Leuten so, ey, wenn ihr etwas habt, was ihr liebt, bin mir ganz fest davon überzeugt, dass du deinen Weg findest so. Bei manchen geht es schneller und bei manchen braucht es halt länger. Und das ist so das, was man durchhalten muss.
2: Das sagt Vatan Basil, Breakdance-Ikone in Deutschland. Er redet mit uns heute über seine Entwicklung im Breakdance, die Entwicklung von Breakdance allgemein und wo er glücklich ist. In seinem Job, in seiner Leidenschaft, inzwischen aber mehr hinter den Kulissen. Da will ich später von ihm auch nochmal wissen, ob es ihn auch mal so juckt noch, ob er auch noch tanzt. Das hört er noch.

0: Deutschlandfunk Novas hier und ich rede mit Vatan Basil über seine Glücksorte, über seine Zeit im Breakdancen und was das alles für ihn gemacht hat. Er ist mit 7 Jahren aus dem Libanon nach Deutschland gekommen mit seiner Familie. Was hat er Tanzen so als Kultur ohne Sprache, also wo man einfach nur tanzen muss, nicht reden muss, für dich vielleicht bedeutet, um hier auch ein bisschen mehr anzukommen?
1: Ja, also wie gesagt, mit 7 herkommen nach Deutschland, das war damals West-Berlin und das war schon natürlich ein bisschen strange mit der Berliner Mauer, aber es ist eine andere Geschichte. Mhm. Ich habe damals dann natürlich halt die Sprache erstmal das zu lernen und dann gab es ja noch natürlich Michael Jackson in den 80ern und ich habe das gesehen und habe angefangen nachzutanzen, einfach den Moonwalk, all die Tanzschritte und habe gemerkt, wie Leute darauf reagieren und das war für mich auch etwas, wo ich gemerkt habe, ey, du musst nicht unbedingt mit Leuten sprechen, sogar wenn du tanzt, steht auch eine Verbindung. Und das hat mich auch voll geprägt. Bis heute ist das so, dass es ein Nonverbaler, das versteht jeder. Also jeder auf der ganzen Welt versteht das. Und ich glaube, deswegen sind wir auch so viel unterwegs auf der ganzen Welt, weil da sofort es Klick macht, sobald jemand tanzt.
0: Ey, wenn du sagst, ihr wart unterwegs in der ganzen Welt, ihr wart ja wirklich überall, ne? Also in den letzten Jahrzehnten, in Australien, im Wiener Burgtheater. Gibt es da so, wenn wir über Glücksorte reden, so krasse Locations, die du besonders in Erinnerung hast, wo du sagst, ey, da war es wirklich richtig geil?
1: Naja, jetzt wie zum Beispiel Wien Burgtheater, weil du es angesprochen hattest. Also, wir waren einer der ersten Breakdancer, die auf so einer Bühne tanzen durften. So. Und das hat uns natürlich extrem stolz gemacht, in so einer Art kulturellen Haus zu performen, wo zuvor noch nie halt dementsprechend Breakdance getanzt wurde, in der Art und Weise, wie wir es gemacht haben. Also, das macht einen stolz. Und ich meine, am Ende. Natürlich Länder, gerade Asien, Japan oder so, das ist auch so, oder Australien. Also ich könnte so viele Länder sagen, aber ich glaube, am Ende des Tages sieht man eigentlich, wie schön die Welt ist und wie unterschiedlich Dinge sind. Und ich glaube, das hat uns auch extrem bereichert, auch an Wissen und Erfahrungen und Erlebnissen.
0: Und ihr habt ja inzwischen, das hast du auch schon drüber gesprochen, das eben auch noch anders umsetzen können mit Flying Bach, wo ihr das mit klassischer Musik kombiniert. Also was ist da vielleicht die größte Schwierigkeit, das zu schaffen?
1: Genau, also uns ging es damals darum, natürlich allen zu beweisen, dass Breakdance nicht nur irgendwas von der Straße ist und dass wir einfach nur unsere Moves machen, sondern dass wir auch in der Lage sind, auf klassischer Musik zu tanzen und zu choreografieren. Ah. Und das war halt der große Welterfolg. Weil wir wussten es ja, dass das funktioniert, weil wir halt Tänzer sind, immer noch. Und nicht nur Sportler. Mhm. Und in dem Fall auch jetzt, wir sind jetzt wieder mit Bach nächstes Jahr auf Tour in Deutschland, Österreich und Schweiz. Also für alle, die es noch nie gesehen haben, kommt, schaut uns das an. Es ist etwas, was ihr so noch nie gesehen habt, wie wir eigentlich Bachs Musik in Choreografien visualisieren und zeigen, was eine 2-, 3-, 4-stimmige Fuge ist. So. ja, und das hat uns komplett frei gemacht und mittlerweile machen wir sehr viele Crossover-Projekte. Unter anderem auch nächstes Jahr Flying Mozart. Also,
0: cool.
1: Ja, auch mit dem Rundfunkchor Berlin zusammen. Mhm. Und das sind immer wieder neue Projekte, neue Herausforderungen, wo wir versuchen, verschiedene musikalische Richtungen mit dem Tanz zu verbinden und das auf unsere Art und Weise wiederzugeben. Ich glaube, man muss es sehen, um zu verstehen, was da passiert.
0: Das erzählt uns Vatan Basil, eine absolute Breakdance-Ikone in Deutschland, der es inzwischen auch geschafft hat, zu organisieren, dass Breakdance auf klassische Musik getanzt wird und das in vielen Ländern auf großen Bühnen als Erfolgsprojekt. Aber wie kann man sich das vorstellen? Breakdance auf Klassik. Das erklärt er uns gleich noch. Hier ist Deutschlandfunk Nova, Gracie Abrams.

0: Tanzen auf Sebastian Bach, klassische Musik, und zwar Breakdance. Wie kann man sich das vorstellen? Vatan Basil, der kennt sich aus dem Breakdance, hat die Flying Steps mitgegründet, ist seit Jahrzehnten erfolgreich in dem Business unterwegs und der hat diese Show mit auf die Beine gestellt. Vatan, wie läuft sowas?
1: Naja, es sind die gleichen Moves und man muss sich so vorstellen, also wenn eine Balletttänzerin ihre Pirouetten auf den Füßen macht, das machen wir viel extremer auf den Kopf, das heißt die ganzen Headspins, also es ist viel akrobatischer, aber trotzdessen immer noch auf die Musik eingestimmt und dementsprechend spielen wir mit der Musik und man sieht da eine Synchronisation, dass das alles ineinander geht.
0: Ah.
1: Wenn man das gesehen hat, also ich glaube auch, es ist faszinierend zu sehen, wie gut auch Breakdance zu klassischer Musik passt. So, das hat uns damals selber verblüfft, dass das nicht so weit weg war, weil am Ende durch diese ganzen Rotationsgeschichten, wenn die Musik schneller war, dann wurden die Moves dementsprechend schneller. Wenn es langsamer war, dann gab es ganz andere Bewegungen, die wir da mit reingebracht haben. Und gerade bei Bach geht es ja um die Fuges, habe ich ja vorhin schon gesagt, wo einzelne Tänzer die einzelnen Stimmen nehmen und das dann dementsprechend für die Zuschauer sichtbar machen, welche Stimme gerade tanzt. Und wenn es eine zweistimmige Fuge war, dann waren halt nur zwei Tänzer. Und bei Bachs Musik geht es ja auch darum, dass die Noten und die Stimmen gegeneinander arbeiten, dann wieder eine Harmonie wieder ergeben. Und so ist es auch bei uns im Tanzen. Das ist manchmal gegeneinander und manchmal ist es auch zusammen.
0: Okay, das ist cool. Du, der jetzt wirklich auch schon viel da erlebt hast in diesem Bereich, wenn du jetzt heute Leute siehst, junge Breakerinnen oder Breaker, beziehungsweise Leute, die es noch nicht machen, die damit anfangen wollen. Was würdest du denen raten? Was würdest du denen mitgeben?
1: Ja, wir leben heute natürlich in einer Zeit, wo du alle Informationen bekommst. Und eine der wichtigsten Sachen ist natürlich, gerade bei uns in unserer Kultur, ist es natürlich selbst kreativ zu sein und seinen eigenen Style, seinen eigenen, sage ich mal, Character zu erschaffen, zu erarbeiten und nicht alles nachzumachen. Und das ist heute einfach viel zu leicht geworden, dass Leute einfach Kopien von Kopien sind. Und um da aus der Masse herauszustechen, musst du an dir arbeiten und gucken, dass du da deinen eigenen Weg findest, aber doch dann im Ganzen doch dann gemeinsam.
0: Vatan, was sind jetzt so Sachen, also du hast schon gesagt, du bist da sehr, sehr glücklich, aber du bist eben auch auf der Business-Seite, ihr habt immer neue Projekte, neue Sachen. Was sind so Sachen, auf die du dich in nächster Zeit dann so richtig freust, die dich richtig glücklich machen als Projekte?
1: Naja, zum Beispiel nächstes Jahr feiern wir unser 20-jähriges Flying Steps Academy bestehen und das machen wir

0: in der Uber-Arena mit all unseren Schülern, wenn wir da auftreten. Das ist schon auch etwas, ich meine, 20 Jahre ist verrückt, wie schnell die Zeit vergeht. Und da haben wir noch sehr viele Special-Gäste, die wir da mit reinnehmen werden. Also es wird halt die größte Feier, die wir je gemacht haben. So, treten da mit über 2000 Kids auf.
1: Krass.
0: Und das wird wirklich krass so. Und dann noch Kinder Drive Moving. Das ist ein Projekt, das wir jetzt auch schon seit 3 Jahren machen, wo wir in verschiedene Städte gehen. Nächstes Jahr ist es dann halt in Berlin, Frankfurt und Köln. Und da geht es darum, dass wir Kindern zeigen, wie Rhythmus funktioniert, Koordination der Beine, der Arme, und am Ende entsteht eine Choreografie, und das Ganze ist for free, umsonst, da können alle dran teilnehmen. Aha. Und es macht einfach Spaß zu sehen. Also am Ende ist es wirklich das, und ich glaube deswegen mein Arbeitsplatz ist so, die Freude in den Gesichtern der Menschen zu sehen, was Musik und Tanz mit denen macht so. Und das kann man halt, wie gesagt, muss man selber machen. Ich glaube, jeder kann weiß es, dass Musik einem immer dazu leitet, in Bewegung zu gehen. Ja, und wir leben das aus.
1: Vatan, ich muss dich ja trotzdem fragen, auch wenn du wirklich sehr glücklich damit zu sein scheinst, wie sich das alles entwickelt hat, auch dass du eben in einer anderen Rolle da eben immer noch teilhast und immer noch in dieser Leidenschaft das lebst. Aber du persönlich, tanzt du noch in irgendeiner Art und Weise? Lebst du diese Leidenschaft irgendwie noch aus oder sagst du, das ist einfach vorbei?
0: Nee, also ich versuche schon wirklich immer wieder mal ein bisschen zu tanzen, zu machen. Ich werde ja auch weltweit eingeladen zu Meisterschaften als Jurymitglied. Mhm. Und da ist es so, in der Szene ist es so, dass wenn du da halt Jury bist, musst du auch einmal ein Solo zeigen.
1: Ah, okay.
0: Und und ich habe es jetzt Anfang des Jahres, jetzt dieses Jahr beim Red Bull BC One. Da war ich gewesen für die deutsche Meisterschaft, so dementsprechend für die deutschen besten Breaker und Breakerinnen. Und ja, und da konnte ich wieder ein bisschen reinhauen. Das hat mir gut getan. Die Leute haben es gefeiert. Also ich versuche natürlich auch schon regelmäßig noch ein bisschen fit zu bleiben, dass ich immer hier und da noch mal mich nicht komplett von der Tanzfläche wegtanzen kann.
1: Sehr gut. Und das ist doch cool, wenn du da hin und wieder mal so eine Gelegenheit hast. Bist du dann nervös, wenn du nochmal jetzt das machen musst?
0: Ich war schon immer nervös. Also egal, ob wie groß, wie klein der Auftritt war. Also diese Nervosität war bei mir schon immer da gewesen. Aber ich sag dir, es gibt dir ein Gefühl, dass du immer noch lebst und da bist.
1: Sehr cool. Warte, ich habe eine letzte Frage, die stelle ich jedem Gast in diesem Glücksort. Und ich bin gespannt, was es bei dir ist, weil ich weiß gar nicht, auf den Bühnen wird man es nicht machen, aber du bist ja jetzt in deinem Büro auch eher. Vielleicht hast du so eine Nervennahrung, die dir vor großen Geschichten hilft. Weil die letzte Frage ist eigentlich immer, welches Essen passt perfekt an deinen Glücksort?
0: Boah, das ist eine Frage, weil ich mich zurzeit wirklich versuche, auch gesund zu ernähren. Am Ende wäre das an diesem Ort, ich würde sagen, Haferbrei mit tollen Obststücken. So. Ich glaube, das ist etwas, was zurzeit das Ganze so, weil wenn du siehst hier, wie die Menschen hier trainieren und an sich arbeiten, mein Büro, und das ist auch voll schönes, ich habe ein Büro, wo ich in einer der Studios reingucken kann, da ist so eine Scheibe drin, man sieht mich, wie ich da oben hinter meinem Schreibtisch sitze, und ich gleichzeitig sehe ich, wie Lehrer mit ihren Schülern da arbeiten. Ja, und wenn da nochmal so was Gesundes wie ein Haferbrei, wenn ich da mir reinfuttere, dann ja, geht's schon allen gut.
1: Sehr gut. Vatan Vasil ist das. Er hat die Breakdance-Gruppe Flying Steps mitgegründet. Inzwischen hat sich das Ganze so weiterentwickelt. Es gibt die Flying Steps Academy. Sie treten mit Klassik-Mixen auf Bühnen international auf. Und ihr habt gehört, eine große Leidenschaft dafür. Und hin und wieder tanzt er auch noch selbst und hat mit uns über seine Glücksorte gesprochen. Vatan, ganz vielen Dank, dass du da warst. Hat mir viel Spaß gemacht.
0: Ja, mir auch. Vielen, vielen Dank.
1: Ich versuche mich jetzt nachmittags mal ein bisschen Breakdance-mäßig auf den Kopf zu stellen. Ihr hört weiter Deutschlandfunk Nova, da hört ihr Clara Neubert, die übernimmt hier ab 13 Uhr. Ich wünsche euch einen schönen Sonntag.

0: 13 Uhr. Die Nachrichten kommen jetzt von meinem Kollegen Jan Bunkerts. Hi.
1: Hallo.
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3: Mehrere große Tech-Firmen in den USA wollen offenbar auf die Bremse treten wegen der Sicherheitsbedenken um außer Kontrolle geratene künstliche Intelligenz. Beim ChatGPT-Entwickler OpenAI hat Firmenchef Sam Altman angekündigt, das Unternehmen dieses Jahr nicht mehr an die Börse zu bringen. Im Interview mit dem Fortune-Magazin sagte Altman, dafür sei gerade ein schlechter Zeitpunkt. Dem Bericht zufolge hat der OpenAI-Chef auch angedeutet, dass führende KI-Unternehmen in den USA vor einer Vereinbarung stehen könnten, die Entwicklung ihrer Modelle zu verlangsamen. Außerdem soll gemeinsam an der Abwehr von Risiken gearbeitet werden. Vorher hatte schon der Chef des Konkurrenten Anthropic, Dario Amodei, gefordert, das Entwicklungstempo rauszunehmen und 1 bis 2 Jahre Zeit zu gewinnen. Zustimmung kam auch von SpaceX-IA-Chef Elon Musk. In den vergangenen Wochen hatten mehrere KI-Sicherheitsvorfälle für Aufsehen gesorgt. Weil Saudi-Arabien eine wichtige Pipeline erstmal abgeschaltet hat, wird befürchtet, dass Sprit nochmal teurer werden könnte. Über die Leitung wurde Öl vom Persischen Golf zum Roten Meer transportiert. Sie diente als Alternative zu den Schiffstransporten über die blockierte Straße von Hormus. Die Pipeline war durch Drohnen beschädigt worden, die aus dem Irak gestartet wurden. Die irakische Führung sagt, dass Abschussvorrichtungen an der Grenze zum Iran gefunden wurden. Im Irak gibt es mehrere mit dem Iran verbündete Milizen. Wer hinter dem Angriff steckt, ist aber unklar. Für Unsicherheit sorgt auch die Lage im Bürgerkriegsland Jemen. Nach Angaben der Regierung dort kontrolliert die mit dem Iran verbündete Houthi-Miliz die Küste an der wichtigen Meerenge Bab al-Mandab. In Indonesien, in Südostasien, gibt es nach einem Fährunglück viele Vermisste. Das Schiff war zwischen den Inseln Java und Borneo unterwegs. Es verunglückte etwa 150 Kilometer von der Küste entfernt, berichten zufolge bei schlechtem Wetter und rauer See. 115 Menschen konnten nach Behördenangaben von anderen Schiffen gerettet werden, aber mehr als 120 Personen werden noch vermisst. Bisher sind 6 Todesopfer bestätigt. Der Such- und Rettungseinsatz läuft noch. Für viele Menschen in Indonesien sind Fähren ein wichtiges und alltägliches Transportmittel. Das Land besteht aus mehr als 17.000 Inseln. Nicht alle sind mit Brücken verbunden. In Niedersachsen sind Kommunalwahlen. Rund 6,3 Millionen Menschen sind aufgerufen, ihre Stimmen abzugeben. Das geht noch bis 18 Uhr. Gewählt werden fast 2.200 Kommunalparlamente, darunter Kreistage sowie Stadt- und Gemeinderäte. Dazu kommen landesweit fast 400 Direktwahlen für Landräte und hauptamtliche Bürgermeister. Neu gewählt wird auch der Oberbürgermeister der Landeshauptstadt Hannover und der Präsident der Region Hannover. Ein vorläufiges Landesergebnis wird aus Niedersachsen aber wohl nicht vor morgen früh erwartet. Und das waren die News.
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0: So richtig sehen wir die Sonne heute leider nicht. Dicke Wolken gibt's und an manchen Orten auch stärkeren Regen zwischendurch. Außer ihr seid glücklich im Südwesten von Deutschland, da sieht's ein bisschen netter aus für den Sonntag heute. Stabile 18 bis 23 Grad haben wir. Nur am Oberrhein könnt ihr sogar vielleicht nochmal ins Wasser hüpfen bei 26 Grad. Und Blick noch auf morgen. Da hat nur noch der Südosten und der Alpenrand dann mit leichtem Regen zu tun. Der Rest von uns bleibt trocken und es bleibt ähnlich mild wie heute.
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0: Hallo. No. Es gibt ja so Leute, die denken, sie können einen Jet landen ohne Vorkenntnisse. Und genauso, da bin ich mir sicher, gibt es bestimmt Leute, die denken, Türsteherin, pff, ist doch easy. Ja. Ganz so easy, aber vielleicht doch nicht.
4: Also ich habe schon viele SelekteurInnen auch an sich selbst scheitern sehen da vorne, weil sie nämlich einfach gedacht haben, ich kann da billig meine eigene Machtposition ausleben oder da vorne einfach feiern and it's not a party da vorne, it's a job da vorne.
0: Ja, das muss Janus wissen, der ist nämlich Türsteher in einem großen, bekannten Berliner Club und wir fragen ihn gleich mal, warum darf der das eigentlich? Also wie wird man Türsteher, was muss man da mitbringen, was hat ihn dazu gebracht? Spoiler, es ist anscheinend so, dass man es unter anderem, hätte ich jetzt gar nicht gedacht, eine hohe Temperaturtoleranz haben muss. Vorher hören wir aber noch ein bisschen Musik, gleich zum Beispiel hier mit Charlie XCX, Wink Wink.
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0: The Last Dinner Party mit Cinna. Gibt's zu jetzt, ihr steht auch manchmal in der Schlange vorm Club und fragt euch, warum zur Hölle stehe ich nicht auf der anderen Seite, also da, wo man entscheiden darf, wer rein kann und wer nicht. TürsteherIn, SelekteurIn, BouncerIn, wie man es auch nennt. Es ist ein Job, der, ich glaube mal cool, aber irgendwie auch mystisch ist. Und da fragt man sich vielleicht, wie kommt man da eigentlich hin? Also mir persönlich ist zum Beispiel keine TürsteherInnen-Akademie bekannt, wo das so einfach geht. Deswegen klären wir jetzt mal mit Janus the Bouncer, wie das eigentlich läuft. Der steht nämlich an der Tür von einem großen Berliner Club. Und weil die Clubszene natürlich immer ein bisschen mysteriös sein möchte, haben wir Janus versprochen, nicht zu sagen wo. Aber glaubt ihr mir, wenn ihr Berlin feiernd kennt und enden mögt, dann wisst ihr vielleicht sogar wo. Als erstes habe ich ihn also gefragt, warum darfst du das? Also Menschen sagen, du darfst hier rein oder eben nicht.
1: Ich würde mal sagen, ich darf das, weil ich das kann. Vielleicht so ein bisschen. Also vielleicht, weil man es mir zutraut. Weil ich sage ja mal so, Türsteher in einem großen Club zu sein, hat ja auch viel mit Vertrauen zu tun derer Personen, die diesen Club leiten. Weil man ist ja so ein Stück weit auch ein Aushängeschild für den Club und steht da vorne. Und das ist das erste Gesicht, was man sieht als Gast, wenn man in einem Club in einer Schlange steht. Insofern, warum ich das darf? Vielleicht so ein bisschen auch, weil man es mir zutraut, dass ich so einen Abend und so ein Publikum im Sinne des Clubs der Veranstaltung zusammenstellen kann.
0: Und ich glaube, das überrascht Leute jetzt auch nicht so, ne? Weil du bist echt eine Erscheinung. Du stehst hier vor mir mit, du hast vorhin gesagt, der größte Hut, den du so greifen konntest, ne? Langer Mantel, Rock, coole
1: Schuhe,
0: Boots. Ja, fürs
1: Radio voller Quatsch eigentlich, sieht gar keiner. Aber egal, es geht auch ums eigene Feeling. So.
0: Genau, und es geht darum, wer du bist. Und wir wollen herausfinden, wie bist du da hingekommen? Warum stehst du jetzt bei diesem Berliner großen Club an der Tür und darfst entscheiden, du darfst rein, du nicht?
1: Ja, also wie es angefangen hat, war so ein Zufall. Ne? Also man kann ja als Türsteher, man kann das ja richtig lernen und eine Ausbildung machen. Das machen ganz viele, die eine Sicherheitsfunktion haben im Laden. Kleiner Exkurs, man unterscheidet zwischen Selekteuren und Türstehern am Gästeempfang. Die sind verantwortlich dafür zu entscheiden, wer kommt rein, wer nicht. Und es gibt die Kolleginnen und Kollegen, die für die Sicherheit im Club verantwortlich sind. Das kann man ganz klassisch lernen. Da macht man einen Schein und eine Ausbildung für, dann ist man Türsteher. Bei den Selekteuren ist es und Selekteuren ist es immer so ein bisschen anders. Da kommt man manchmal auch wie die Mutter irgendwie Maria zum Kinde. So war es bei mir auch. Ich habe studiert mit dem einem der jetzigen Geschäftsführer des Ritter Butzkes zusammen. Damals war er es noch nicht. Ich war auch noch kein Türsteher. Irgendwann fiel mal eine Selekteurin aus vorne, unten am Club. Und alle waren der Meinung, so Janus, du musst es unbedingt mal probieren, weil du quatschst das so gerne, du hast irgendwie ein Draht zum Menschen, irgendwie bist locker, flockig, aber kannst dich trotzdem durchsetzen. Das ist auch wichtig an der Tür. Und dann habe ich mich da hingestellt und einfach mal so aus dem Off quasi eine Nacht das Publikum zusammengestellt. Und alle waren so, okay, wow, ja, krass, das machst du ab jetzt immer.
0: Also dann bist du so ein bisschen durch Glück, Zufall und dann aber auch, du passt einfach da rein, du hast die Personality dafür, da reingerutscht. Jetzt ist das aber so, ich meine, in Berlin wird viel gefeiert, ja, aber oft ja dann doch am Wochenende. Hast du noch einen anderen Job oder ist das alles, was du tust?
1: Ja, nee, ich habe tatsächlich noch einen anderen Job. Also ich bin so ein Kulturmensch. Ich arbeite unter der Woche im Filmbereich, in der Filmindustrie, bringe Filme ins Kino. Das ist mein eigentlicher Hauptjob. 4 Tage die Woche. Früher habe ich 5 Tage gemacht. Und irgendwann wurde es mir zu viel. Ich werde ja auch älter und deswegen jetzt 4 Tage normaler Job. 5. Tag im Club.
0: Ist das oft so, dass TürsteherInnen, SelekteurInnen eigentlich so ein Hybrid sind, dass die einen Tag- und Nachtjob haben sozusagen?
1: Viele, mal so. Also bei den Sekus, also den Türstehern mit Sicherheitsfunktion, gibt es schon sehr viele, die das hauptberuflich machen. Ey, die stehen da 5 Nächte teilweise an Berliner Clubtüren unter der Woche. Das ist schon krass. Also es geht schon hart an die Kondition. Ich habe da den größten Respekt vor. Und dann gibt es aber auch Leute wie mich, ne, die halt am Wochenende da eine Schicht machen, vielleicht auch 2 unter der Woche was anderes machen. Ich kenne viele SelekteurInnen, die unter der Woche noch einen Job haben. Zum Beispiel eine Bekannte von mir, die ist eigentlich Referentin von einem ganz großen Vorstandsmenschen eines großen Telekommunikationsunternehmens in Deutschland.
0: Also, aber ist das schon auch so, dass man jetzt, ne, wir wollen ja wirklich was hier über den Job erfahren und ob wir uns da vielleicht auch, ne, ich spoiler mal Teil 2, da reinbegeben wollen. Ja. Ist das vielleicht auch was, wo man vielleicht auch noch einen anderen Job braucht, um davon leben zu können? Weil ich meine, man arbeitet ja, wenn man nicht jetzt 5 Tage ne, oder 5 Nächte in der Woche arbeiten will, dann arbeitet man eben nur vielleicht 1, 2. Und da muss man ja auch irgendwie noch die Miete bezahlen.
1: Also, ich glaube, wer Türsteher werden möchte, muss sich von dem großen Geld verabschieden. Das ist kein Job, der über der Maßen gut bezahlt wird. Also, ich glaube, viele bekommen den Mindestlohn, manche vielleicht ein bisschen drüber. Also, es ist jetzt nichts, wo man irgendwie reich wird. Aber viele Leute machen das mit Leidenschaft. Das kommt natürlich ein bisschen auf den eigenen Lebensstandard an. Ne? Also, mit wie viel Geld brauche ich, wie viel komme ich aus? Ich kenne auch Seku-TürsteherInnen, die arbeiten dann halt 3 Tage die Woche und haben halt 4 Tage frei, aber es reicht denen irgendwie voll, um über die Runden zu kommen. Mir würde das nicht reichen, deswegen ich brauche schon meinen normalen Office-Job quasi und adde dann meinen Türsteher in Gehalt minijobmäßig obendrauf, was geil ist. Das ist immer die Urlaubskasse, deswegen fahre ich immer fancy in Urlaub im Jahr, weil ich denke mir, ich arbeite ja auch 5, 6 Tage, dann darf ich das auch.
0: Ich würde sagen, Wir hören jetzt ein bisschen Musik und dann schauen wir uns mal an, ja, wie das vielleicht so für Leute ist, die jetzt sagen, ey, Job klingt cool, Janus hat es geschafft, vielleicht will ich das auch schaffen. Du gehst es mal mit uns durch, oder?
1: Machen wir. Attacke.

0: Andere Liga. Hier bei Deutschlandfunk Nova. Janus steht als Türsteher an der Tür von einem großen Club im Berliner Osten. Und wir fragen uns gerade, warum er diesen Job eigentlich machen darf. Wie kommt man genau dahin? Dafür ist er immer noch hier im Deutschlandfunk Nova Studio.
1: Ja, nicht weggelaufen in der Pause.
0: Wie ist denn das jetzt? Also, wenn ich jetzt Türsteherin, Selekteurin werden möchte, was brauche ich denn oder was sollte ich mitbringen? Außer natürlich klar irgendwie ein cooles Zertifikat, ist ja logisch.
1: Muss man cool sein, ja, als Selekteur, Selekteurin?
0: Weiß also ich würde sagen, nicht, ne? So sagt das Klischee.
1: So
0: Coolness
1: sagt das Klischee.
0: Ist aber natürlich auch eine Definitionssache.
1: Genau, ne? Sieht ja glaube ich auch jeder anders, irgendwie, wer wen cool findet. Ich glaube, was viel wichtiger ist, als cool zu sein, ist tatsächlich eine Kondition mitzubringen. Also Girl, 8 Stunden, 9 Stunden am Stück mit einer Schlange sich auseinanderzusetzen. Das unterschätzen ganz viele. Also man braucht Konditionen, man braucht eine unglaublich gute Menschenkenntnis natürlich auch. Man braucht, wie gesagt, die Fähigkeit, wenn es drauf ankommt, präsent zu sein und ansonsten aber sich auch freundlich zurückzunehmen. Man muss ein absoluter Teamplayer sein. Also nicht denken, nur weil man da vorne steht und den Daumen nach oben oder nach unten hebt, irgendwie ist man da der Halbgott, der alles irgendwie alleine entscheidet. Ohne dein Team bist du gar nichts da vorne. Ohne deine Sekus, die hinter dir stehen, ohne die Kolleginnen von der Gästeliste, von der Kasse, vom Bodycheck und so. It's a teamwork und da musst du auch ein Teamplayer sein. Ich glaube, das sind schon mal so die 4 wichtigsten Grundeigenschaften, die man mitbringen muss.
0: Weil du jetzt sagst gerade, ne, Menschenkenntnis. Jetzt stehst du da in einer Schlange, hast eine Person vor dir, die du nicht kennst, redest ja jetzt auch nicht, ne, machst ja jetzt nicht erstmal Familienforschung für 10 Jahre oder sowas. Worauf achtest du, wenn du sagst, du brauchst deine Menschenkenntnis? Was sagt dir etwas über diese Person?
1: So, es gibt immer so Dinge, die haben die Gäste selbst in der Hand. So, das ist, wie erscheine ich zu einer Party? Ne, es gibt ja Clubs oder Partys in Berlin, die erfordern einen gewissen Dresscode. Da kann ich mich selbst sozusagen nach orientieren. Das habe ich selbst in der Hand. Mit wem stehe ich da vorne? Auch das ist meine eigene Entscheidung als Gast. Stehe ich da alleine? Stehe ich da in einer sehr großen Gruppe? Stehe ich in einer diversen Gruppe? Stehe ich als 6er-Männergruppe vor einem und so? Ja, it's your choice. Insofern gibt es immer so Sachen, die man selbst irgendwie in der Hand hat. In welchem Zustand stehe ich auch da vorne? Auch das liegt nur an dir, ja. Ob du schon irgendwie die Eulen bis irgendwie zum Get-No hast und irgendwie vollkommen angeschlagen bist. Oder ob du irgendwie frisch und wach und ne, Bock und Energie hast und so. That's your choice. Und dann gibt es natürlich auch Dinge, die hast du gar nicht in der Hand. Und die haben was mit der Clubnacht oder dem Clubtag zu tun. Wie sieht's aus im Laden? Wie ist die Stimmung im Laden? Wie voll ist der Laden? Welche Menschen sind schon im Laden drin irgendwie, ne? Braucht es irgendwie gerade jetzt noch die Art von Person. Und danach wird dann mit der Erfahrung, die man hat, ich mache das seit 10 Jahren, dann die Entscheidung getroffen.
0: Also weit, liebe Leute, über die Klischees hinaus von, ja, du musst einfach schwarz dich anziehen.
1: Um Gottes Willen, bitte nicht. Das ist ja das größte Missverständnis in Berlin. Das versuche ich ja auch in meiner Türperson. Seit Anfang an, seit 10 Jahren, stehe ich ja immer als bunter Vogel vorne an der Tür. Und das soll ja auch den Leuten auch das Gefühl geben, dass man sagt, so, hey, sei einfach du selbst, weil alle anderen gibt es schon.
0: Das heißt nochmal abschließend vielleicht für alle, die jetzt nicht das Glück haben, keine Ahnung, mit einem, dem später mal das Ritter Butzke gehört, zusammen zu studieren. Was würdest du denn sagen, wenn jemand sagt, boah, ich liebe, was zum Beispiel du, Janus, machst. Ich hätte da so Bock drauf. Was ist der erste Step in die Richtung, wenn man Lust hat, mal so auf diese Art, auf der anderen Seite der Schlange in die Berliner Nachtclub-Szene reinzugehen oder wo auch immer?
1: Ja, also die eine Möglichkeit wäre ja tatsächlich, die Ausbildung zu machen, diesen besagten Schein. Ich glaube, da ist A34 oder so. Da kann man sich ganz normal anmelden und dann wird man Sicherheitsfachkraft. Was jetzt so die TürsteherInnen am Gästeempfang anbelangt, da gibt es nicht den einen Weg. Wie gesagt, meiner war jetzt so, dass ich durch Zufall irgendwie damit reingewachsen bin mit meinem Studienkollegen. Es gibt andere Leute, die fangen an der Bar an oder an der Garderobe an und arbeiten sich dann irgendwie so nach vorne an die Tür. Was du natürlich haben solltest, du solltest dir bewusst sein, dass es ein Job ist da vorne. Wenn du feiern willst, dann musst du im Club sein. Wer vorne an der Tür steht und so, ist schon, also das ist jetzt nicht der verlängerte Dancefloor da vorne. Das ist schon Arbeit. Und das kann auch echt anstrengend sein. Weil don't forget, du musst den Job auch bei 40 Grad plus machen. Ich habe dieses Jahr bei diesem heißen Wochenende bei 40 Grad an der Tür gestanden. Das musst du halt durchhalten. Das gilt auch für minus 20 Grad. Ne? Also so eine Kondition musste haben.
0: Ja, also ihr seht, Türsteher sein, das ist nicht nur Zuckerschlecken. Wir hören uns gleich mal an, was es noch für Downsides vielleicht so in dem Job gibt. Aber ey, auch, warum es für Janus der beste Nebenjob der Welt ist. Jetzt aber erstmal Chatfaker mit Band hier bei Deutschlandfunk Nova.

0: Warum darf er das? Also die Person sein, die entscheidet, wer in den Club darf und wer nicht. Türsteher sein, das klingt ja irgendwie nach Fun, vielleicht für viele nach Coolness, vielleicht sogar auch noch ein bisschen so nach auf eine gute Art Macht ausüben können. Es ist aber nicht immer nur easy. Das weiß Janus, er ist Türsteher in einem großen Club in Berlin-Lichtenberg.
1: Also deine soziale Batterie ist am Ende nach so einer 8-9-Stunden-Schicht. Wenn du an einem Club arbeitest mit viel Besuchervolumen, dann quatscht er halt, weiß ich nicht, manchmal wirklich 8-9 Stunden lang am Stück, da bist du fertig danach. Das Wetter ist schon auch ein Downside. Also gerade so im Winter, wenn es arschkalt ist oder im Sommer super heiß, das ist schon, gehört schon zur Wahrheit auch dazu. Ne? Also es ist natürlich, man denkt immer so, oh, das ist so cool, die coolen Türsteher, aber hey, mach das mal 8-9 Stunden am Stück. Ich glaube, viele stellen sich das leichter vor, als es dann tatsächlich ist, wenn man seinen Job ernst nimmt und ihn gewissenhaft macht.
0: Und jetzt möchte ich aber nicht so negativ enden, nee. Deswegen frage ich dich jetzt nochmal am Ende und genau andersrum, was ist das, wo dir wirklich die Finger kribbeln, wo du sagst, wie geil, dass ich diesen Job machen kann?
1: Also ich sage immer, wenn ich nach meiner Schicht durch den Club gehe und so in die glücklichen Gesichter schaue und sehe, wie so diese ganze Tanzmasse ineinander wabert und alle eine gute Zeit haben und dann wie so die Welt da draußen vergessen, die ist ja auch gerade sehr überfordernd für viele von uns und einfach das Eskapismusversprechen des Clubs leben können in einem sicheren Umfeld und sich selbst vergessen, die Zeit vergessen. Wenn ich in diese Augen schaue, dann bin ich total happy und das entschädigt für alle 8-9 Stunden irgendwie harte Arbeit. Zu sehen, wie Leute einfach glücklich miteinander feiern, egal woher sie kommen.
0: Ja, warum darf er das? Janus ist Selekteur oder auch Türsteher in einem großen Berliner Club und quack, hat uns quack. Erklärt, quack, quack, warum das Spaß macht, warum man aber vielleicht auch ein Durchhaltevermögen braucht und Leute, ihr braucht unter anderem Menschenkenntnis, wenn ihr diesen, ich glaube, harten, aber ziemlich coolen Job machen wollt. Danke dir sehr.
1: Ja, für mich ist es der schönste Nebenjob der Welt. Ich könnte mir nichts anderes und besseres vorstellen. Ich lieb's.
0: Danke dir. Ciao.
1: Ciao.

0: aufgebaut.
1: Hoffentlich ist sie diese Person los. Emma Rose war das. Musik aus Bochum mit drin hier bei Deutschlandfunk Nova. Es ist 2:30 und jetzt schauen wir mal, was es die Woche Neues in der Welt der Wissenschaft gab.
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3: Tiertransporte gab es auch schon im alten Rom, und zwar ziemlich spezielle, nämlich von Wildtieren in die Arenen des Reiches. Sie wurden zum einen für Gladiatorenkämpfe gebraucht, zum anderen waren Wildtiere in den Arenen der Römerzeit auch ein eigener Programmpunkt. Es gab Tierhetzen. Manchmal wurden Wildtiere nur vorgeführt, oft gab es aber auch Kämpfe von Tieren gegen Tiere oder von Menschen gegen Tiere. Und für diese Shows wurde wohl laufend Nachschub benötigt. Ein Rechtsprofessor der Uni Madrid hat analysiert, wie das organisiert war, anhand der offiziellen Anweisungen dazu. Demzufolge war der Wildtierfang für die Arenen im alten Rom ein durchgeplanter Apparat. Es gab wohl zum Beispiel Spezialsoldaten, die Wildtiere aufspüren, fangen und bewachen mussten. Dabei sicherte sich der römische Staat wohl ein exklusives Recht auf Löwen. Die Tiere wurden komplett zum Eigentum des Kaisers erklärt. Der Autor der Studie schreibt von einem Löwenmonopol. Mit weltweit etwa 400 Millionen Fällen pro Jahr gehören Harnwegsinfektionen zu den häufigsten Infektionskrankheiten überhaupt. Sie können sehr schmerzhaft sein und oft kommt die Krankheit auch nach einer Antibiotikakur wieder. Ein britisches Forschungsteam hat jetzt genauer untersucht, warum das so ist und wie man das Ganze besser behandeln könnte. Dafür haben sie ein 3D-Modell einer menschlichen Harnblase gebaut mit echten Zellkulturen und echtem fließenden Urin. Bei der Studie in Nature Communications kam raus. In dem Blasenmodell interagieren die Bakterien mit der Blasenwand. Teils dringen sie in die Schleimhaut ein oder bilden Rückzugsräume in den Blasenzellen. So können sie sich teils vor Antibiotika schützen. Die Forschenden testeten dann eine Kombi aus Antibiotika und Phagentherapie. Phagen sind Viren, die Bakterien infizieren und zerstören. Und diese Kombi wirkte deutlich besser gegen die Blasenentzündung als ein Antibiotikum allein.
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0: Tommy Richman mit Changes hier bei Deutschlandfunk Nova. Fürs Finale hat's ganz knapp nicht gereicht, aber trotzdem wird's nochmal spannend heute. In Berlin in gut 2,5 Stunden. Die deutschen Basketballfrauen spielen da nämlich bei der Weltmeisterschaft um Bronze gegen Spanien. Christian von Stülpnagel aus unserer Sportredaktion ist jetzt bei mir hier im Studio. Christian, eine Medaille zum Abschluss dieser Heim-WM, das wäre doch ganz nett, oder?
1: Ja, ganz klar. Das haben viele gesagt vor dem Turnier. Oh, das ist so ein Traum für das Team. Und viele haben auch gesagt, ja, das kann das deutsche Team durchaus schaffen. Aber dann kam vor der WM tatsächlich so ein ganz paar Verletzungssorgen. Viele wichtige Spielerinnen konnten erst spät zur Mannschaft anreisen. Yara Sabali zum Beispiel oder auch Leonie Fiebig. Und deshalb war das deutsche Team während dieses Turniers tatsächlich so ein bisschen sowas wie eine Blackbox, würde ich sagen. Ja, aber jetzt gibt es eben doch die Möglichkeit auf Bronze. Und das wäre die erste WM Medaille für eine deutsche Mannschaft bei einer Basketball-WM der Frauen. Ja, und das wäre dann ja auch so ein bisschen so ein Symptom für den allgemeinen Aufschwung, den der Basketball in Deutschland in den vergangenen Jahren erlebt hat. Schauen wir uns mal die Männer an, die sind Welt- und Europameister. Bei den Frauen gab es ja den 3x3 bzw. 3x3 Olympiasieg in Paris. Ja, und da wäre doch jetzt eine WM-Medaille eigentlich nur folgerichtig.
0: Oh, das wünscht man denen richtig, wenn es sogar die erste wäre. Aber Hand aufs Herz, wie siehst du das? Gleich geht's gegen Spanien. Wird das was?
1: Boah, das wird richtig schwer, wenn man sich mal die vergangenen Ergebnisse anschaut. Dann müsste man eigentlich sogar sagen, das deutsche Team ist chancenlos. Denn zum Auftakt in diese Weltmeisterschaft, da gab es das gleiche Spiel schon mal. Da hat Deutschland mit 30 Punkten Rückstand verloren. Oh. Ja, und da haben viele schon abgewunken und diese WM quasi abgehakt. Aber man muss sagen, das deutsche Team, das hat sich wirklich gesteigert. Und vorhin im Viertelfinale, also unter der Woche, da haben sie sogar die Belgierinnen quasi nach Belieben dominiert. Und auch das ist eigentlich ein Team, bei dem das deutsche Team eigentlich sagen muss, ja, da sind wir jetzt nicht der Favorit in diesem Spiel. Hm. Immerhin, die Belgierinnen, die sind amtierende Europameisterinnen. Ja, und gestern im Halbfinale gegen Frankreich, da hat das deutsche Team ja vor allem in der zweiten Hälfte dann einfach noch zu viele Fehler gemacht, um tatsächlich ins Finale einzusteigen. 24 unnötige Ballverluste, das ist einfach zu viel. Aber das war ja vielleicht auch nochmal so ein kleiner Weckruf, sagt zumindest Marie Gülich.
2: Deswegen würde ich das jetzt einfach mitnehmen als Motivation, als Tritt in den Allerwertesten sozusagen.
1: Ja, und vielleicht kommt dieser Arschtritt ja an und weckt das deutsche Team nochmal auf. Chancenlos ist das deutsche Team auf jeden Fall nicht, aber trotzdem die Spanierinnen, die sind ganz objektiv einfach die Favoritinnen.
0: Okay, na dann schauen wir mal auch aufs Finale. Das interessiert uns ja auch. Da spielt dann Frankreich gegen die USA. Ist denn das jetzt wie bei den Männern im Basketball, dass die USA sowieso so eine totale Übermacht ist?
1: Ja, ganz klar. Also seit 1979 wurden die US-Girls nur dreimal nicht Weltmeisterinnen. Oh. Seit 2010 stehen sie unangefochten an der Weltspitze. Und im Vergleich dazu, bei den Frauen gab es bis auf die Sowjetunion überhaupt noch nie einen Weltmeister aus Europa. Ja, und jetzt haben die Französinnen eben die Chance dazu. Und das ist eigentlich auch nur so ein bisschen folgerichtig. Bei den letzten 4 Olympischen Spielen ist das Team nämlich jeweils im Halbfinale gelandet. Bei der Europameisterschaft ist man auch seit 2009 immer unter den besten 4 Teams. Also wenn es ein Team aus Europa mit den US-Amerikanerinnen aufnehmen kann, dann sind es ziemlich sicher die Französinnen. Aber der Weg zum Sieg, der führt, wenn, dann eigentlich nur über eine geschlossene Mannschaftsleistung. Denn die USA, die bestechen einfach durch ja, ihre außergewöhnlichen Einzelspielerinnen. Sehr viele kommen da aus der WNBA, also aus der Basketballliga der Frauen. Aber man muss auch sagen, so ganz als Team harmonieren sie nicht immer so ganz gut zusammen. Und das ist vielleicht einer der Ansatzpunkte, wo die Französinnen heute ansetzen können und dann ja vielleicht doch noch für eine kleine Überraschung sorgen können. 20 Uhr geht's los, dann wissen wir am Ende mehr.
0: Okay, Christian von Stülpnagel aus unserer Sportredaktion hat mit uns auf die Basketball-WM in Deutschland der Frauen geschaut. Heute Nachmittag geht's für die Deutschen um Bronze und abends dann das große Finale. Danke dir, Christian.
1: Gerne.
0: Nessa Barrett jetzt mit Bad Girls Never Die.

0: Keane mit Somewhere Only We Know. Vielleicht ja euer Lieblingslied. Vielleicht gibt es aber auch bald ein neues Lieblingslied. Zumindest gibt es jetzt hier das Deutschlandfunk Nova Lieblingslied.
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0: Es ist Sonntag, vielleicht wart ihr ja gestern Nacht unterwegs, in der Bar, feiern, beim Spieleabend bei Friends und dann ging's nach Hause. Eigentlich alles cool, ihr hattet einen super Abend und da ist er auf einmal wieder. Dieser Zweifel, dieser Blick über die Schulter, ist da wer hinter mir? 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

Lovehead, das ist ein Trio aus Österreich, das sich in dem Song Heimweg genau mit diesem Thema beschäftigt und es bei uns ins Deutschlandfunk Nova Lieblingslied geschafft hat. Ich finde ganz spannend an dem Song, dass der ziemlich unaufgeregt, fast schon ruhig irgendwie auf diesen ewigen Zweifel anspielt, der so in uns hochkommt, selbst wenn zum Glück vielleicht nichts passiert, der immer so in unsere Heimwege rein creept. Dazu gibt es auch ein echt cooles Video, in dem sie ziemlich künstlerisch diese Beklemmung, die sich dann einstellt, darstellen. Und am Ende gibt es dann auch einen richtig empowernden Moment, den man sich bei diesem dunklen Thema dann vielleicht auch einfach wünscht und so ein bisschen Relief gibt. Und sie blenden auch zum Beispiel die Nummer vom Heimwegtelefon ganz am Ende ein. Die gibt es in Österreich, aber auch in Deutschland. Und ja, googelt das einfach mal. Das hilft echt, wenn man auf dem Nachhauseweg ist und nicht weiß, wen man anrufen kann. Gleichzeitig ist das immer so eine Symptombekämpfung, ne? Ich denke mir auch immer so, hey, lass uns alle vor allem dran arbeiten, dass es sowas einfach irgendwann Utopie gar nicht mehr braucht. Ist mir jetzt aber auch klar, dass wir das jetzt hier vielleicht selbst alle zusammen nicht noch hier am Sonntagnachmittag schaffen. Aber ey, mit kleinen Schritten kommen wir ans Ziel. Zum Beispiel eben mit so Songs wie Heimweg von Trio, den wir uns jetzt anhören. Denn die machen eben, dass wir über das Thema reden, uns darüber austauschen, uns weniger allein fühlen. Ihr seid nicht allein. Und im besten Falle, dass es vielleicht irgendwann auch mal besser wird. Deswegen lasst uns jetzt einfach mal reinhören. Hier ist das Deutschlandfunk Nova Lieblingslied Lovehead mit Heimweg.

0: Es ist 14 Uhr und hier kommen jetzt die Nachrichten von hier und aus der Welt mit Britta Wagner. Hi.
1: Hallo.
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3: Führende KI-Firmen aus den USA wollen offenbar Tempo rausnehmen bei der Entwicklung ihrer Modelle. Von Fachleuten kommt diese Forderung schon seit Jahren, weil befürchtet wird, dass künstliche Intelligenz außer Kontrolle gerät. Jetzt hat der Chef von Anthropic eine Regulierung gefordert und vorgeschlagen, 1 bis 2 Jahre Zeit für die sichere Entwicklung zu gewinnen. Kurz danach kam Zustimmung von der Konkurrenz bei OpenAI und SpaceX AI. Die drei Firmen sind für ihre Chatbots Claude, ChatGPT und Grok bekannt. Anthropic-Chef Dario Atmodee sagt, er sei besorgt, dass ein KI-Schwarm in 6 bis 12 Monaten in der Lage sein könnte, das gesamte Internet zu übernehmen und so gewaltige Schäden anzurichten. OpenAI-Chef Sam Altman hat außerdem angekündigt, sein Unternehmen doch nicht mehr in diesem Jahr an die Börse bringen zu wollen. Er hat das mit der aktuellen Debatte über Sicherheitsbedenken gegründet. Die Houthi-Miliz im Jemen hat wieder im Nachbarland Saudi-Arabien angegriffen. Nach Angaben der Miliz soll eine Militärbasis mit Drohnen und Raketen beschossen worden sein. Nach Angaben des Zivilschutzes in Saudi-Arabien wurden eine Moschee und weitere Gebäude getroffen. Es gibt wohl auch Verletzte. Im Jemen selbst haben Regierungstruppen Stellungen der Houthis angegriffen. Die vom Iran unterstützte Miliz hatte zuletzt die jemenitische Küste am Roten Meer erobert, darunter mehrere strategisch wichtige Inseln. Nach Darstellung der jemenitischen Regierung kontrollieren die Houthi damit auch die Meerenge Bab al-Mandab, die für den Welthandel von ähnlicher Bedeutung ist wie die Straße von Hormus. In Schweden wird heute ein neues Parlament gewählt. Dabei wird ein enges Rennen erwartet zwischen dem regierenden Mitte-Rechts-Bündnis und der Opposition mit den Sozialdemokraten an der Spitze. Der konservative Regierungschef Ulf Kristersson führt zurzeit eine Minderheitsregierung an, die im Parlament auf die Stimmen der rechtspopulistischen Schwedendemokraten angewiesen ist. Kristersson hat in Aussicht gestellt, dass die Partei nach der Wahl sogar Teil der Regierung werden könnte. Das galt vor einigen Jahren in Schweden noch als undenkbar. Das Mitte-Rechts-Bündnis hat im Wahlkampf versprochen, das harte Vorgehen gegen Kriminalität und Einwanderung fortzusetzen. Die Linke setzt sich für höhere Steuern für Banken und Spitzenverdiener ein. Nicht nur Brandenburger Tor, Wartburg oder Kölner Dom. Deutschland hat noch viel mehr Denkmäler. Heute lassen sich mehr als 6.500 besichtigen, auch viele, die normalerweise nicht zugänglich sind. Hintergrund ist der Tag des offenen Denkmals, der jedes Jahr am 2. Sonntag im September stattfindet. Dieses Mal wurde das deutschlandweite Event in Bamberg eröffnet. Die Deutsche Stiftung Denkmalschutz sagt, dass die fränkische Stadt ein positives Beispiel für aktive Denkmalpflege ist. Die Bamberger Altstadt mit ihren vielen historischen Bürgerhäusern, Kirchen und Klöstern gehört seit 1993 zum UNESCO-Welterbe. Der bayerische Heimatstaatssekretär Martin Schöffel sagte zur Eröffnung des Aktionstags, dass Denkmäler viel mehr als alte Gebäude sind, weil sie Menschen und ihre Geschichte und Heimat prägen. Das waren die News.
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1: Die Sonne bleibt heute leider weiter eher versteckt hinter Wolken. An manchen Orten gibt es dann auch noch einen schönen starken Regen dazu. Nur im Südwesten von Deutschland habt ihr ein bisschen Glück, da sieht es ein bisschen netter aus für den Sonntag heute. Wir haben um die 20 Grad, nur am Oberrhein ist noch mal richtig Sommer bei 26 Grad. Morgen hat dann nur noch der Südosten und der Alpenrand so mit richtig leichtem Regen zu tun. Der Rest von uns bleibt trocken und es bleibt auch ähnlich mild wie heute.
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1: Hi.
4: No.
1: Ribnitz-Damgarten, Augsburg, Halle, Cochem, überall könnt ihr Deutschlandfunk Nova hören in den über 2000 Städten, die wir in Deutschland haben. Tja, und eine von denen, die wollen wir jetzt finden. Zum Glück gibt es eine kleine Einschränkung. Die Stadt, die wir suchen, die war diese Woche in den Schlagzeilen. Also wenn ihr rumgekommen seid in Deutschland, wenn ihr gerne die Nova-News hört, auch ganz wichtig, oder wenn ihr einfach gerne quizt, dann kommt jetzt eure Stunde. Hier gibt es nämlich jetzt immer sonntags unser neues großes Städte-Quiz, auf das ich mich extrem freue. Ich gebe euch Geräusche an die Hand und ihr müsst raten, um welche Stadt geht's, die diese Woche in den News war. Also zückt schon mal eure WhatsApp 030 8503 8503. Da könnt ihr mit quizzen. Jetzt hören wir aber erste Musik, zum Beispiel gleich Metro Station mit Shake It.
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Guy Newman mit Man of the House gehört hier bei Deutschlandfunk Nova. Weltpremiere, Leute. Ab jetzt gibt's hier jeden Sonntag unser großes Städtequiz. Also wir suchen eine Stadt in Deutschland, die die Woche in den Schlagzeilen war. Und wie ihr wisst, Schlagzeilen unter anderem hier auf Deutschlandfunk Nova gibt es viele. Ganz so leicht wird's aber nicht. Wir helfen euch aber. Wir geben euch Hinweise. Und weil wir hier beim Radio sind, sind das natürlich Hinweise zum Hören. Deswegen probieren wir das hier direkt mal aus. Hier kommt jetzt also der erste Hinweis. Okay, ich glaube, das wird richtig schwer. Der erste Hinweis ist aber auch immer der schwerste. Es wird natürlich mehr Hinweise geben, aber wir können ja mal klein anfangen. Also ich spiele euch den jetzt nochmal vor und ihr hört erstmal, was das vielleicht sein könnte. Und dann werden wir gemeinsam weitermachen, mit welcher Stadt und so weiter. Ich spiele mal nochmal. Wenn ihr euch jetzt so denkt, ja, ich weiß, was das sein könnte, dann schreibt mir mal eine WhatsApp. 030 8503 8503 ist die Nummer oder auch in unserer DLF-App über den Live-Player, was ihr da gehört habt. Und dann können wir mal schauen. Es kann ja sein, dass ihr so Superbrains seid, die gleich auch direkt auf die Stadt kommen, die connected zu diesem Sound damit in den News war diese Woche. Aber vielleicht sagt mir auch erstmal, was ihr da gehört habt. WhatsApp 8503 8503, die 030 vorne ran. Ich freue mich auf jeden Fall, jetzt mit euch zu quizzen. Es werden auch noch mehr Hinweise kommen. Wir schaffen das zusammen. Ich bin mir ganz sicher und ich weiß, ihr seid besonders schlau hier bei Deutschlandfunk Nova. Jetzt gibt es erstmal ein bisschen Berliner Power-Musik zur Motivation für das Ganze. Fofi 50 und Ali Neumann mit Navigator.

Leute, ich weiß, es ist Sonntag. Ihr habt Dinge zu tun, entspannende Dinge zu tun. Aber jetzt mal kurz alles stehen und liegen lassen und mal die Ohren spitzen, weil ich brauche euch jetzt hier mal kurz. Hört mal hin hier. Was ist das? Was ist das für ein Geräusch? Ich sag nur so viel. Ich glaube, ich habe eine kleine oder vielleicht auch eine große, sehr große Kette rasseln hören. Was für ein Geräusch haben wir hier? Und das wird uns dann, wir brauchen diesen ersten Step, wir brauchen, was das war. Und dann werden wir nicht sehen, welche Stadt wir hier am Sonntag suchen, die diese Woche in den News war. Und ich weiß, irgendjemand von euch da draußen wird das wissen. 030 8503 8503 schickt uns da eine WhatsApp und sagt uns, was wir da gerade gehört haben. Wir müssen auch ein bisschen was arbeiten, damit wir hier vorankommen mit unserem Quiz, ne? Ich zähle auf euch.

0: Kings of Leon mit On Call hier bei Deutschlandfunk Nova. Und ja, ich geb's zu, es ist schwer. Vielleicht sogar ein bisschen zu schwer. Den Hinweis, den ersten, den ich euch gegeben habe, wir hören nochmal rein. Aber ey, wer genau hinhört, der hörte doch so ein Kettenrasseln und dann so einen Knarzen und ein sehr, sehr heftiges Zuschlagen. Das klingt nach einer Tür, vielleicht sogar nach einem Tor, nach einem sehr, sehr großen Tor zu einem sehr, sehr großen Gebäude. Und ich verrate es euch jetzt. Es ist ein Burgtor. Ja, wir suchen hier bei Deutschlandfunk Nova im großen Städtequiz eine Stadt mit einer Burg. Einziges Problem, 2018 wurde mal gezählt, es soll so um die 25.000 Burgen in Deutschland geben. Das heißt, naja, das bringt uns jetzt eingeschränkt weiter. Wir haben eine Stadt mit Burg. Wir suchen offensichtlich eine Stadt, die diese Woche in den News war. Tja, und wir haben aber natürlich noch einen Hinweis für euch, weil sind immer noch einige, die in Frage kommen, würde ich mal sagen. Hören wir mal rein.
1: Wohl an, Herr Winter. Es ist soweit. Zu Ende ist deine Regentenzeit.
2: Sei nur nicht allzu siegesgewohnt.
0: Also ich würde ja sagen, wenn ihr euch ein bisschen auskennt, dann habt ihr da schon mal einen Dialekt gehört, der ein bisschen was verraten könnte. Und auch die Sache an sich. Also da streiten sich zwei. Ein Herr Winter ist offensichtlich in diesen Streit involviert. Und ich sage euch, das Ganze gehört zu einem Fest, was sogar immaterielles Weltkulturerbe ist. Also, in welcher Stadt gibt's Burgen? Oder eine Burg, besser gesagt. Gibt's auch Dispute zwischen Winter und, mehr verrate ich jetzt mal nicht. Und die war diese Woche auch prominent in den News. Ich bin mir sicher, irgendjemand von euch wird drauf kommen. Schreibt mir eine WhatsApp, ratet mit 030 8503 8503. Alle Guesses sind willkommen. Ihr könnt da auch noch mal ein bisschen rumfragen, ein bisschen rumraten. Alles machen. Ich freue mich, wenn ihr mir bei WhatsApp oder im Live-Player in der Deutschlandfunk-App schreibt. Komm, wir finden diese Stadt.

0: Pauline, es tut mir leid. Es ist nicht Magdeburg. Es ist nicht Magdeburg, die Stadt, die wir hier gerade suchen bei Deutschlandnova im großen Wissensquiz. Ich freue mich, es kommen jetzt die Ratereien hier ins WhatsApp rein. Ihr ratet, ihr wollt wissen, welche Stadt wir hier heute suchen. Zwei Hinweise gab es schon. Und ja, ich muss auch sagen, es gibt drei ganz, ganz schlaue unter euch. Christoph, Katrin, Jörg, you know who you are. Ihr habt schon erraten, aber ich würde sagen, wir müssen die anderen noch mitnehmen. Also da muss noch mehr gehen. Wir warten noch ein bisschen und dann schauen wir uns mal an, was der dritte Hinweis ist, weil wir wollen diese Stadt mit Burg finden, die diese Woche in den News waren. Das schaffen wir. Jetzt hören wir uns aber erstmal an, hier um 13:30 bei Deutschlandfunk Nova, was so in der Welt der Wissenschaft los war die Woche.
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2: Vielleicht haben Forschende in einem alltäglichen Schimmelpilz ein Mittel gefunden, das dem Körper bei Schäden durch radioaktive Strahlung helfen könnte. Also zum Beispiel infolge eines Atomunglücks wie Tschernobyl oder Fukushima. Ein chinesisches Forschungsteam berichtet im Fachmagazin PNAS von Experimenten mit Mäusen. Bei denen half der Pilz im Darm, Strahlenschäden im Gewebe zu reparieren. Das passierte vor allem, indem der Pilz unter dem Einfluss radioaktiver Strahlung bestimmte Aminosäuren produzierte. Außerdem programmierte der Pilz ein Bakterium so um, dass es ebenfalls eine Substanz mit Strahlenschutzwirkung herstellte. Der Pilz heißt auf Deutsch traubiger Kopfschimmel und findet sich unter anderem in faulenden Früchten, in Pferdemist und im Abwasser von Bierbrauereien. Bäume haben offenbar ein Gefühl dafür, ob sie gerade wachsen und nicht krumm. Eine Studie von Frankreichs staatlichem Forschungsinstitut für Landwirtschaft zeigt, Bäume orientieren sich wohl nicht nur an Licht und Schwerkraft, sondern wohl auch an einer eigenen Wahrnehmung. Im Experiment ließen die Forschenden Pappelsetzlinge absichtlich schief wachsen, indem sie sie in ihrem Pflanztopf auf die Seite legten. Die kleinen Bäume bogen sich nach kurzer Zeit nach oben, um wieder gerade zu wachsen, orientierten sich also an der Schwerkraft. Dann simulierten die Forscher Schwerelosigkeit für die kleinen Pappeln in einer Vorrichtung, die sie dauerhaft um die eigene Achse drehte. Das störte aber nicht, auch in dieser Lage konnten die Bäume wieder gerade wachsen. Den Forschenden des Instituts für Landwirtschaft geht es bei der Studie um ihr Thema, genauer gesagt um Forstwirtschaft. Sie arbeiten an Methoden gegen Zugholz. Das entsteht, wenn Bäume krumm wachsen. Es hat eine schlechtere Qualität als das Holz von geraden Bäumen. Schwermetalle wie Quecksilber, Cadmium und Blei sind ungesund und deshalb in Lebensmitteln und auf Äckern nicht erwünscht. Wenn sich die Stoffe aus belasteten Böden in Pflanzen angereichert haben, stellt sich die Frage, wohin mit dieser Biomasse? Werden die Pflanzen verbrannt oder kompostiert, können die Schwermetalle wieder in die Umwelt gelangen. Eine Lösung für die Zukunft könnte nach Ansicht eines Forschungsteams von chinesischen staatlichen Forschungseinrichtungen ein Verfahren namens langsame Pyrolyse sein. Dabei werden die belasteten Pflanzen allmählich und mit wenig Sauerstoff erhitzt, auf mehrere hundert Grad Celsius. Der Studie zufolge lässt sich so zum Beispiel Quecksilber größtenteils von der Biomasse trennen, weil es in die Gasform übergeht. Außerdem entstehen Kohle und Öl, die sich weiterverwerten lassen. Wichtig ist bei dem Verfahren allerdings eine effektive Luftreinigung.
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Shelterboy mit Calm Me Down hier bei Deutschlandfunk Nova. Und Leute, ach, es macht mir so Spaß. Wir suchen hier nach wie vor eine Stadt mit Burg, die diese Woche in den News war. Klar, naheliegend, Pauline, ich checke Magdeburg. Denkt man vielleicht dran, aber ist leider falsch. In Magdeburg gibt es ja keine Burg mehr. Gab es mal, aber das ist es nicht. Oksana hat mir auch geschrieben, sie sagt Lichtenberg. Da war ich erstmal so, warte mal, ich sende gerade aus Berlin. Hier gibt es Berlin-Lichtenberg, wohl eher nicht. Aber Oksana, es gibt natürlich auch noch einen Lichtenberg in Bayern und sogar zwei in Sachsen. Und da haben einige sogar auch noch eine Burg. Trotzdem muss sie leider sagen, besuch nicht Lichtenberg. Katrin und Jörg, die haben was Nettes für euch gemacht. Die geben mal einen Hinweis, nämlich Hinweis Nummer zwei, was wir gehört haben. Das war der sogenannte Sommergewinn. Also das ist ein fest immaterielles Weltkulturerbe, wo der Sommer den Winter besiegt. Katrin und Jörg wissen deswegen schon, welche Stadt das ist. Aber ihr, hey, jetzt geht's um die Ehre, werdet jetzt nicht googeln, nein. Ihr werdet euch jetzt Hinweis 3 anhören und werdet mir sagen, welche Stadt wir suchen. Hört mal ganz genau hin. Ja, die Melodie, glaube ich, kennt jeder. Aber von wem ist das? Ist ein sehr berühmter Sohn dieser Stadt? Lasst euch jetzt aber nicht direkt in die Irre führen, weil ich würde mal sagen und meinen, die Klassikbegeisterten unter euch, die vielleicht aber nicht ganz tief drin sind in der Materie, würden jetzt erst die eine Stadt denken. Aber die ist es vielleicht gar nicht. Who knows? Schreibt mir mal. WhatsApp 030 8503 8503. Ratet mit, welche Stadt mit Burg und Person suchen wir hier, die diese Woche in den Medien war. Und von euch, die jetzt schlau sind und es vielleicht schon wissen, sich zusammengereimt haben, möchte ich aber auch noch wissen, warum war diese Stadt in Medien? Finde das schön. Wir machen hier weiter. Olivia. Okay, ich kann nicht mehr sprechen. Ihr kennt diese Frau, diese junge, tolle Frau, die jetzt Serena Joy für euch singt. Olivia Rodrigo. Ab.

0: bisschen Uptown Funk für euren Sonntagnachmittag von Mark Ronson featuring Bruno Mars.
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0: Entschuldige bitte, habe ich der Dame voll reingequatscht? Jura. Oder auch Menschen, die Jura machen. Was passiert da bei euch im Kopf? Was für Gefühle kommen da hoch? Ich glaube, bei einigen sind es ja so Klischees wie Perlenohrringe, viel zu dicke Bücher und vor allem Langeweile. Und Jasmin findet das richtig scheiße. Das sollte anders sein, findet sie.
2: Ich finde, Jura ist halt quasi die Grundlage von allem, was wir so im alltäglichen Leben machen. Also jeder muss irgendwo wohnen, jeder geht irgendwie in den Supermarkt und kauft irgendwie Dinge. Und das ist mega interessant, dann so die Hintergründe zu erfahren. Und viel auswendig lernen muss man gar nicht. Es geht auch oft darum, ja, um Gerechtigkeit. Also welche der Parteien hat jetzt gerade irgendwie eine bessere Position und müssen wir da vielleicht was aus Gerechtigkeitsgründen korrigieren? Deshalb ist das mega spannend.
0: Jasmin ist eine Anpackerin, die hat sich einfach letztes Jahr 10 Minuten hier bei uns on air bei Deutschlandfunk Nova gesichert, um das Image von Jura aufzupolieren. Also im Ernst, sie durfte hier bestimmen, was 10 Minuten in der besten Sendezeit am Morgen abgeht im Radio. Und das könnt ihr auch machen. Es geht nämlich wieder los mit eurem Thema, vielleicht auch mit eurer Musik, vielleicht mit eurem irgendwas. Was auch immer ihr hier hören wollt, ihr könnt das schaffen. Also, wenn ihr wie Jasmin sein wollt, dann macht doch ein Foto, wie ihr auf Deutschlandfunk Nova

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Aber euch könnte das auch noch passieren. 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

Leute, es ist auch nicht Bonn. Die Stadt, die wir suchen. Beim großen Städtequiz am Sonntag bei Deutschlandfunk Nova. Sie hat eine Burg. Sie hat berühmte Inwohner, EinwohnerInnen. Naja, nee, EinwohnerInnen ist falsch. Tochter, Sohn der Stadt. Im Bereich der Musik hat sich diese Person sehr, sehr verdient gemacht, um es mal ein bisschen zu untertreiben. Und ja, es gibt da ein ganz besonderes Fest, wo der Sommer über den Winter siegt. Das ist die Stadt, die wir suchen. Sie war in den News diese Woche mit einer Sache, die ihr bitte auch herausfindet. 5 Leute haben es sogar echt schon erraten. Nicht schlecht, aber ich glaube, da geht noch mehr. Gebt noch mal alles, denn gleich lösen wir auf. Welche Stadt suchen wir hier?

0: Snail Mail mit Tractor Beam hier bei Deutschlandfunk Nova. Und wir haben es 15 Uhr, das heißt, wir hören jetzt, was hier und in der Welt los ist. Und das von Britta Wagner. Hi.
1: Hallo.
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3: Mehrere große Tech-Firmen in den USA wollen offenbar auf die Bremse treten wegen der Sicherheitsbedenken um außer Kontrolle geratene künstliche Intelligenz. Beim ChatGPT-Entwickler OpenAI hat Firmenchef Sam Altman angekündigt, das Unternehmen dieses Jahr doch nicht mehr an die Börse zu bringen. Im Interview mit dem Fortune-Magazin sagte Altman, dafür sei gerade ein schlechter Zeitpunkt. Dem Bericht zufolge hat der OpenAI-Chef auch angedeutet, dass führende KI-Unternehmen in den USA vor einer Vereinbarung stehen könnten, die Entwicklung ihrer Modelle zu verlängern. Langsam. Außerdem soll gemeinsam an der Abwehr von Risiken gearbeitet werden. Vorher hat es schon der Chef des OpenAI-Konkurrenten Anthropic, Dario Amodei, gefordert, das Entwicklungstempo rauszunehmen und 1 bis 2 Jahre Zeit zu gewinnen. Zustimmung kam auch von SpaceX-AI-Chef Elon Musk. In den vergangenen Wochen hatten mehrere KI-Sicherheitsvorfälle für Aufsehen gesorgt. Die Ukraine wirft Russland einen systematischen Angriff aufs Eisenbahnnetz vor. Die ukrainische Bahngesellschaft schreibt auf Social Media, dass es wegen landesweiter Angriffe Alarm gibt. Sie warnt vor möglichen Evakuierungen und Umleitungen in der zentralukrainischen Region Dnipro. Davor gab es Berichte über mindestens 2 Vorfälle mit Zügen in der Ukraine. Eine russische Drohne soll einen polnischen Zug getroffen haben, der von Kiew auf dem Weg nach Warschau war. Von den mehr als 200 Fahrgästen soll niemand verletzt worden sein. Außerdem berichtet der Spiegel, dass in der Nacht auch ein Sonderzug nahe der ukrainisch-polnischen Grenze teilweise evakuiert werden musste, nachdem es in der Region Drohnenangriffe gab. In dem Zug saßen demnach auch ein enger Sicherheitsberater von Kanzler Friedrich Merz und der britische Ex-Premier Boris Johnson, die zu Beratungen in Kiew gewesen waren. Russlands Verteidigungsministerium hat bisher erklärt, es habe in der Westukraine Infrastruktur angegriffen, die für Militärtransporte aus Europa genutzt werde. In Indonesien in Südostasien gibt es nach einem Fährunglück viele Vermisste. Das Schiff war zwischen den Inseln Java und Borneo unterwegs. Es verunglückte etwa 150 Kilometer von der Küste entfernt, berichten zufolge bei schlechtem Wetter und rauer See. 115 Menschen konnten nach Behördenangaben von anderen Schiffen gerettet werden, aber mehr als 120 Menschen werden noch vermisst. Bisher sind 6 Todesopfer bestätigt. Der Such- und Rettungseinsatz läuft noch. Nach der Landtagswahl in Sachsen-Anhalt und dem schlechten Abschneiden der CDU hatte es auch innerhalb der Partei viel Kritik gegeben am Bundesvorsitzenden und Kanzler Friedrich Merz. Rückendeckung für ihn gibt's jetzt von der bayerischen Schwesterpartei. CSU-Chef Markus Söder meinte in der Bild am Sonntag, natürlich werde jetzt über Personen und Parteien gesprochen, aber die CDU tue gut daran, jetzt zusammenzustehen und sich nicht durch die AfD auseinanderbringen zu lassen. Merz stehe nach wie vor für Reformen, sagte Söder. Die Abstimmung vor einer Woche in Sachsen-Anhalt hat Söder als größte Denkzettelwahl der deutschen Geschichte bezeichnet. Als Konsequenz daraus forderte der bayerische Ministerpräsident jetzt mehr Tempo bei Reformplänen. Das waren die News.
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0: Wer heute die Sonne vermisst hat, die kommt wahrscheinlich leider auch nicht mehr raus heute. Stärkerer Regen kommt auch immer mal wieder zwischendurch. Nur im Südwesten von Deutschland, da habt ihr Glück. Da sieht es ein bisschen netter aus noch den Sonntag. Um die 20 Grad haben wir. Außer am Oberrhein, da gibt es noch mal Sommer bei 26 Grad. Gucken wir auf morgen. Da hat nur noch der Südosten und der Alpenrand dann mit leichtem Regen zu tun. Der Rest von uns bleibt trocken, toi toi toi. Und es bleibt auch ähnlich mild wie heute.
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0: Ach, ist das schön. Wir suchen hier eine Stadt. Eine Stadt mit Burg, so viel wissen wir schon mal. Eine Stadt, die Geburtsort ist von einem berühmten, sehr, sehr berühmten Musiker. Sag nur Tilly, Tilly, Tilly. Schlimm, was man alles über sich ergehen lassen muss als Radiomoderatorin. Aber vielleicht hilft es ja dem einen oder anderen von euch mitzuraten. Die Stadt war in den Medien diese Woche. Wer weiß mehr? Schreibt mir eine WhatsApp unter der 0308503 8503. Ratet mit. Es gibt hier nämlich gleich die Auflösung. Und da möchte man doch gerne auf der richtigen Seite, oder? Auf der Seite der Wissenden stehen.
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1: Tränen mit rote Funken hier bei Deutschlandfunk Nova. Und es ist endlich soweit. Die Auflösung vom großen Städtequiz mit dabei am Telefon Hanna. Hi.
2: Hallo.
1: Hallo Hanna, wo hören wir dich gerade? Wo hörst du uns, besser gesagt?
2: Wir sind gerade im Auto vom Reitturnier zurück.
1: Vom Reitturnier zurück. Okay, cool. Ihr seid mehrere Leute, ja?
2: Ja.
1: Okay, und du kommst selber aus Gotha, was dir vielleicht so einen kleinen Heimvorteil gegeben hat bei unserem Städtequiz. Du musst nämlich jetzt mal hier auflösen. Welche Stadt haben wir gesucht hier bei Deutschlandfunk Nova?
2: Die Stadt, die ihr gesucht habt, ist Eisenach.
1: Way! Ganz korrekt. Eisenach ist die richtige Lösung. Ein paar von euch haben es auch geschafft in der WhatsApp-Chat, den ich mit euch habe, aber nicht alle. Und deswegen gehen wir jetzt mal ganz kurz durch, Hanna. Erstes Geräusch, es gab ja drei Hinweise. Was hat das mit dir gemacht? Das war so ein, hast du erkannt, dass es ein Burgtor ist?
2: Ja.
1: Echt, ja? Okay, geil.
2: Ja, das hat so komisch geknarrt.
1: So, und das war nämlich gar nicht so einfach. Deswegen bin ich jetzt froh, dass du sagst, du bist drauf gekommen. Der zweite Hinweis war dann dieses bestimmte Fest, was es in Eisenach gibt. Ne? Das kanntest du einfach.
2: Genau.
1: Erzähl noch mal ganz kurz, was das ist.
2: Das ist der Sommergewinn, so heißt das Fest.
1: Okay, Sommergewinn. Und da gewinnt irgendwie der Sommer über den Winter, ne? Und das wird so nachgespielt.
2: Genau.
1: Okay, geil. Und dann drittes war dann die Melodie von jemandem, der dort geboren wurde. Und zwar, wer ist das? Das weißt du natürlich auch.
2: Das ist Bach.
1: Das ist Bach, korrekt. Sehr gut. Du bist ja auch Studi, ne? Du weißt alles. Können wir dir gar nichts mehr beibringen, Hanna. Aber wir suchen ja nicht irgendeine Stadt random hier immer bei Nova am Sonntag, sondern eine, die in den Medien war. Und jetzt musst du uns noch sagen, warum war die in den Medien, Eisenach in Thüringen?
2: Oh, das ist eine gute Frage. Warum war Eisenach in den Medien?
1: Das hast du geschrieben im Chat, oder?
2: Oh, das ist eine gute Frage. Ich glaube nicht.
1: Oh, das heißt, wir müssen hier auf andere Leute zurückgreifen. Ich dachte, das weiß Hanna auch. Aber wir lösen mal auf. Ich glaube, Katrin und Jörg hatten es unter anderem richtig, Michael auch. Es ist folgendermaßen, Leute. In Eisenach soll die Burg, die Wartburg, jetzt saniert werden. Das kam diese Woche groß in den Medien. Die kriegt ein neues Dach. Und die kriegt unter anderem auch, naja, nicht flächendeckend, aber in einem Raum eine Fußbodenheizung. Wie findest du das, Hanna?
2: Ja, also als Besucher ist das mit Sicherheit sehr angenehm. Da oben ist es schon recht kühl.
1: Du warst schon mal da, ja?
2: Ja.
1: Okay, sehr geil. Und was auch noch schwierig ist, also wenn du schon da bist, bist du ja auch durch dieses Burgtor geschritten. Und ja. Der Leiter von dieser Burg, der hat gesagt, das Schwierige bei den Renovierungs- oder Sanierungsarbeiten jetzt wird sein, dass alle Sachen, also alles, was sie zum Bauen brauchen, durch dieses Burgtor durchgehen muss.
2: Ja.
1: Also das muss man auch erstmal hinkriegen. Gut.
2: Stell dich mir kompliziert vor.
1: Also Hanna, du hast nicht nur hier gewonnen, sondern hoffentlich auch beim Reitturnier, Fragezeichen?
2: Nee, lief nicht so, aber ist okay.
1: Okay, ist okay. Wie heißt dein Pferd?
2: Das Pferd heißt O'Sullivan.
1: O'Sullivan. Ey, nächstes Mal viel Glück. Du bist schon eine Gewinnerin, dann wird es nächstes Mal auch beim Reitturnier klappen. Danke, dass ihr, du, alle im Auto mitgespielt habt. Richtig cool.
2: Ja, vielen Dank für den Anruf und sehr cool, dass ihr das macht.
1: Und das gibt's jetzt jeden Sonntag, also seid ihr hoffentlich nächstes Mal mit dabei, oder?
2: Wir schalten bestimmt wieder ein.
1: Geil. Bis dann und jetzt ein bisschen Manu Chao hier, Me Gustas Tu, bei Deutschlandfunk Nova.

0: Iconer Pop hat Schmetterlinge im Bauch, Butterfly-Feelings hier bei Deutschlandfunk Nova. Meine Frage, wenn ihr so ein Album jetzt rausbringen würdet als KünstlerIn, wie würdet ihr das dann nennen? Meine kleine Idee, wie wäre es, einfach nach euch selbst zu benennen? Also zumindest Lotte, die Künstlerin, hat das so gemacht. Ihr neues Album heißt Lotte. Aber warum eigentlich?
1: Weil es sich anfühlt wie ein Debüt. Es fühlt sich an wie das. Es fühlt sich an wie ein Anfang. Es fühlt sich an wie das erste Mal wirklich. Habe ich alles so gemacht, wie ich wollte. Ich habe allen, die gesagt haben, das geht so, nicht gesagt, doch, das geht, ich mache das jetzt so. Ich nehme mir meine Zeit, ich suche mir meinen Produzenten, der mich versteht und ich mache das alles nach meinen Regeln und keiner darf mitreden. Ich habe auch der Plattenfirma das Album erst gezeigt, als es komplett fertig war. Und dann war so, ah, okay, und dann so, ja, das sind meine Regeln, so mache ich meine Musik.
0: Ja, kleiner Reminder, Lotte kennen viele von euch vielleicht von so einem großen Radiohit damals, auf das, was da noch kommt mit Max Giesinger. Das war auf jeden Fall ein kommerzieller Erfolg und jetzt, 7 Jahre später, macht Lotte aber nochmal alles neu.

0: Ja, Lotte macht hier ganz bewusst alles anders. Und es lohnt sich, finde ich.
1: Ich wusste, wenn ich diesen Weg gehe, und das ist ein mutiger Weg und ein Weg, wo keiner weiß, wie es ausgeht. Sicherheit gibt es in der Musik eh nicht, aber wenn man so einen riskanten Weg eingeht, dann erst recht nicht mehr. Ich wusste, wenn ich so einen Weg gehe, dann werden manche Leute abspringen oder es nicht verstehen. Und ich habe halt gesagt, entweder ihr kommt mit, so, das ist mein Weg, ich gehe jetzt darüber, ihr könnt gerne mit einsteigen oder ihr könnt aussteigen.
0: Ja, man muss sich vorstellen, ne, wenn man so aus dem wirklich Ultra-Mainstream-Pop kommt, von so einem Radio-Hit und dann einfach alles anders macht, das ist natürlich auch eine Fallhöhe. Ne? Da kann man irgendwie Leute verlieren. Und Lotte, das finde ich ganz cool, ist jetzt Anfang 30 und sagt, ey, sie dachte immer mit 30, irgendwie ist man dann schon auf der Bahn, auf der man eben so ist und macht so weiter. Aber dann hat sie gesagt, halt, stopp, ich mach's anders. Und ich finde auch fernab von der Musik passiert das doch vielleicht vielen von uns, oder? Weil ich finde so mit 30... Da fängt man vielleicht nochmal ganz neu an, aber so mit Dingen, weil man rausgefunden hat, dass man wirklich Lust auf die hat und weil man vielleicht auch das Selbstvertrauen endlich bekommen hat, das durchzuziehen oder ja, diesen Mut einfach findet. Insofern, herzlichen Glückwunsch an Lotte. Die geht übrigens ab morgen auf Tour. In Stuttgart könnt ihr sie morgen hören und dann in vielen anderen Städten auch in der Dachregion. Und ich würde sagen, wir hören jetzt mal rein in ihren verträumten Song, der so mutig und neu ist. Lotte, hier bei Deutschlandfunk Nova mit Teil von mir.

0: Rikas aus Stuttgart von Anfang ihrer Karriere an. Hier dabei bei Deutschlandfunk Nova mit Changes. 3:30 ist es jetzt und hier gibt's ein bisschen Futter für euren Kopf jetzt.
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2: Jerusalem ist für drei große Religionen eine heilige Stadt. Das Judentum, das Christentum und den Islam. Auch deshalb ist die Stadt seit Jahrhunderten umkämpft. Zurzeit steht sie im Mittelpunkt des Konflikts zwischen Israel und den Palästinensern. Jetzt hat der lateinische Patriarch von Jerusalem, also das Oberhaupt der römisch-katholischen Christen dort, das Wissenschaftsforum Within Your Gates eröffnet. Das will Fachleute verschiedener Disziplinen und Religionen zum Thema Jerusalem zusammenbringen. Ziel ist vor allem, die Unterschiede Narrative zur Stadt und zu den Konflikten dort zu verstehen und, wo nötig, zu korrigieren. Zurzeit würden viele alles ablehnen, was nicht zur eigenen Geschichte und Identität passt. Wenn man das aufbricht, so die Idee, könnten alle ein besseres Verständnis der Situation entwickeln und das könnte eines Tages zu Frieden führen. Die Erderwärmung kann die Folgen von Erdbeben verstärken. Und zwar dann, wenn durch die höheren Temperaturen der Permafrostboden schmilzt. Das Eis wirkt nämlich zwischen riesigen Felsbrocken wie Zement und hält sie zusammen. Vermutlich war das jahrhundertelang auch so auf der arktischen Insel Jan Mayen. Dort gibt es immer wieder Erdbeben, meist ohne große Folgen. Vor gut einem Jahr löste aber ein mittelstarkes Beben dort eine riesige Felslawine aus. Forschende des Geomar-Helmholtz-Zentrums für Ozeanforschung in Kiel haben das untersucht. Sie sagen, dass es in den Jahren vor dem Beben schon kleinere Abbrüche an derselben Felswand gab und die mittlere Jahrestemperatur auf Jan Mayen ist seit 1970 um gut 2 Grad gestiegen. Seit 2000 lag das Jahresmittel fast immer über 0 Grad. Die Forschenden gehen davon aus, dass dadurch die Folgen des Bebens verstärkt wurden. Und sie sagen, dass schmelzender Permafrost auch in anderen Regionen der Erde zu mehr Lawinen führen kann.
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0: Ihr hört Deutschlandfunk Nova am Sonntagnachmittag. Es wird knapp, und zwar um Deutschlands Wirtschaftsthron. Wir sind ja aktuell die drittgrößte Volkswirtschaft. Noch, muss man sagen, denn in 2 Jahren schon könnte uns Indien ablösen. Das hat zumindest das Institut der deutschen Wirtschaft Köln errechnet. In unserem Podcast What the Wirtschaft wollen wir deshalb herausfinden, was ist das indische Erfolgsrezept.
1: Indien verfolgt eine Politik der strategischen Autonomie. Also es will sich kein Lager zuordnen, sondern Indien schaut, wo liegt unser Interesse und mit wem koalieren wir in der Hinsicht dann. Das sieht man ja auch daran, dass Indien zum Beispiel Teil der sogenannten BRICS-Länder ist, mit Brasilien, China und Russland, aber auch gleichzeitig eben ein Bündnis mit den USA im Sicherheitsbereich hat.
0: Ja, das sagt Dr. Samina Sultan vom IW. Sie ist Expertin für Außenhandel und Wirtschaftspolitik. Und sie sagt eben, mit dieser Strategie kann Indien russisches Öl bekommen und trotzdem gleichzeitig mit der EU einen Freihandelsdeal abschließen. Im Januar haben sich nämlich die EU und Indien geeinigt, Handelsschranken abzubauen. Indien könnte so also noch krasser wirtschaftlich aufsteigen. Denn europäische Unternehmen setzen gerade voll auf Digitalisierung, aber ihnen fehlen halt die Leute. Und genau da ist Indien unschlagbar bei den IT-Dienstleistungen. Dort erwirtschaften nämlich Millionen von InderInnen richtig viel Geld.
1: Wir vergleichen bei diesem Ranking ja die absolute Größe. Und das hängt immer damit zusammen, auch wie stark ein Land wächst bevölkerungsmäßig. Weil es gilt die Wirtschaftsleistung pro Kopf mal die Bevölkerungszahl. Und Indien ist zwar bei der Wirtschaftsleistung pro Kopf immer noch 20 Mal geringer als Deutschland, aber die Bevölkerung ist eben viel größer und sie wächst.
0: Tja, deswegen kann Indien jetzt Deutschland also diesen dritten Platz streitig machen. Andererseits, und das sagt sie eben auch, die Expertin, galt Indien schon mehrmals als Shootingstar in der Wirtschaft und hat dann aber nicht geliefert. Das heißt, es ist noch offen. 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

Hardlife mit Yellowbike hier bei Deutschlandfunk Nova. Viel Stress hatte die Band allerdings. Nicht mit einem Yellowbike, sondern mit einem gelben Flugzeug. Also Fluglinie, möchte ich sagen. Und eigentlich ist sie ehrlich gesagt auch orange. Aber irgendwie war es, wie musste ich den jetzt bringen? Es geht um EasyJet. Und zwar war die Band Easy Life 2024 in den Schlagzeilen, weil die Fluglinie EasyJet nämlich ein Unterprodukt hat, was auch Easy Life heißt. Also genauso wie die britische Band damals. Und dann stand so im Raum, gibt es da einen Rechtsstreit? Und da hat die Band dann beschlossen, ey, wir machen einen Rückzieher. Wenn es hier wirklich zu einem Rechtsstreit kommt, wir den sogar verlieren, dann sitzen wir finanziell auf jeden Fall am kürzeren Hebel und haben sich gesagt, kommt, wir machen es so, aus Easy Life wird Hard Life. Was ich, muss ich sagen, ja auch ein bisschen verstehen kann, ne? Wenn einem die Copyrights und die Fluglinien dieser Welt das Leben hart oder eben schwer machen, dann ist es wahrscheinlich naheliegend. Birdie jetzt hier mit Wings bei Deutschlandfunk Nova.

0: wenn da nicht die Gefühle hochkommen auf den Sonntagnachmittag hier bei Deutschlandfunk Nova. Fast genau 16 Uhr ist es. Britta Wagner hat jetzt die Nachrichten für uns. Hi Britta.
1: Hallo.
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3: Die Chefs der großen US-KI-Unternehmen haben sich dafür ausgesprochen, die KI-Entwicklung zu verlangsamen, um mehr Zeit für den Schutz vor Gefahren zu gewinnen. Angestoßen hat das Ganze gestern Anthropic-Chef Dario Amodei und er bekam schnell Zustimmung von seiner größten Konkurrenz, von OpenAI-Chef Sam Altman und SpaceX-AI-Chef Elon Musk. Anlass für die Bedenken von Amodei sind zwei Aspekte, dass KI immer mehr durch KI selbst weiterentwickelt wird und dass es Vorfälle gab, bei denen KI aus Testsystemen ausgebrochen ist und im Internet Cyberangriffe gestartet hat. KI-Forschende aus Deutschland halten die Bedenken für berechtigt, haben aber Zweifel, dass sich die KI-Unternehmen in den USA wirklich effektiv kontrollieren lassen wollen. US-Präsident Donald Trump hat gleich schon mal erklärt, dass er die KI-Sorgen für zu negativ hält. Der deutsche Digitalminister Carsten Wildberger wäre für eine unabhängige internationale Aufsicht, auch für europäische KI. Er will aus Wettbewerbsgründen aber keinen Stopp der KI-Entwicklung bei uns. Die Ukraine wirft Russland einen systematischen Angriff aufs Eisenbahnnetz vor. Die ukrainische Bahngesellschaft schreibt auf Social Media, dass es wegen landesweiter Angriffe gerade Alarm gibt. Davor gab es Berichte über mindestens zwei Vorfälle mit Zügen in der Ukraine. Eine russische Drohne soll einen polnischen Zug getroffen haben, der von Kiew auf dem Weg nach Warschau war. Von den mehr als 200 Fahrgästen soll niemand verletzt worden sein. Außerdem berichtet der Spiegel, dass in der Nacht auch ein Sonderzug nahe der ukrainisch-polnischen Grenze teilweise evakuiert werden musste, nachdem es in der Region Drohnenangriffe gab. In dem Zug saßen demnach auch ein enger Sicherheitsberater von Kanzler Friedrich Merz und der britische Ex-Premier Boris Johnson, die beide zur Beratung in Kiew gewesen waren. In Schweden wird heute ein neues Parlament gewählt. Dabei wird ein enges Rennen erwartet zwischen dem regierenden Mitte-Rechts-Bündnis und der Opposition mit den Sozialdemokraten an der Spitze. Der konservative Regierungschef Ulf Kristersson führt zurzeit eine Minderheitsregierung an, die im Parlament auf die Stimmen der rechtspopulistischen Schwedendemokraten angewiesen ist. Kristersson hat in Aussicht gestellt, dass die Partei nach der Wahl sogar Teil der Regierung werden könnte. Das galt vor einigen Jahren in Schweden noch als undenkbar. Die Wahllokale schließen um 20 Uhr. Nicht nur Brandenburger Tor, Wartburg oder Kölner Dom. Deutschland hat noch viel mehr Denkmäler. Heute lassen sich mehr als 6.500 von ihnen besichtigen. Auch viele, die normalerweise nicht zugänglich sind. Hintergrund ist der Tag des offenen Denkmals, der jedes Jahr am zweiten Sonntag im September stattfindet. Dieses Mal wurde das deutschlandweite Event in Bamberg eröffnet. Die Deutsche Stiftung Denkmalschutz sagt, dass die fränkische Stadt ein positives Beispiel für aktive Denkmalpflege ist. Die Bamberger Altstadt mit ihren vielen historischen Bürgerhäusern, Kirchen und Klöstern gehört seit 1993 zum UNESCO-Welterbe. Das waren die News.
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0: Tja, wenn ihr der Sonne hinterher wollt, dann müsst ihr in Richtung Südwesten von Deutschland. Der Rest von uns hat nicht so ein Glück. Das bleibt auch so. Stärkeren Regen gibt es zwischendurch auch immer mal wieder. Und bei 20 Grad werden wir das Ganze hier erleben. Außer am Oberrhein. Da gibt es 26 Grad. Da könnte man noch mal kurz vielleicht irgendwo reinspringen, wo es sich gerade anbietet, wassermäßig. Morgen ist dann aber nur noch der Südosten und der Alpenrand mit leichtem Regen unterwegs. Und der Rest von uns bleibt dann trocken. Es wird dann auch ähnlich mild wie heute bleiben.
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0: Hi, schön, dass ihr dabei seid. Ah, ich habe hier gerade aus dem Nova-Studio-Fenster in Berlin noch mal so einen kurzen Sonnenstrahl gesehen. Und ich denke mir so, wenn ich hier nicht moderieren würde, würde ich rausrennen und ihn noch mal kurz genießen. So viel gab es davon hier nicht. Und ich glaube auch im Rest von Deutschland eher nicht. Habt ihr ja gerade im Wetter gehört. Ich würde sagen, ansonsten machen wir es uns jetzt einfach gemütlich, hören hier schön Musik. Bei Deutschlandfunk Nova zum Beispiel Somba gleich mit My Body Isn't Ready. Und dann habe ich noch ein perfektes Buch für euch. Und zwar für den Moment, wenn ihr eure Therapeutin vermisst. Könnt ihr vorkommen und dann seid ihr richtig gut versorgt hier bei uns.
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0: Sari Kabou mit Soulmate hier bei Deutschlandfunk Nova. Wir brauchen sie, wir sehnen uns nach der nächsten Begegnung mit ihnen und gleichzeitig fürchten wir uns davor, denn sie wissen Dinge. Sie wissen Dinge, die andere nicht wissen, unsere Ängste, unsere Träume, wen wir hassen, wofür wir uns schämen und was wir bereuen. Ich rede, na klar, von TherapeutInnen. Setzt jetzt natürlich erstmal voraus, dass wir einen Therapieplatz gefunden haben. Ist heutzutage ja leider nicht selbstverständlich und teilweise schwierig, aber hey, wenn man das geschafft hat, dann ist es eben auch kein Spaziergang, ne? Das ist jetzt kein Talk mit der Freundin, mit dem Freund. Das ist echt anstrengend und hart und das muss auch Sylvie schmerzlich feststellen. Sie entwickelt eine regelrechte Obsession für ihre Therapeutin, zumindest immer dann, wenn sie nicht vor ihr sitzt. Wer ist diese Sylvie? Sie ist eine von uns und die Hauptfigur in einem Buch mit dem Titel Happiness Forever.
1: 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Das perfekte Buch. Für den Moment,
2: wenn du deine Therapeutin vermisst. Kennst du das auch? Du bist shoppen, willst dir was gönnen. Irgendwas Schönes. Etwas, das du eigentlich nicht brauchst, das dich aber glücklich machen könnte. Etwas, von dem du bisher angenommen hast, dass es nicht zu dir passt. Etwas, das nur an anderen gut und passend aussieht. Ein goldenes Fußkettchen zum Beispiel. Oder Stulpen. Vielleicht wäre genau jetzt der perfekte Moment, um dich zu trauen, wie die anderen sein zu dürfen. Ein bisschen zumindest. Du trägst jeden Tag die gleichen Farben. Oben weiß, unten schwarz. Dazu die gleiche Frisur, die gleichen Schuhe. Das gibt dir Sicherheit. Es ist deine Uniform. Aber wenn du ehrlich bist, auf der Suche nach einer neuen Uniform beobachtest du Menschen. Eine Person fällt dir besonders auf, weil sie dich an dich selbst erinnert, früher als Teenager. Auf dem Boden hockend, Hermann Hesse lesend, mit ausgefransten Strickjackenbündchen und einer neongelben Armbanduhr. Du machst heimlich ein Foto, obwohl du weißt, dass das nicht okay ist. Und du schickst das Foto an deine Freundin. Nicht zum Lästern, sondern zum Zeigen. Ein drehbarer Aufsteller mit personalisierten Stiften lenkt dich vom Starren ab. Alle möglichen Namen stehen auf den Stiften. Der deiner Freundin auch. Du drehst den Ständer langsam, mehrmals rum. Aber da, wo die Stifte mit deinem Namen liegen sollten, ist eine Lücke. Dir fällt plötzlich ein, wie dein Vater dich früher genannt hat. Du denkst, das wäre eine gute Geschichte für deine nächste Therapiesitzung. Naja, und dann fällt es dir wieder ein. Es gibt keine nächste Therapiesitzung. Und du hast keinen Schimmer, wie du das überstehen sollst.
3: Kennst du das auch?
2: Dann kannst du womöglich nachvollziehen, was die junge Tierarzthelferin Sylvie durchmacht. Sie leidet. Höllenqualen, findet sie. 167 Stunden und 10 Minuten pro Woche hat Sylvie damit verbracht, an ihre Therapeutin zu denken, sich alles Mögliche mit ihr auszumalen, meistens was mit rumliegen, anhimmeln und glücklich sein. Um dann 50 Minuten lang größtenteils verwirrt vor dieser tollen Frau zu sitzen und das Gefühl zu haben, noch nicht alles gesagt zu haben, vor allem nicht die wichtigen Dinge. Und von diesen wichtigen Dingen in Sylvies Leben erzählt Happiness Forever, der erste Roman von der britischen Schriftstellerin Adelaide Faith. Worüber möchten Sie heute sprechen? Damit hat die Therapeutin jede Sitzung eröffnet. Normal, oder? Nicht für Sylvie. Für die sind Begegnungen mit Menschen nie normal. Jedenfalls hat die Therapeutin immer viel gelächelt, sich die pfirsichfarbenen Haare hinters Ohr und den feinen Stoff ihrer Hose glatt gestrichen. In jeder Sitzung trug sie etwas anderes, fast so, als wollte sie Sylvie überraschen. Vielleicht wollte sie aber auch nur verhindern, dass Sylvie ihren Stil kopiert? Sylvie fragt sich oft, warum Menschen tun, was sie tun und warum sie so oder so auf das reagieren, was Sylvie tut oder eben nicht tut. Berührungen sind zum Beispiel so eine Sache. Sylvie hat ein Problem mit Berührungen, außer von Tieren. Auch darum ist sie Tierarzthelferin geworden und darum hat sie einen kleinen Hund. Curtains ist sehr klein, ein bisschen inkontinent und hirnkrank. Curtains verhält sich immer gleich und stellt keine Ansprüche. Und obwohl Sylvie genau das braucht, also gleiche Bedingungen ohne Fremdbestimmung, fehlt ihr etwas zum Glücklichsein. Die Lösung war simpel. Die Zeit mit der Therapeutin machte sie glücklich, was natürlich nur die halbe Wahrheit ist. Die andere Hälfte muss Sylvie noch herausfinden. Aber sie ahnt, dass sie schön sein könnte. Auch für sie.
0: Okay, also die halbe Wahrheit darüber, wie man glücklich wird, auch ohne die vertraute wöchentliche Therapiesitzung, klingt herausfordernd, denn es ist in jedem Fall die ganze Wahrheit, dass jede Therapie irgendwann endet. Ob und wie Sylvie das gelingt und welche Rolle ihr Hund dabei spielt, das lest ihr in Happiness Forever von Adelaide Faith. Jetzt erstmal runterkommen und ein bisschen verdauen bei Jamie XX mit I Know There's Gonna Be Good Times. Passt ja auch zu Happiness Forever.

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1: Tja, wie datet es sich eigentlich so als Boxerin?
2: Ich war einmal auf einem Date gewesen und dann habe ich auch gesagt, dass ich Boxerin bin und auch auf Kämpfe gehe. Ich hatte schon Amateurkämpfe und einen Profikampf und die Reaktion darauf war, ach süß.
3: Wow.
4: Oh Gott. Ja gut, dann hast du direkt ausgeholt? Hast du direkt Leberhaken oder wie war deine Reaktion?
2: Ich habe dann gelächelt und wir haben uns nicht wiedergesehen.
1: Gut. So. Ja, das hat Carlotta aus Neuwied unserem Morgenteam erzählt. Es gibt wirklich so Themen, die sind so aufgeladen mit Klischees und das nervt einfach. Carlotta jedenfalls hatte da keinen Bock mehr drauf und hat das deswegen einfach mal hier bei uns bei Deutschlandfunk Nova aufgeklärt, wie das Leben als Boxerin eigentlich wirklich ist. Und zwar nicht irgendwo, nicht irgendwie, sondern in der besten Sendezeit. 10 Minuten hat sich Carlotta bei uns gesichert. Ja, für ihr Thema. Und das könntet ihr auch machen mit eurer Musik, euren Themen, eurem sonst weiß ich was, wenn ihr mitmacht. Wenn ihr ein Foto, wie ihr, auf Deutschlandfunk Nova umschaltet, uns schickt und das Ganze dann über deutschlandfunknova.de oder per WhatsApp bei 030 8503 80503 hochladet, dann könnte es sein, dass auch ihr, wie Carlotta letztes Jahr, in der besten Sendezeit erzählen könnt, was euch wirklich am Herzen liegt oder wie auch immer. Musik spielt, die jeder gehört haben sollte. Die Möglichkeiten sind wirklich sehr, sehr, sehr vielfältig. Also, schon bald vielleicht eure Themen, eure Musik hier bei uns. Setzt Nova auf die 1 und sichert euch. 10 Minuten on air. Maggie Rogers gibt's hier. Für euch jetzt, wenn das nicht eure Musik ist, dann spielt doch eure eigene bei 10 Minuten Nova auf die 1.

0: Es ist fast 16:30 hier bei Deutschlandfunk Nova. Also bei allen Unterschieden, ich finde, wenn es eine Sache gibt, das ist jetzt einmal eine steile These, die ich aufstelle, die die Generation noch vereint, dann ist es schlecht bei PISA abschneiden. Also ich habe das Gefühl, seitdem ich denken kann, gibt es immer diese Nachricht, Deutschland hat mal wieder richtig schlecht bei PISA abgeschnitten und Leute, auch diese Woche war es wieder soweit, sogar ein historischer Tiefstand anscheinend. Wir hören uns erstmal an, was dahinter steckt.
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2: Die Ergebnisse der neuen PISA-Bildungsstudie sind da und die Schülerinnen und Schüler in Deutschland schneiden so schlecht ab wie nie zuvor. Sowohl in Mathematik als auch in Lesekompetenz und in Naturwissenschaften gingen die Leistungen zurück. Insgesamt liegt Deutschland damit jetzt etwa auf dem Durchschnitt aller OECD-Länder. Laut der Studie schafften es nur knapp 70% der deutschen Schülerinnen und Schüler, die Hauptaussage eines mittellangen Textes zu verstehen. In China konnten das 93%. Für alle teilnehmenden Länder gilt allerdings, der Anteil der flüchtig Lesenden, die also Texte nur überfliegen und dann häufiger falsche Antworten geben, hat sich seit 2018 nahezu verdoppelt. Und mit der abnehmenden Lesekompetenz gehen auch Fähigkeiten in den anderen Bereichen zurück. Als möglichen Grund nennt die Studie unter anderem, dass Kinder und Jugendliche mehr Zeit mit Handys und Tablets verbringen. Ein Drittel der befragten Schülerinnen und Schüler in Deutschland sagt übrigens, dass die Schule eine Zeitverschwendung war. Im OECD-Durchschnitt ist es nur ein Viertel. Meeresschutzgebiete schützen nicht so gut, wie sie sollen. Eine neue Studie im Fachmagazin PNAS kommt zu dem Schluss, dass nur knapp ein Viertel der Meeresschutzgebiete tatsächlich einen effektiven Schutz bietet. Hauptgrund dafür ist nach Ansicht der Studienautorinnen und Autoren die Fischerei. Die ist oft auch in Schutzgebieten noch mit Einschränkungen erlaubt und wird außerdem nur wenig kontrolliert. In der Studie wurde die Masse an Fischen in verschiedenen geschützten Stein- und Korallenriffen mit der Fischbiomasse verglichen, die sich ohne Schutzmaßnahmen entwickelt hätte. War die gemessene Fischbiomasse doppelt so groß, dann haben die Forschenden ein Meeresschutzgebiet als ökologisch wirksam eingestuft. Sie sagen, dass vor allem der Fischfang eingeschränkt und ein Verbot auch streng kontrolliert werden muss. 128 Stunden lang Herzdruckmassage. Die wurde nicht an einem Menschen durchgeführt, sondern an einer Plastikpuppe. Das Ganze war ein Weltrekordversuch für die längste Reanimation. Und zwar in einer Einkaufspassage in Schwerin in Mecklenburg-Vorpommern. Mitgemacht haben mehr als 870 Menschen, deutlich mehr als die Veranstalter erwartet hatten. Für den Weltrekordversuch haben sich die Menschen mehr als 5 Tage lang durchgehend bei der Herz-Lungen-Wiederbelebung abgelöst. Viele haben die Möglichkeit gelobt, beim Einkaufen in wenigen Minuten ihr Wissen über Erste Hilfe aufzufrischen. Offiziell anerkannt ist der Rekord bisher nicht. Dafür muss unter anderem noch die Videoaufzeichnung überprüft werden. Der bisherige Rekord liegt bei 72 Stunden Herz-Lungen-Wiederbelebung an einer Übungspuppe. Er wurde erst Mitte August in Nordrhein-Westfalen aufgestellt.
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Luna Morgenstern mit Kids finden wir cool. So cool, dass wir bei Deutschlandfunk Nova sie auch mal nominiert haben für den New Music Award. Jetzt im Sommer gerade ist ihre neue EP rausgekommen. Was für Gefühle kommen hierbei bei euch hoch? Die Kites mit As We Roll, tatsächlich ein Song aus dem legendären Jahr 2016, dem Jahr, von dem alle sprechen. Ja, 10 Jahre ist es jetzt her. Es gibt ein neues Album von den Kites und da sind sie immer noch Hardcore-Indie, wie man hört, aber auch ein bisschen geupdatet. Ich würde mal sagen, elektronischer, und das klingt dann so hier. Put your head. Klingt gut? Dann nix wie hin, überzeugt euch selbst. Die drei Jungs von Kites gehen nämlich auf Tour ab November und ihr könnt dabei sein. Jetzt mal ganz kurz hinhören. Leipzig, hallo Leipzig. Wenn ihr in Leipzig seid oder plant, im November in Leipzig zu sein, einen kleinen Abstecher dahin zu machen, ist eine wunderschöne Stadt, dann könnt ihr das machen mit Tickets, die ich euch jetzt verschenke. Nämlich für Kites am 11.11. kann man sich gut merken, in Leipzig sind sie im Täubchental. Kites, schreibt mir doch eine WhatsApp bei 030 8503 8503, wenn ihr dabei sein wollt. Jetzt nochmal, aufgepasst, ich mache eine kleine Hürde, eine klitzekleine. Ich möchte mal eine berühmte Person aus Leipzig, die ihr mir nennt, tot oder lebendig, wie ihr wollt. Also ein bisschen Competition muss es hier geben, weil ich denke mal, einige von euch haben Bock auf die Karten. Schickt mir also eine WhatsApp an die 030 8503 8503 mit einer berühmten Person aus Leipzig und dann könntet ihr berühmte Personen in Leipzig auf der Bühne sehen, nämlich Kites. Und hier sind sie jetzt mit As We Roll.

Bruckner mit Beste Zeit. Und I'm sorry, die beste Zeit wird Christina haben. Christina aus Leipzig in Leipzig beim Kites-Konzert. Herzlichen Glückwunsch, Christina. Du bekommst die 1x2 Tickets verschenkt für das Konzert jetzt bei der Tour im November. Und zwar, weil du so schön meine Aufgabe erfüllt hast und offene Türen bei mir eingerannt bist mit, ich hatte die Aufgabe gestellt, schreib mir eine besondere, eine bekannte Person, die in Leipzig lebt, tot oder lebendig und äußerst lebendig. Zum Glück ist Sandra Hüller, genannt auch ganz schlimm unsere Frau in Hollywood, aber das bleibt einfach im Kopf hängen. Ja, ich liebe sie, viele lieben sie. Sandra Hüller ist eine tolle Schauspielerin und Christina, du wirst zu Kites gehen. Ich wünsche dir ganz viel Spaß damit. Phoebe Bridgers gibt's jetzt hier bei Deutschlandfunk Nova mit Lost Boys.

0: Habt ihr es euch gerade gefragt? Habt ihr euch gefragt, hey, diese Stimme, die kenne ich doch? Die kenne ich doch irgendwoher? Ja, ihr kennt sie. Und zwar, ich entschuldige mich schon mal hiervon. Hey, I just met you and this is crazy. Ja, das ist Carly Rae Jepsen mit Call Me Maybe und das gerade war sie auch, allerdings mit Motivation. Und es tut mir ein bisschen leid mit dem Ohrwurm, der wird jetzt höchstwahrscheinlich euch diesen Sonntag nicht mehr verlassen, vielleicht auch in die neue, frische, tolle Woche begleiten. Aber wie ihr gehört habt gerade in dem anderen Song, Carly Rae Jepsen hat sich weiterentwickelt. Man muss nämlich auch sagen, der Song, den ihr gerade noch im Hintergrund hört, ist ja auch 14 Jahre her. Hey, sag ich, 14 Jahre her. Und da kann schon was passieren, wie wir gehört haben in der Zeit. Von 2001 geht's jetzt, 2011 geht's jetzt musikalisch, aber Richtung 2017 mit Loyal Karna und Damselfly. 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

0: Sonntagnachmittagsstimmung hier bei Deutschlandfunk Nova. Es ist 17 Uhr und jetzt machen wir erstmal Nachrichten und die kommen heute von Britta Wagner. Hi Britta.
1: Hallo.
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3: Nach neuen russischen Angriffen auf die ukrainisch-polnische Grenzregion wirft die polnische Regierung Russland vor, den Konflikt zu verschärfen. Der polnische Außenminister schreibt auf Social Media, Putin eskaliere die Lage. Polens Regierungschef hat einen Krisenstab zusammengerufen. Nach Angaben aus Polen und der Ukraine wurde unter anderem ein Passagierzug auf dem Weg von Kiew nach Warschau von einer russischen Drohne getroffen. Der Zug konnte rechtzeitig evakuiert werden, alle Fahrgäste blieben unverletzt. Dazu kommen weitere Einschläge von russischen Drohnen in der Nähe der ukrainischen polnischen Grenze, unter anderem bei einer Tankstelle. Russlands Verteidigungsministerium hat Angriffe auf die Westukraine bestätigt. Es sagt, Ziel sei die Eisenbahninfrastruktur gewesen, über die europäische Militärlieferungen in die Ukraine kommen. Die Chefs der großen US-KI-Unternehmen haben sich dafür ausgesprochen, die KI-Entwicklung zu verlangsamen, um mehr Zeit für den Schutz vor Gefahren zu gewinnen. Angestoßen hat das Ganze gestern Anthropic-Chef Dario Amodei und er bekam schnell Zustimmung von seiner Konkurrenz, von OpenAI-Chef Sam Altman und SpaceX-AI-Chef Elon Musk. Anlass für die Bedenken von Amodei sind zwei Aspekte, dass KI immer mehr durch KI selbst weiterentwickelt wird und dass es Vorfälle gab, bei denen KI aus Testsystemen ausgebrochen ist und im Internet Cyberangriffe gestartet hat. KI-Forscher aus Deutschland halten die Sorgen für berechtigt. Sie haben aber Zweifel, dass sich die KI-Unternehmen in den USA wirklich effektiv kontrollieren lassen wollen. US-Präsident Donald Trump hat gleich schon mal erklärt, dass er die KI-Bedenken für zu negativ hält. Kanadas Beziehungen zu den USA sind auf einem Tiefpunkt. Aktuell eskaliert ein Handelsstreit mit gegenseitigen Zöllen. Deswegen orientiert sich Kanada immer mehr in Richtung Europa, weg von den USA. Das Wall Street Journal berichtet über Überlegungen, nach denen Kanada ein assoziiertes Mitglied der Europäischen Union werden könnte. Kanadas Regierungschef Mark Carney soll darüber schon mit fast allen Politikspitzen der EU gesprochen haben und die sollen einigermaßen aufgeschlossen für die Idee sein. Ziel ist es, Kanada in den europäischen Wirtschaftsmarkt zu bringen, vor allem in Bereichen wie Energie, Rohstoffe, auch bei KI und vor allem Verteidigung enger zusammenzuarbeiten. Gleichzeitig gibt es in der EU aber auch Bedenken, Kanada zu viele Sonderrechte einzuräumen, um eigene unzufriedene Mitgliedsländer nicht zu verärgern. Der Maler Francisco de Goya ist für Spaniens Kunst ein ähnlich großer Meister wie Rembrandt in den Niederlanden. Dementsprechend glücklich dürfte jetzt ein Kunsthändler aus Barcelona sein, der ein bisher unbekanntes Gemälde von Goya entdeckt hat. Das hatte er sich schon 2018 auf einer Auktion gesichert, wo es als Gemälde von einem Verwandten von Goya verkauft wurde. Doch beim genaueren Anschauen fand der Kunsthändler das Gemälde doch zu meisterlich. Wie die Zeitung La Vanguardia berichtet, ließ er Fachleute von der größten Goya-Sammlung im Madrider Prado-Museum genau draufschauen. Die bestätigten seine Vermutung, dass das Gemälde ein echter Goya ist und wollen es auch in 2 Jahren ausstellen, zu einer großen Ausstellung zum 200. Todestag des Malers. Das Gemälde zeigt einen katholischen Heiligen und war wohl ein Auftragswerk aus Goyas Frühzeit, bevor er spanischer Hofmaler wurde. Das waren die News.
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0: An die im Südwesten von euch. Herzlichen Glückwunsch, ihr könnt noch ein paar Sonnenstrahlen abbekommen, solange es denn noch welche gibt. Der Rest von uns muss mit Wolken vorlieb nehmen und auch stärkeren Regen kann es zwischendurch immer mal geben. Wir haben aber stabile 20 Grad, alles so drumherum und am Oberrhein sogar mal 26 Grad. Morgen hat da nur noch der Südosten und der Alpenrand mit leichtem Regen zu tun. Der Rest von uns bleibt trocken und es bleibt auch ähnlich mild um 20 Grad wie heute.
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0: Hi.
4: No.
0: Ach, vielleicht denkt ihr Türsteherin sein. Das ist so ein Job. Ach, da quatscht man ein bisschen mit Leuten, kann vielleicht auch seine Friends mal nebenbei reinwinken und hat einfach eine gute Zeit. Partyjob sozusagen. Aber vielleicht irrt ihr euch da.
5: Also ich habe schon viele SelekteurInnen auch an sich selbst scheitern sehen da vorne, weil sie nämlich einfach gedacht haben, wie A, ich kann da billig meine eigene Machtposition ausleben oder B, da vorne einfach feiern and it's not a party da vorne, it's a job da vorne.
0: It's a job da vorne, das sagt Janus. Er ist Türsteher in einem großen Berliner Club und wir fragen ihn gleich mehr, warum darfst du das eigentlich? Wie bist du da hingekommen? Wie wird man TürsteherIn? Spoiler, man muss unter anderem eine hohe Temperatur Toleranz haben.
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0: Leoniden mit Aiste Viel hier bei Deutschlandfunk Nova. Und ich wette es, wenn ihr schon mal in der Schlange vorm Club standet, dann habt ihr euch gefragt, warum stehe ich eigentlich auf dieser Seite und vielleicht nicht mal auf der anderen? TürsteherInnen, SelekteurInnen, BouncerInnen, wie auch immer man das nennen möchte. Das ist ja schon so ein Job, um den sich so die Gerüchte ranken. Ein bisschen mystisch ist das Ganze. Und vielleicht habt ihr euch ja auch mal gefragt, wie kommt man da eigentlich hin? Mir persönlich ist kein TürsteherInnen-Zertifikat, keine Akademie bekannt, die man besuchen kann. Und deswegen klären wir jetzt mal mit Janus the Bouncer, wie das läuft. Der steht an der Tür eines großen Berliner Clubs. Wir müssen hier so mysteriös bleiben. Das möchte die Clubszene ja auch, ne? Ich habe Janus versprochen, nicht zu sagen, genau welcher es ist. Aber er hat gesagt, ich darf einen Hinweis geben. Und ich würde sagen, wenn ihr in Berlin gern feiern geht und Enten mögt, dann könnt ihr euch vielleicht vorstellen, wo er steht. Als allererstes wollte ich aber von ihm wissen, warum darfst du das also? Also Menschen fragen oder Menschen sagen, du darfst hier rein und du nicht.
1: Ich würde mal sagen, ich darf das, weil ich das kann. Vielleicht so ein bisschen. Also vielleicht, weil man es mir zutraut. Weil ich sage ja mal so, Türsteher in einem großen Club zu sein, hat ja auch viel mit Vertrauen zu tun derer Personen, die diesen Club leiten. Weil man ist ja so ein Stück weit auch ein Aushängeschild für den Club und steht da vorne. Und das ist das erste Gesicht, was man sieht als Gast, wenn man in einem Club in einer Schlange steht. Insofern, warum ich das darf? Vielleicht so ein bisschen auch, weil man es mir zutraut, dass ich so einen Abend und so ein Publikum im Sinne des Clubs in der Veranstaltung zusammenstellen kann.
0: Und ich glaube, das überrascht Leute jetzt auch nicht so, ne? Weil du bist echt eine Erscheinung. Du stehst hier vor mir mit, du hast vorhin gesagt, der größte Hut, den du so greifen konntest, ne? Langer Mantel, Rock, coole
1: Schuhe,
0: Boots.
1: Ja, fürs Radio voller Quatsch eigentlich, sieht gar keiner. Aber egal, es geht auch ums eigene Feeling. So.
0: Genau, und es geht darum, wer du bist. Und wir wollen herausfinden, wie bist du da hingekommen? Warum stehst du jetzt bei diesem Berliner großen Club an der Tür und darfst entscheiden, du darfst rein, du nicht?
1: Ja, also ich, wie es angefangen hat, war so ein Zufall. Ne? Also man kann ja als Türsteher, man kann das ja richtig lernen und eine Ausbildung machen. Das machen ganz viele, die eine Sicherheitsfunktion haben im Laden. Kleiner Exkurs, man unterscheidet zwischen Selekteuren und Türstehern am Gästenempfang. Die sind verantwortlich dafür zu entscheiden, wer kommt rein, wer nicht. Und es gibt die Kolleginnen und Kollegen, die für die Sicherheit im Club verantwortlich sind. Das kann man ganz klassisch lernen. Da macht man einen Schein und eine Ausbildung für, dann ist man Türsteher. Bei den Selekteuren ist es und Selekteuren ist es immer so ein bisschen anders. Da kommt man manchmal auch wie die Mutter irgendwie Maria zum Kinde. So war es bei mir auch. Ich habe studiert mit dem einem der jetzigen Geschäftsführer des Ritter Butzkes zusammen. Damals war es noch nicht. Ich war auch noch kein Türsteher. Irgendwann fiel mal eine Selekteurin aus vorne unten am Club. Und alle waren der Meinung, so Janus, du musst es unbedingt mal probieren, weil du quatschst das so gerne, du hast irgendwie ein Draht zum Menschen, irgendwie bist locker flockig, aber kannst dich trotzdem durchsetzen. Das ist auch wichtig an der Tür. Und dann habe ich mich da hingestellt und einfach mal so aus dem Off quasi eine Nacht das Publikum zusammengestellt. Und alle waren so, okay, wow, ja, krass, das machst du ab jetzt immer.
0: Also dann bist du so ein bisschen durch Glück, Zufall und dann aber auch, du passt einfach da rein, du hast die Personality dafür, da reingerutscht. Jetzt ist das aber so, ich meine, in Berlin wird viel gefeiert, ja, aber oft ja dann doch am Wochenende. Hast du noch einen anderen Job oder ist das alles, was du tust?
1: Ja, nee, ich habe tatsächlich noch einen anderen Job. Also ich bin so ein Kulturmensch. Ich arbeite unter der Woche im Filmbereich, in der Filmindustrie, bringe Filme ins Kino. Das ist mein eigentlicher Hauptjob. 4 Tage die Woche. Früher habe ich 5 Tage gemacht. Und irgendwann wurde es mir zu viel. Ich werde ja auch älter und deswegen jetzt 4 Tage normaler Job. 5. Tag im Club.
0: Ist das oft so, dass TürsteherInnen, SelekteurInnen eigentlich so ein Hybrid sind, dass die einen Tag- und Nachtjob haben sozusagen?
1: Viele, mal so. Also bei den Sekus, also den Türstehern mit Sicherheitsfunktion, gibt es schon sehr viele, die das hauptberuflich machen. Ey, die stehen da 5 Nächte teilweise an Berliner Clubtüren unter der Woche. Das ist schon krass. Also es geht schon hart an die Kondition. Ich habe da den größten Respekt vor. Und dann gibt es aber auch Leute wie mich, ne, die halt am Wochenende da eine Schicht machen, vielleicht auch 2 und unter der Woche was anderes machen. Ich kenne viele SelekteurInnen, die unter der Woche noch einen Job haben. Zum Beispiel eine Bekannte von mir, die ist eigentlich Referentin von einem ganz großen Vorstandsmenschen eines großen Telekommunikationsunternehmens in Deutschland.
0: Also, aber ist das schon auch so, dass man jetzt, ne, wir wollen ja wirklich was hier über den Job erfahren und ob wir uns da vielleicht auch, ne, ich spoiler mal Teil 2, da reinbegeben wollen. Ja. Ist das vielleicht auch was, wo man vielleicht auch noch einen anderen Job braucht, um davon leben zu können? Weil ich meine, man arbeitet ja, wenn man nicht jetzt 5 Tage ne, oder 5 Nächte in der Woche arbeiten will, dann arbeitet man eben nur vielleicht 1, 2. Und da muss man auch irgendwie noch die Miete bezahlen.
1: Also, ich glaube, wer Türsteher werden möchte, muss sich von dem großen Geld verabschieden. Das ist kein Job, der über der Maßen gut bezahlt wird. Also, ich glaube, viele bekommen den Mindestlohn, manche vielleicht ein bisschen drüber. Also, es ist jetzt nichts, wo man irgendwie reich wird. Aber viele Leute machen das mit Leidenschaft. Das kommt natürlich ein bisschen auf den eigenen Lebensstandard an. Ne? Also mit wie viel Geld brauche ich, wie viel komme ich aus? Ich kenne auch Seku-TürsteherInnen, die arbeiten dann halt 3 Tage die Woche und haben halt 4 Tage frei. Aber es reicht denen irgendwie voll, um über die Runden zu kommen. Mir würde das nicht reichen. Deswegen, ich brauche schon meinen normalen Office-Job quasi und adde dann meinen TürsteherInnen-Gehalt minijobmäßig obendrauf. Was geil ist, das ist immer die Urlaubskasse. Deswegen fahre ich immer fancy in Urlaub im Jahr. Aber ich denke mir, ich arbeite ja auch 5, 6 Tage, dann darf ich das auch.
0: Ich würde sagen, wir hören jetzt ein bisschen Musik und dann schauen wir uns mal an, ja, wie das vielleicht so für Leute ist, die jetzt sagen, ey, Job klingt cool, Janus hat es geschafft, vielleicht will ich das auch schaffen. Du gehst das mal mit uns durch, oder?
1: Machen wir. Attacke.
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0: Zimmer 90 waren das mit Makes Me Wanna Dance hier bei Deutschlandfunk Nova. Janus steht als Türsteher an der Tür von einem großen Club im Berliner Osten und wir fragen uns hier gerade mit ihm, warum er den Job eigentlich machen darf. Und ich mache das natürlich auch im Hinterkopf, ne? Für die von euch, die sich vielleicht gerade denken, wie ist denn das eigentlich? Was muss ich eigentlich mitbringen, wenn ich zum Beispiel Türsteherin werden möchte?
1: Ich glaube, was viel wichtiger ist, als cool zu sein, ist tatsächlich eine Kondition mitzubringen. Also Girl, 8 Stunden, 9 Stunden am Stück mit einer Schlange sich auseinanderzusetzen, das unterschätzen ganz viele. Also man braucht Kondition, man braucht eine unglaublich gute Menschenkenntnis natürlich auch. Man braucht, wie gesagt, die Fähigkeit, wenn es drauf ankommt, präsent zu sein und ansonsten aber sich auch freundlich zurückzunehmen. Man muss ein absoluter Teamplayer sein. Also nicht denken, nur weil man da vorne steht den Daumen nach oben oder nach unten hebt, irgendwie ist man da der Halbgott, der alles irgendwie alleine entscheidet. Ohne dein Team bist du gar nichts da vorne. Ohne deine Sekus, die hinter dir stehen, ohne die Kolleginnen von der Gästeliste, von der Kasse, vom Bodycheck und so. It's a teamwork und da musst du auch ein Teamplayer sein. Ich glaube, das sind schon mal so die 4 wichtigsten Grundeigenschaften, die man mitbringen muss.
0: Weil du jetzt sagst gerade, ne, Menschenkenntnis. Jetzt stehst du da in einer Schlange, hast eine Person vor dir, die du nicht kennst, redest ja jetzt auch nicht, ne, machst ja jetzt nicht erstmal Familienforschung für 10 Jahre oder sowas. Worauf achtest du, wenn du sagst, du brauchst deine Menschenkenntnis? Was sagt dir etwas über diese Person?
1: So, es gibt immer so Dinge, die haben die Gäste selbst in der Hand. So, das ist, wie erscheine ich zu einer Party? Ne, es gibt ja Clubs oder Partys in Berlin, die erfordern einen gewissen Dresscode. Da kann ich mich selbst sozusagen nach orientieren. Das habe ich selbst in der Hand. Mit wem stehe ich da vorne? Auch das ist meine eigene Entscheidung als Gast. Stehe ich da alleine? Stehe ich da in einer sehr großen Gruppe? Stehe ich in einer diversen Gruppe? Stehe ich als 6er-Männergruppe vor einem und so? Ja, it's your choice. Insofern gibt es immer so Sachen, die man selbst irgendwie in der Hand hat. In welchem Zustand stehe ich auch da vorne? Auch das liegt nur an dir. Ja, ob du schon irgendwie die Eulen bis irgendwie zum Get-No hast und irgendwie vollkommen angeschlagen bist. Oder ob du irgendwie frisch und wach und ne, Bock und Energie hast und so. That's your choice. Und dann gibt es natürlich auch Dinge, die hast du gar nicht in der Hand. Und die haben was mit der Clubnacht oder dem Clubtag zu tun. Wie sieht's aus im Laden? Wie ist die Stimmung im Laden? Wie voll ist der Laden? Welche Menschen sind schon im Laden drin? Irgendwie, ne? Braucht es irgendwie gerade jetzt noch die Art von Person. Und danach wird dann mit der Erfahrung, die man hat, ich mache das seit 10 Jahren, dann die Entscheidung getroffen.
0: Also weit, liebe Leute, über die Klischees hinaus von, ja, du musst einfach schwarz dich anziehen.
1: Um Gottes Willen, bitte nicht. Das ist ja das größte Missverständnis in Berlin. Das versuche ich ja auch in meiner Türperson. Seit Anfang an, seit 10 Jahren, stehe ich ja immer als bunter Vogel vorne an der Tür. Und das soll ja auch den Leuten auch das Gefühl geben, dass man sagt, so, hey, sei einfach du selbst, weil alle anderen gibt es schon.
0: Das heißt nochmal abschließend vielleicht für alle, die jetzt nicht das Glück haben, keine Ahnung, mit einem, dem später mal das Ritter Butzke gehört, zusammen zu studieren. Was würdest du denn sagen, wenn jemand sagt, boah, ich liebe, was zum Beispiel du, Janus, machst. Ich hätte da so Bock drauf. Was ist der erste Step in die Richtung, wenn man Lust hat, mal so auf diese Art, auf der anderen Seite der Schlange in die Berliner Nachtclub-Szene rein
1: also
0: oder wo auch immer.
1: Ja, also die eine Möglichkeit wäre ja tatsächlich, die Ausbildung zu machen, diesen besagten Schein. Ich glaube, da ist A34 oder so. Da kann man sich ganz normal anmelden und dann wird man Sicherheitsfachkraft. Was jetzt so die TürsteherInnen am Gästeempfang anbelangt, da gibt es nicht den einen Weg. Wie gesagt, meiner war jetzt so, dass ich durch Zufall irgendwie damit reingewachsen bin mit meinem Studienkollegen. Es gibt andere Leute, die fangen an der Bar an oder an der Garderobe an und arbeiten sich dann irgendwie so nach vorne an die Tür. Was du natürlich haben solltest, du solltest dir bewusst sein, dass es ein Job ist da vorne. Wenn du feiern willst, dann musst du im Club sein. Wer vorne an der Tür steht und so, ist schon, also das ist jetzt nicht der verlängerte Dancefloor da vorne. Das ist schon Arbeit. Und das kann auch echt anstrengend sein. Weil don't forget, du musst den Job auch bei 40 Grad plus machen. Ich habe dieses Jahr bei diesem heißen Wochenende bei 40 Grad an der Tür gestanden. Das musst du halt durchhalten. Das gilt auch für minus 20 Grad. Ne? Also so eine Kondition musst du haben.
0: Das heißt, TürsteherIn sein ist nicht nur ein Zuckerschlecken. Wir hören uns gleich mal an, was es vielleicht noch so für Downsides gibt in diesem Job. Aber natürlich auch, warum es für Janus der beste Nebenjob der Welt ist, wie er sagt. Jetzt aber erstmal Musik von Claire Rosencrantz mit Water the Flowers direkt aus Kalifornien.

0: Warum darf der das? Also die Person sein, die entscheidet, wer in den Club darf und wer nicht. Es klingt ja nach Fun, Coolness, Macht auch, Türsteherin zu sein, aber es ist nicht immer nur easy. Und das weiß Janus, Türsteher in einem großen Club in Berlin-Lichtenberg.
1: Also deine soziale Batterie ist am Ende nach so einer 8-9-Stunden-Schicht. Wenn du an einem Club arbeitest mit viel Besuchervolumen, dann quatscht halt, weiß ich nicht, manchmal wirklich 8-9 Stunden lang am Stück, da bist du fertig danach. Das Wetter ist schon auch ein Downside. Also gerade so im Winter, wenn es arschkalt ist oder im Sommer super heiß, das ist schon, gehört schon zur Wahrheit auch dazu. Ne? Also es ist natürlich, man denkt immer so, oh, das ist so cool, die coolen Türsteher. Aber hey, mach das mal 8-9 Stunden am Stück. Ich glaube, viele stellen sich das leichter vor, als es dann tatsächlich ist, wenn man seinen Job ernst nimmt und ihn gewissenhaft macht.
0: Und jetzt möchte ich aber nicht so negativ enden, deswegen frage ich dich jetzt nochmal am Ende und genau andersrum, was ist das, wo dir wirklich die Finger kribbeln, wo du sagst, wie geil, dass ich diesen Job machen kann?
1: Also ich sage immer, wenn ich nach meiner Schicht durch den Club gehe und so in die glücklichen Gesichter schaue und sehe, wie so diese ganze Tanzmasse ineinander wabert und alle eine gute Zeit haben und dann wie so die Welt da draußen vergessen, die ist ja auch gerade sehr überfordernd für viele von uns und einfach das Eskapismusversprechen des Clubs leben können in einem sicheren Umfeld und sich selbst vergessen, die Zeit vergessen. Wenn ich in diese Augen schaue, dann bin ich total happy und das entschädigt für alle 8-9 Stunden irgendwie harte Arbeit. Zu sehen, wie Leute einfach glücklich miteinander feiern, egal woher sie kommen.
0: Ja, warum darf er das? Janus ist Selekteur oder auch Türsteher in einem großen Berliner Club und quack, hat uns quack. Erklärt, quack, quack, warum das Spaß macht, warum man aber vielleicht auch ein Durchhaltevermögen braucht und Leute, ihr braucht unter anderem Menschenkenntnis, wenn ihr diesen, ich glaube, harten, aber ziemlich coolen Job machen wollt. Danke dir sehr.
1: Für mich ist es der schönste Nebenjob der Welt. Ich könnte mir nichts anderes und Besseres vorstellen. Ich lieb's.
0: Danke dir. Ciao.
1: Ciao.

0: Das waren sie, unsere allseits geliebten Blond featuring Power Plush mit Ich sage ja hier bei Deutschlandfunk Nova. 17:30 ist es. Ich würde sagen, dieser Nachmittag verwandelt sich in einen Abend, in einen Sonntagabend so langsam. Und das feiern wir jetzt mit dem Besten aus der Welt der Wissenschaft diese Woche.
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2: Wenn Schwangere Schmerzen oder Fieber haben, dann wird ihnen oft Paracetamol als unbedenkliches Medikament empfohlen. Ein Forschungsteam aus Dänemark hat jetzt veränderte Fortpflanzungsorgane bei Mädchen entdeckt, deren Mütter in der Schwangerschaft Paracetamol genommen hatten. Konkret wurde bei einem Teil von 160 betroffenen Babys festgestellt, dass sie kleinere Eierstöcke und Gebärmütter haben und auch weniger Follikel, also Vorstufen von Eizellen. Die Forschenden betonen im Fachmagazin Human Reproduction Open, dass das nur ein statistischer Zusammenhang aus einer kleinen Datenmenge ist und dass Paracetamol nicht die Ursache für die Veränderung sein muss. Frühere Mäusestudien mit Paracetamol während der Schwangerschaft hatten Ähnliches ergeben. Da waren die weiblichen Nachkommen auch weniger und kürzer fruchtbar. Ob das auch bei Menschen so ist und da zum Beispiel die Menopause früher einsetzt, ist laut den Forschenden unklar. Sie raten auch nicht pauschal von Paracetamol in der Schwangerschaft ab. Aber sie finden, man sollte öfter mit den betreuenden Fachleuten darüber sprechen, ob in manchen Situationen eine Schmerzbehandlung ohne Medikamente vielleicht sinnvoller wäre. Viele Länder weltweit brauchen Fachkräfte aus dem Ausland, vor allem Staaten mit alternder oder sogar schrumpfender Bevölkerung. In welche Länder die klugen Köpfe gehen, hat ein Forschungsteam aus Österreich untersucht. Es hat Daten von knapp 200 Ländern aus den Jahren 1990 bis 2020 zusammengetragen, unter anderem zum Bildungsniveau von Migrantinnen und Migranten. Zu den wichtigsten Erkenntnissen zählt, Europa profitiert besonders von qualifizierten Zuwandernden. Hier ist der Anteil der Ankommenden mit höherer Bildung am größten. Auch weltweit ist der Anteil der Migranten mit Hochschulbildung gestiegen. Allerdings gibt es Länder, die einen größeren Anteil an Zuwanderern mit niedrigem Bildungsniveau haben. Dazu gehören etwa Bangladesch oder Nigeria. Die Forschenden hoffen, dass ihre Daten helfen, Bevölkerungsprognosen zu verbessern und den künftigen Bedarf auf dem Arbeitsmarkt genauer einschätzen zu können.
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0: Punk mit Instant Crush.
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0: Tja, vielleicht wart ihr jetzt am Wochenende unterwegs abends, wart in der Bar feiern, habt Spieleabend gemacht, was auch immer, und ihr seid danach nach Hause gegangen. Und alles eigentlich schön, ihr fühlt euch super, aber auf einmal ist er da. Dieser Zweifel, dieser Blick über die Schulter, vielleicht nochmal, ist da wer hinter mir? Oder wenn ihr in der Bahn sitzt, warum, hat sich der Typ eigentlich gerade, hier sind ganz viele leere Plätze, direkt neben mich gesetzt.

0: Sprachheld. So heißt das Trio aus Österreich, das sich in seinem Song Heimweh genau mit diesem Thema beschäftigt und es damit in unser Lieblingslied geschafft hat. Ich finde besonders, dass die echt unaufgeregt, fast schon ruhig, sich einfach auseinandersetzen mit diesem ewigen Zweifel, der, ich glaube, viele von uns auf dem Nachhauseweg begleitet und sich immer wieder, egal wie gut eigentlich die Stimmung war, in unser Leben, in unseren Kopf reincreept. Ja, dazu haben sie auch ein ziemlich gelungenes, finde ich, Video gemacht. Könnt ihr mal reinschauen. Ich finde, dass sie da künstlerisch, so ästhetisch sehr gut diese Beklemmung darstellen, die sich bei sowas und bei diesem Thema einstellen kann. Und haben dann aber am Ende auch, wie ich finde, noch ein ziemlich empowerndes Moment für uns eingebaut, was man bei dem Thema gut gebrauchen kann. Ganz am Ende blenden die dann auch so die Nummer vom Heimwegtelefon für Österreich und Deutschland ein. Und ich finde, das ist immer wieder was, worauf man hinweisen kann. Einfach mal googeln. Das hilft echt, wenn ihr auf dem Nachhauseweg seid, euch unsicher fühlt und mit jemandem sprechen wollt. Und ich finde aber auch, dass man dazu sagen muss, das sind so Symptombekämpfungen, bei denen es nicht bleiben kann. Ne? Wir müssen irgendwie hinkriegen, dass das einfach in Zukunft anders wird. Aber eben hier ist schon auch klar, das ist jetzt keine Sache, die wir, selbst wenn wir das hier alle zusammen machen, an einem Sonntagnachmittag/Abend klären. Aber ich bin Fan von den kleinen Schritten und ich finde zum Beispiel so ein Song wie hier Heimweh von Trio, das ist genau dieser kleine Schritt in die richtige Richtung, dass wir nämlich drüber sprechen, uns austauschen und einfach wissen, wir sind nicht allein, ihr seid nicht allein mit dem Thema und ich würde sagen, jetzt hören wir rein in Lovehead mit Heimweg, unser Deutschlandfunk Nova Lieblingslied heute.
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1: Um 18 Uhr mit Britta Wagner. Die Chefs der großen US-KI-Unternehmen haben sich dafür ausgesprochen, die Entwicklung von künstlicher Intelligenz zu verlangsamen, um mehr Zeit für den Schutz vor Gefahren zu gewinnen. Angestoßen hat das Ganze gestern Anthropic-Chef Dario Amodei und er bekam schnell Zustimmung von seiner größten Konkurrenz, von OpenAI-Chef Sam Altman und SpaceX-AI-Chef Elon Musk. Anlass für die Bedenken von Amodei sind zwei Aspekte, dass KI immer mehr durch KI selbst weiterentwickelt wird und dass es Vorfälle gab, bei denen KI aus Testsystemen ausgebrochen ist und im Internet Cyberangriffe gestartet hat. KI-Forschende aus Deutschland halten die Sorgen für berechtigt. Sie haben aber Zweifel, dass sich die KI-Unternehmen in den USA wirklich effektiv kontrollieren lassen wollen. US-Präsident Donald Trump hat gleich schon mal erklärt, dass er die KI-Bedenken für zu negativ hält. Nach neuen russischen Angriffen auf die ukrainisch-polnische Grenzregion wirft die polnische Regierung Russland vor, den Konflikt zu verschärfen. Der polnische Außenminister schreibt auf Social Media, Putin eskaliere die Lage. Polens Regierungschef hat einen Krisenstab zusammengerufen. Nach Angaben aus Polen und der Ukraine wurde unter anderem ein Passagierzug auf dem Weg von Kiew nach Warschau von einer russischen Drohne getroffen. Der Zug konnte rechtzeitig evakuiert werden, alle Fahrgäste blieben unverletzt. Dazu kommen weitere Einschläge von russischen Drohnen in der Nähe der ukrainisch-polnischen Grenze, unter anderem bei einer Tankstelle. Russlands Verteidigungsministerium hat Angriffe auf die Westukraine bestätigt. Ziel sei die Eisenbahninfrastruktur gewesen, über die europäische Militärlieferung in die Ukraine kommen. In der Türkei hat es übers Wochenende landesweite Razzien gegen LGBTQ-Aktivistinnen und Aktivisten gegeben. Dabei gab es an die 50 Festnahmen. Im Rahmen der Razzien wurden Wohnungen, Bars und Nachtclubs durchsucht und die Social-Media-Auftritte von queeren Vereinen gesperrt. Die Behörden machen ihnen diverse Vorwürfe, von Prostitution über Drogenhandel bis zu Verstößen gegen den Kinderschutz und gegen die öffentliche Moral. Die Staatsanwaltschaft hat der Operation den Namen Meine Familie ist sicher gegeben. Eine Menschenrechtsorganisation hält dagegen, die Razzien hätten damit gar nichts zu tun, sondern seien staatliche Diskriminierung und Verfolgung. Homosexualität ist in der Türkei nicht strafbar, in der Gesellschaft gibt es aber viel Homophobie und auch Präsident Recep Tayyip Erdogan hetzt immer wieder gegen die LGBTQ-Community. Bei der Basketball-WM läuft das Spiel um Platz 3. Die deutschen Basketballerinnen spielen gegen die Spanierinnen und liegen aktuell hinten. Später gibt es noch WM-Finale zwischen den US-Amerikanerinnen und den Französinnen. Die Deutschen waren nach ihrem verlorenen Halbfinale bei der Heim-WM auch deswegen unzufrieden, weil sie wegen des engen Zeitplans dreimal an zwei Abenden direkt nacheinander spielen mussten. Die Basketball-WM der Frauen ist deutlich enger getaktet als die der Männer. Sie dauerte nur 10 Tage und es gab trotzdem eine Zwischenrunde zwischen Gruppenvorrunden und Viertelfinals. Der Verband hat versprochen, dass es bei der nächsten WM in Tokio 2030 immer einen Tag Pause zwischen den Spielen gibt, außer in der Zwischenrunde.
0: Das Wetter.
1: Der Regen zieht allmählich in Richtung Südosten ab. Nachts bildet sich örtlich Nebel. Morgen kann es im Südosten und am Alpenrand erst noch etwas regnen. Insgesamt wird es aber oft sonnig mit maximal 18 bis 26 Grad.
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1: Um 19 Uhr mit Britta Wagner. Nach mehreren russischen Angriffen auf die ukrainisch-polnische Grenzregion wirft die polnische Regierung Russland vor, den Konflikt zu verschärfen. Der polnische Außenminister schrieb auf Social Media, Putin eskaliere die Lage. Polens Regierungschef Donald Tusk rief einen Krisenstab zusammen. Er warnte, Russland werde seine Angriffe in nächster Zeit verstärken und er könne nicht ausschließen, dass davon auch polnisches Gebiet betroffen sein könnte. Heute wurde unter anderem ein Passagierzug auf dem Weg von Kiew nach Warschau von einer russischen Drohne getroffen. Der Zug konnte rechtzeitig evakuiert werden. Alle Fahrgäste blieben unverletzt. Dazu kommen weitere Drohneneinschläge in der Nähe der ukrainisch-polnischen Grenze, unter anderem bei einer Tankstelle. Russlands Verteidigungsministerium hat Angriffe auf die Westukraine bestätigt. Ziel sei die Eisenbahninfrastruktur gewesen, über die europäische Militärlieferung in die Ukraine kommen. Die Chefs der großen US-KI-Unternehmen haben sich dafür ausgesprochen, die Entwicklung von künstlicher Intelligenz zu verlangsamen, um mehr Zeit für den Schutz vor Gefahren zu gewinnen. Angestoßen hat das Ganze gestern der Chef von Anthropic und er bekam schnell Zustimmung von seiner größten Konkurrenz, vom Chef von OpenAI, Sam Altman und von Elon Musk. Anlass für die Bedenken vom Anthropic-Chef sind zwei Aspekte, dass KI immer mehr durch KI selbst weiterentwickelt wird und dass es Vorfälle gab, bei denen KI aus Testsystemen ausgebrochen ist und im Internet Cyberangriffe gestartet hat. KI-Forschende aus Deutschland halten die Sorgen für berechtigt, haben aber Zweifel, dass sich die KI-Unternehmen in den USA wirklich effektiv kontrollieren lassen wollen. US-Präsident Donald Trump hat gleich schon mal erklärt, dass er die KI-Bedenken für zu negativ hält. In Schweden wird heute ein neues Parlament gewählt, noch bis 20 Uhr. Dabei wird ein enges Rennen erwartet zwischen dem regierenden Mitte-Rechts-Bündnis und der Opposition mit den Sozialdemokraten an der Spitze. Der konservative Regierungschef Ulf Kristersson führt aktuell eine Minderheitsregierung an, die im Parlament auf die Stimmen der rechtspopulistischen Schwedendemokraten angewiesen ist. Kristersson hat in Aussicht gestellt, dass die Partei nach der Wahl sogar Teil der Regierung werden könnte. Vor ein paar Jahren wäre das noch undenkbar gewesen. Die Spitzenkandidatin der schwedischen Sozialdemokraten Magdalena Andersson hat prominente Unterstützung bekommen von ABBA-Mitgründer Benny Andersson, der trotz demselben Nachnamen nicht mit ihr verwandt ist. Er hat in der Parteizentrale in Stockholm heute den ABBA-Hit Mamma Mia für sie gespielt, leicht umgetextet in Magdalena. Bei der Basketball-WM hat das deutsche Frauenteam das Spiel um Platz 3 verloren mit 58-81 gegen Spanien. Später um 20 Uhr gibt es dann noch das WM-Finale zwischen den US-Amerikanerinnen und den Französinnen.
0: Das Wetter.
1: Der Regen zieht allmählich in Richtung Südosten ab. Nachts bildet sich örtlich Nebel. Die Temperaturen kühlen ab auf 15 bis 7 Grad. Morgen kann es im Südosten und am Alpenrand erst noch etwas regnen. Insgesamt wird es morgen aber oft sonnig mit maximal 18 bis 26 Grad.
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1: Um 20 Uhr mit Britta Wagner. Die Chefs der großen US-KI-Unternehmen haben sich dafür ausgesprochen, die Entwicklung von künstlicher Intelligenz zu verlangsamen, um mehr Zeit für den Schutz vor Gefahren zu gewinnen. Angestoßen hat das Ganze gestern Anthropic-Chef Dario Amodei und er bekam schnell Zustimmung von seiner größten Konkurrenz, von OpenAI-Chef Sam Altman und SpaceX-AI-Chef Elon Musk. Anlass für die Bedenken sind zwei Aspekte, dass KI immer mehr durch KI selbst weiterentwickelt wird und dass es Vorfälle gab, bei denen KI aus Testsystemen ausgebrochen ist und im Internet Cyberangriffe gestartet hat. KI-Forschende aus Deutschland halten die Sorgen für berechtigt. Sie haben aber Zweifel, dass sich die KI-Unternehmen in den USA wirklich effektiv kontrollieren lassen wollen. US-Präsident Donald Trump hat gleich schon mal erklärt, dass er die KI-Bedenken für zu negativ hält. Der deutsche Digitalminister Carsten Wildberger wäre für eine unabhängige internationale Aufsicht auch für europäische KI. Er will aber aus Wettbewerbsgründen keinen Stopp der KI-Entwicklung bei uns. Nach mehreren russischen Angriffen auf die ukrainisch-polnische Grenzregion wirft die polnische Regierung Russland vor, den Konflikt zu verschärfen. Der polnische Außenminister schrieb auf Social Media, Putin eskaliere die Lage. Polens Regierungschef rief einen Krisenstab zusammen. Er warnte, Russland werde seine Angriffe in nächster Zeit verstärken und er könne nicht ausschließen, dass davon auch polnisches Gebiet betroffen sein könnte. Heute wurde unter anderem ein Passagierzug auf dem Weg von Kiew nach Warschau von einer russischen Drohne getroffen. Der Zug konnte rechtzeitig evakuiert werden. Alle Fahrgäste blieben unverletzt. Russlands Verteidigungsministerium hat Angriffe auf die Westukraine bestätigt. Ziel sei die Eisenbahninfrastruktur gewesen, über die europäische Militärlieferungen in die Ukraine kommen. Nach dem AfD-Sieg in Sachsen-Anhalt gab es auch viel Kritik an der Bundespolitik und Kanzler Friedrich Merz. Zwei Unionsministerpräsidenten, Markus Söder aus Bayern und Michael Kretschmer aus Sachsen, fordern jetzt von der Regierungskoalition, besser und schneller zu werden. CSU-Chef Söder sagte, es wäre ein Desaster, wenn nach der Ampel die nächste demokratische Regierung scheitere. Das Wahlergebnis in Sachsen-Anhalt müsse als Weckruf verstanden werden. Das sieht auch Sachsens CDU-Ministerpräsident Kretschmer ähnlich. Er sagte, Demokratie verteidige den Mann am besten, indem man die Probleme löst, die aus Sicht der Bevölkerung da sind. Kretschmer ist ab heute zu Gast bei der Klausur des CSU-Vorstandes in München. Nicht nur Brandenburger Tor, Wartburg oder Kölner Dom. Deutschland hat noch viel mehr Denkmäler. Heute haben mehr als 6.500 für Besichtigungen aufgemacht, auch viele, die normalerweise nicht zugänglich sind. Anlass war der Tag des offenen Denkmals, der jedes Jahr am zweiten Sonntag im September stattfindet. Dieses Mal wurde das deutschlandweite Event in Bamberg eröffnet. Die Deutsche Stiftung Denkmalschutz sagt, dass die fränkische Stadt ein positives Beispiel für aktive Denkmalpflege ist. Die Bamberger Altstadt mit ihren vielen historischen Bürgerhäusern, Kirchen und Klöstern gehört seit 1993 zum UNESCO-Welterbe.
0: Das Wetter.
1: Der Regen zieht allmählich in Richtung Südosten ab. Nachts bildet sich örtlich Nebel. Morgen kann es im Südosten und am Alpenrand erst noch etwas regnen. Insgesamt wird es aber oft sonnig mit Temperaturen von maximal 18 bis 26 Grad.
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1: Hallo, willkommen im Hörsaal. Nina Bus-Bartels bin ich. Ich freue mich, dass ihr heute zuhört. Wir sind eine Produktion von Deutschlandfunk Nova und wie jede Woche habe ich auch jetzt wieder einen aktuellen Vortrag aus der Wissenschaft für euch. Heute geht es um Verschwörungstheorien.
2: Verschwörungstheorien können im schlimmsten Fall, da gibt es umfangreiche Forschung dazu, ein Katalysator für Radikalisierung sein und sie können dazu führen, dass Menschen gewaltbereit werden, sich eventuell sogar verpflichtet fühlen, zur Waffe zu greifen.
1: Das ist Michael Butter. Er ist Professor für amerikanische Literatur und Kulturgeschichte an der Uni Tübingen.
2: Denn wenn man denkt, ich habe erkannt, dass da ein großes Komplott in Gange ist, dann hat man vielleicht auch die Verpflichtung, ich muss da jetzt was dagegen tun, ich muss aktiv werden.
1: Michael Butter forscht zu Verschwörungstheorien, unter anderem in einem Forschungsprojekt am King's College in London zum Einfluss der Digitalisierung auf Verschwörungsdenken. Er sagt, Verschwörungstheorien können zu einer Gefahr für unsere Demokratie werden, aber nicht jeder Irrglaube ist gleich gefährlich.
2: Verschwörungstheorien sind nicht so einfach zu kategorisieren, dass man sagen kann, sie sind immer eine Gefahr für die Demokratie, sie sind immer problematisch, sie können auch anders funktionieren. Das ist, glaube ich, wichtig zu differenzieren, gerade wenn man auch strategisch klug gegen Verschwörungstheorien vorgehen möchte.
1: In seinem Vortrag erklärt Michael Butter, welche Folgen Verschwörungstheorien haben können und er zeigt, warum Menschen an Verschwörungstheorien glauben und was man dagegen tun kann.
2: Je mehr Menschen sich als einflussreich und ernst genommen fühlen, je besser sozialstaatliche Strukturen ausgebildet sind, je stärker verhindert wird, dass Menschen das Gefühl dieses Kontrollverlustes erleiden, wenn sie zum Beispiel arbeitslos werden oder erkranken, desto weniger ausgeprägt ist der Glaube an Verschwörungstheorien.
1: Michael Butter hat seinen Vortrag am 22. Juni 2026 an der Uni Heidelberg gehalten, und zwar im Rahmen der Ringvorlesung Wehrhafte Demokratie – Resilienz, Sicherheit, Verteidigung. Gleich zu Beginn des Vortrags zeigt Michael Butter ein Foto vom Sturm auf den US-Kongress 2021. Dort sieht man, wie ein Sicherheitsmann mit zwei Demonstranten spricht. Einer der beiden trägt eine Pelzmütze und Hörner. Ihr versteht den Vortrag von Michael Butter auch ohne das Bild zu sehen, aber wenn ihr es euch ansehen wollt, dann schaut mal in die Shownotes, da habe ich es für euch verlinkt. Und jetzt Michael Butter mit seinem Vortrag, was Verschwörungstheorien anrichten und was wir dagegen tun können.
2: Vielen Dank für die freundliche Einführung, vielen Dank den Veranstalterinnen für die Einladung und vielen Dank Ihnen fürs Kommen. Was habe ich mit Ihnen vor? Es geht um das Thema, was Verschwörungstheorien tun, wie funktionieren die und was können wir gegen Verschwörungstheorien tun? Der Vortrag gliedert sich im Großen in zwei Teile. Es geht erstmal darum, dass wir so ein paar Grundlagen klären. Was machen eigentlich Verschwörungstheorien genau? Auch mit ein paar Vorurteilen aufräumen, uns anschauen, wie die wirklich auch Einfluss haben auf die Politik heutzutage in verschiedenen Kontexten. Und dann wird es wirklich relativ praktisch. Dann geht es um die Frage, was wird eigentlich in Deutschland gerade gegen Verschwörungstheorien getan, sowohl auf der politisch-gesellschaftlichen Ebene als auch, was kann man im Privaten tun, wenn man Angehörige hat, die an Verschwörungstheorien glauben. Der Begriff der Verschwörungstheorie ist problematisch. Wir haben alle gewisse Assoziationen mit Verschwörungstheorien. Im Grunde kondensiert dieses Bild ja eigentlich relativ genau. Verschwörungstheorien sind gefährlich, weil sie zu Radikalisierung führen können, weil sie zu Gewaltausübung führen können, wie geschehen am 6. Januar 2021 beim Sturm aufs Kapitol. Menschen wurden verletzt, Menschen wurden getötet. Verschwörungstheorien können gefährlich sein, weil in diesem Fall etabliertes medizinisches Wissen geleugnet wird. Und auch das kann problematische Konsequenzen haben. Wir sehen, diejenigen, die ins Kapitol eingedrungen sind, tragen, obwohl es der erste Corona-Winter ist, keinen Mundschutz. Die Sicherheitskräfte tragen alle Mundschutz, auch wenn der eine ihn nicht so trägt, wie man ihn tragen sollte. Und drittens, Verschwörungstheorien können eine Gefahr für die Demokratie sein. Denn was passiert hier? Es ist ein Angriff auf eine demokratische Institution, den Kongress und einen demokratischen Prozess. Die Ratifizierung des Wahlergebnisses, der endgültige Moment, durch den Joe Biden zum Wahlsieger erklärt werden sollte und man versuchte, den zu verhindern. Tragischerweise sehr viele Menschen daran beteiligt, die der festen Überzeugung gehandelt haben, die Demokratie zu verteidigen und gleichzeitig die Demokratie angegriffen haben. Ich werde im Folgenden dieses Bild versuchen, etwas zu differenzieren. Denn Verschwörungstheorien tun all das, was ich gerade dargelegt habe, aber Verschwörungstheorien sind nicht so einfach zu kategorisieren, dass man sagen kann, sie sind immer eine Gefahr für die Demokratie, sie sind immer problematisch, sie können auch anders funktionieren. Das ist, glaube ich, wichtig zu differenzieren, gerade wenn man auch strategisch klug gegen Verschwörungstheorien vorgehen möchte. Aber fangen wir mal vorne an. Was ist eigentlich eine Verschwörungstheorie? Der Begriff ist eine Keule. Wenn ich jemanden als Verschwörungstheoretiker bezeichne, dann bedeutet das im besten Fall, es stimmt nichts von dem, was er sagt. Im schlimmsten Fall bedeutet es, du hast doch mächtig einen an der Waffel. Für die Wissenschaft ist das ein Problem, denn wir versuchen ja, solche Begriffe möglichst neutral zu verwenden. Und insofern, wenn ich im Folgenden von Verschwörungstheorie spreche, dann habe ich immer Gedankengebäude im Sinn, die von drei Grundannahmen ausgehen, die der amerikanische Politikwissenschaftler Michael Bakun schon vor knapp 20 Jahren identifiziert hat. Erstens, Verschwörungstheorien gehen davon aus, dass nichts durch Zufall geschieht. Sie behaupten also in anderen Worten, dass alles geplant wurde und dieser Plan nun erfolgreich, je nach Verschwörungstheorie, manchmal über Jahrzehnte in die Tat umgesetzt wird. Das ist auch ganz entscheidend, diese Umsetzung. Denn planen kann man wahnsinnig viel. Meine Frau und ich planen eigentlich jeden Abend, unsere Kinder ohne viel Tamtam ins Bett zu bringen. Das klappt in den wenigsten Fällen. Heute Abend muss sie das alleine leisten. Zweitens, Verschwörungstheorien gehen davon aus, dass nichts so ist, wie es scheint. Die entscheidenden Dinge passieren im Verborgenen. Man muss immer erst den Vorhang beiseite ziehen, dann erkennt man, was wirklich vor sich geht. Und dann erkennt man auch, dass drittens alles miteinander verbunden ist. Dass es da Verbindungen gibt zwischen Personen, Institutionen und Ereignissen, die man niemals für möglich gehalten hätte, die auch außerhalb der Verschwörungstheorie keinerlei Sinn ergeben, in der Logik des Konspirationismus aber als Ursache und Wirkung miteinander verknüpft werden. So gab es zum Beispiel während der Corona-Pandemie Verschwörungstheorien, die behaupteten, die 5G-Technologie wäre verantwortlich für die Entstehung des Coronavirus. Zwei Sachen, die also gar nichts miteinander zu tun haben, wurden da kausal miteinander verbunden. Und diese Überbetonung von Kausalität und von erfolgreichem, heimlichem, kollektiven, menschlichen Planen, das ist es letztendlich, was das Wesen der Verschwörungstheorie ausmacht. Und insofern widerspricht die Verschwörungstheorie in ihren Grundannahmen natürlich den Erkenntnissen der modernen Sozialwissenschaften. Die leugnen ja nicht, dass es Intentionen gibt, dass Gruppen sich absprechen, auch heimlich absprechen und durchaus auch mal in der Lage sein können, ihre Intentionen teilweise in die Tat umzusetzen. Sie betonen aber auch immer, dass absichtsvolles, planvolles Handeln nicht alles ist. Dass es eben immer auch andere Faktoren gibt, die es zu berücksichtigen gibt. Dass es unbeabsichtigte Konsequenzen von Handlungen gibt und von Intentionen. Dass es auch eine Eigenlogik von komplexen sozialen Systemen gibt. Wir kennen das alle. Irgendwas kommt bei raus am Ende einer langen Sitzung und einer langen Debatte, was niemand so richtig gewollt hat. Und insofern lohnt es sich zu fragen, warum glauben Menschen denn an Verschwörungstheorien? Da muss man zuerst mal sagen, mit dem Blick in die Geschichte, in der Vergangenheit haben sie das ganz oft getan, weil es über lange, lange Zeit wirklich ziemlich normal war. Es gibt immer mehr historische Forschung, die nachweist, dass es im Grunde von der frühen Neuzeit, so im frühen 16. Jahrhundert bis zur Mitte des 20. Jahrhunderts in vielen europäischen Ländern, aber auch zum Beispiel in den USA, normal war, an Verschwörungstheorien zu glauben. Und wenn einem alle um einen herum erzählen, so funktioniert die Welt. Alle Autoritäten in der Schule, in der Kirche, in der Politik, in den Medien und zu Hause, dann glaubt man das auch. Dann lohnt es sich nicht, nach irgendwelchen psychologischen Dispositionen zu fragen. Das lohnt es sich erst, wenn das nicht mehr normal ist. Und das ist der Fall, da komme ich später noch drauf, in der westlichen Welt so ab den 50er, 60er Jahren. Und warum Menschen dann trotzdem weiter an Verschwörungstheorien glauben, dazu hat die psychologische Forschung gerade in den 2000er und 2010er Jahren sehr viel Grundlagenforschung geleistet und kann das eigentlich recht gut erklären. Zum einen kann man sagen, Verschwörungstheorien sind besonders attraktiv für Menschen, die schlecht mit Unsicherheit umgehen können oder den Eindruck haben, einen Kontrollverlust erlitten zu haben. Verschwörungstheorien lösen Unsicherheit immer auf. In der Verschwörungstheorie ist immer alles eindeutig, auch wenn es total traurig und düster ist. Aber man weiß zumindest, die sind dran schuld, das läuft gerade ab. Und da soll es hingehen. Und das ist für viele Menschen offensichtlich leichter zu ertragen, als nicht zu wissen, was vor sich geht. Zum anderen sind Verschwörungstheorien attraktiv für Menschen, die den Eindruck haben, und dieser Eindruck kann berechtigt sein, muss aber nicht berechtigt sein, einen Kontrollverlust erlitten zu haben. Ich habe in den letzten Jahren sehr viel mit Menschen zusammengearbeitet, die in Beratungsstellen arbeiten, die also Menschen beraten, deren Angehörige an Verschwörungstheorien glauben. Und was man da oft zu hören bekommt, ist, dass das überhand genommen hat in dem Moment, wo die schwer erkrankt sind oder ihre Arbeit verloren haben oder einen Angehörigen verloren haben. Das heißt, ein Gefühl des Kontrollverlustes hatten in ihrem Privatleben, das sie dann versucht haben zu kompensieren durch Verschwörungstheorien, die ihnen dann im Bereich des Politischen und Öffentlichen ein Maß an Kontrolle wieder zurückgegeben haben. Zweitens, Verschwörungstheorien erfüllen eine klassische Sündenbockfunktion. Die erlauben es, mit dem Finger auf andere zu zeigen und zu sagen, die sind daran schuld. Und das ist zum einen entlastend, weil wenn die anderen an allem schuld sind, ist man selbst nicht verantwortlich. Und zum anderen birgt es auch ein Fünkchen Hoffnung. Denn wenn man weiß, wer daran schuld ist, wenn es nicht nur irgendwelche abstrakten Prozesse sind, mit denen man sich auseinandersetzen muss, wo man gar nicht weiß, wo man ansetzen kann, wie zum Beispiel bei der Globalisierung, sondern sagen kann, es ist eine Gruppe von Akteuren, die hinter allem stecken, dann kann es ja sein, dass es einem gelingt, die nicht nur zu entlarven, sondern vielleicht auch zu besiegen. Und insofern ist da eine gewisse optimistische Komponente, die ins Spiel kommt. Verschwörungstheorien oszillieren immer zwischen Pessimismus und Optimismus. Es ist immer 5 vor 12, aber es ist eigentlich nie eine Minute nach 12. Es muss ganz dringend etwas getan werden, aber es ist gerade immer noch genug Zeit, um etwas zu tun. Die nächste Wahl ist die entscheidende, um Amerika wieder groß zu machen, um Amerika noch groß zu halten und Amerika nochmals groß zu machen. Und drittens, gerade in Zeiten, in denen es nicht normal ist, an Verschwörungstheorien zu glauben, erlaubt die Verbreitung von Verschwörungstheorien Menschen, sich der Besonderheit ihrer eigenen Identität zu versichern. Denn die können dann für sich in Anspruch nehmen, etwas verstanden zu haben, was die breite Masse nicht sieht. Die nehmen für sich in Anspruch, ich bin aufgewacht, ich habe die Augen geöffnet, ich verstehe, wie die Welt funktioniert, während die anderen mit geschlossenen Augen durchs Leben laufen, Schlafschafe sind, Sheeple, wie das im Englischen so schön heißt, keine Ahnung haben, wer da wirklich im Hintergrund die Strippen zieht, nicht mal sehen wollen, dass da jemand im Hintergrund die Strippen zieht. Das macht es dann im persönlichen Umgang, das ist vielleicht etwas, was manche von Ihnen kennen, manchmal schwierig mit diesen Menschen zu diskutieren, weil die manchmal dazu neigen, einen so ein bisschen von oben herab zu behandeln, im Sinne von, du wirst auch noch verstehen irgendwann, wie die Welt funktioniert und einsehen, dass ich recht hatte. Man muss aber auch sagen, und hier kommen wir zur Perspektive der Kulturwissenschaften, dass Verschwörungstheorien irgendwo auch Seismographen sind, die uns hinweisen auf durchaus reale und ernstzunehmende, legitime Sorgen und Nöte, die oft unter der Oberfläche schlummern. Verschwörungstheorien sind, um es mit den Worten meines amerikanischen Kollegen Mark Fenster zu sagen, sometimes onto something. Sie sind durchaus manchmal Dingen auf der Spur und werden motiviert durch ökonomische Ungleichheit, durch Ungerechtigkeiten, durch Benachteiligung und reagieren dann darauf. Sie übersetzen das dann in eine gänzlich unpragmatische und im wörtlichen Sinne unzutreffende Form, aber wir können sie im Grunde als Symptom lesen, das uns hinweist auf Missstände, die in der Gesellschaft vorherrschen. Insofern sollte man Verschwörungstheorien nicht einfach nur beiseite wischen als irgendwelche Wahnvorstellungen, sondern sollte sie durchaus ernst nehmen und fragen, was steckt denn dahinter? Warum glauben Menschen etwas, was uns auf den ersten Blick vollkommen absurd erscheint? Ich habe Ihnen ein sehr offensichtliches Beispiel mitgebracht, Verschwörungstheorien zur sogenannten Neuen Weltordnung, die behaupten, dass eine geheime Elite, eine global agierende Elite, manchmal jüdisch konnotiert, aber nicht notwendigerweise immer jüdisch konnotiert, dabei ist, eine Einweltregierung einzurichten und letztendlich die Wirtschaft neu zu ordnen und die gesamte Menschheit zu versklaven. Diese neuen Weltordnungsverschwörungstheorien, es gibt die in verschiedenen Versionen, sind ganz offensichtlich Antworten auf Globalisierungsprozesse. Und Globalisierungsprozesse haben natürlich eine ganze Reihe von Problemen mitgebracht, gerade für bestimmte Bevölkerungsgruppen in der westlichen Welt. Der Übergang von der industriellen zur postindustriellen Gesellschaft hat zu Problemen geführt, die populistischen Akteuren Auftrieb gegeben haben. Und Verschwörungstheorien reagieren eben auch darauf. Und in dem globalen Imaginären, das diese Theorien schaffen, werden eben Globalisierungsprozesse ökonomischer und anderer Art verhandelt. Ich kann Ihnen mal auch ein anderes Beispiel mitbringen, selbst 9-11-Verschwörungstheorien, die behaupten, die Regierung Bush selbst habe diese Anschläge verursacht, können wir natürlich lesen als eine Auseinandersetzung mit der amerikanischen Außenpolitik im Zuge der Anschläge auf das World Trade Center und das Pentagon und einer Kritik am Einmarsch im Irak zum Beispiel. Ich habe vor vielen Jahren eine Jugendakademie der Bundeszentrale für politische Bildung geleitet, die in Bielefeld stattfand, of all places. Sie werden die Verschwörungstheorie kennen, dass es Bielefeld gar nicht gibt. Das war auch der Witz dahinter. Da waren lauter Streberinnen und Streber, SMV, Pfadfinder und so weiter. Die hatten mit Verschwörungstheorien eigentlich nichts am Hut. Und dann stellte sich in der Diskussion raus, wenn es um 9/11 geht, glaubten ganz viele von diesen jungen Menschen diese Verschwörungstheorien. Warum? Weil das für die eine Möglichkeit war, ihre Unzufriedenheit mit der amerikanischen Außenpolitik nach 2001 zu artikulieren. Und wir haben dann sehr lange darüber gesprochen, warum das vielleicht die eigene Kritik, weil man sich da selbst ins Knie schießt. Ob ich es überzeugt habe, weiß ich nicht. Wir kommen auch schon fast so ein bisschen zur Gretchenfrage, denn die Diskussion über Verschwörungstheorien, die wir in den letzten Jahren erleben, wird ja auch angetrieben letztendlich von der Sorge, dass Verschwörungstheorien eigentlich immer populärer und einflussreicher werden. Dass wir in einem Zeitalter der Verschwörungstheorie leben, dass es immer schlimmer wird, eh in den letzten Jahren schlimmer war als jemals zuvor. Dazu kann man ganz klar sagen, historisch betrachtet stimmt das nicht. Ich habe es schon angedeutet, Verschwörungstheorien waren bis zur Mitte des 20. Jahrhunderts deutlich normaler und populärer, als sie das heutzutage sind. Nicht nur Gestalten wie Adolf Hitler glaubten an Verschwörungstheorien, auch Geistesgrößen wie Thomas Mann taten das. Mann schreibt in den Betrachtungen eines Unpolitischen, einem Buch, das 1918 erscheint, eines Tages werden sich die Freimaurer und Illuminaten rechtfertigen müssen für ihre Rolle beim Ausbruch des Ersten Weltkriegs. Er selbst habe sich sein Urteil in dieser Hinsicht schon vor langer Zeit gebildet. Jetzt müssen Sie nicht Ihr Thomas-Mann-Bild überdenken. Es war damals einfach normal, an Verschwörungstheorien zu glauben. Winston Churchill, der vermutlich bedeutendste britische Staatsmann des 20. Jahrhunderts, hält in den 20er Jahren eine ganze Reihe von wüsten antisemitischen Reden, wo er behauptet, alle Revolutionen in Europa seit der Französischen Revolution wären letztendlich von den Juden im Geheimen orchestriert worden. Und er macht sogar Adam Weishaupt, einen Theologieprofessor aus Ingolstadt und Gründer des berühmten Illuminatenorden, zum Juden, um zu belegen, dass die Juden wirklich hinter allem steckten, weil er die Verschwörungstheorie aufgreift, die Illuminaten haben die Französische Revolution verursacht. Das heißt, in Deutschland, aber auch über Deutschland hinaus, war es komplett normal, an Verschwörungstheorien zu glauben. Lange Zeit, die waren extrem einflussreich. Gerade in Deutschland haben wir das erlebt. Der Holocaust ist ja letztendlich die Konsequenz der Idee von der jüdischen Weltverschwörung. Und nach 1945 kommt es dann aufgrund dieser Erfahrung, aber aufgrund einiger anderer Entwicklungen, die ich heute Abend hier gar nicht skizzieren möchte, zu einer Stigmatisierung von Verschwörungstheorien. Die wandern aus der Mitte der Gesellschaft an die Ränder der Gesellschaft. Die werden von Mainstream und akzeptiertem und legitimen Wissen zu so einer Art Gegenwissen und alternativen Wissen. Und entsprechend verlieren Verschwörungstheorien an Einfluss. Und das sehen wir letztendlich auch in Deutschland bis in die Gegenwart. Denn wenn wir uns Verschwörungstheoretiker der Gegenwart anschauen, dann haben wir da natürlich solche Gestalten wie Attila Hildmann, den veganen Koch, den Sie alle in der Pandemie kennen gelernt haben, oder wie Prinz Reuß, den Anführer dieses Reichsbürgerkomplottes, das momentan noch an drei Orten in Deutschland vor Gericht verhandelt wird. Alles nicht ungefährlich, hochproblematisch in mancherlei Hinsicht, aber vom Einfluss her nicht zu vergleichen mit dem Einfluss, den Verschwörungstheorien hatten bis 1950 in Deutschland und auch in anderen Teilen der westlichen Welt. Jetzt kann man ja sagen, hat sich das nicht alles mit der Pandemie grundlegend geändert? Sind da Verschwörungstheorien nicht explodiert? Wir kennen doch alle Menschen, die da irgendwie zum Verschwörungsglauben gekommen sind. Da kann man sagen, naja, das können wir wirklich noch besser sagen, dass die nicht so ist, denn da haben wir wirklich quantitative Erhebungen dazu. Seit ungefähr 2015 wird in großen repräsentativen Studien wie der Mitte-Studie der Friedrich-Ebert-Stiftung oder der Leipziger Autoritarismus-Studie immer wieder versucht, auch eine sogenannte Verschwörungsmentalität zu messen. Da solche Umfragen regelmäßig stattfinden, die Mitte-Studie zum Beispiel alle 2 Jahre Daten erhebt, können wir gewisse Tendenzen festmachen. Der Glaube an Verschwörungstheorien ist in Deutschland zumindest seit 2015 relativ stabil geblieben. Er hat also auf keinen Fall zugenommen. Wir leben nicht in einem Zeitalter der Verschwörungstheorien. Es wird nicht alles immer schlimmer. Das ist vielleicht schon mal eine einigermaßen gute Nachricht. Denn, und damit kommen wir zur zweiten Gretchenfrage, Verschwörungstheorien sind ja nicht ganz unproblematisch. Es stellt sich also die Frage, wann und wie können denn Verschwörungstheorien gefährlich werden? Dazu muss man ganz klar sagen, nicht alle Verschwörungstheorien sind gefährlich, nicht alle Verschwörungstheorien sind automatisch undemokratisch. Ich habe die 9-11-Verschwörungstheorien schon erwähnt. Die gab es natürlich auch am rechten Rand der Gesellschaft. Prominente Gestalten wie Alex Jones haben die verbreitet. Aber wenn man sich das 9-11-Truth-Movement anschaut, das sich so in den Jahren 2004, 2005, 2006 formierte und zum Beispiel in New York dann am Jahrestag der Anschläge immer demonstrierte, da gibt es auch gute ethnografische Studien dazu, muss man sagen, das waren Leute, die meistens eher von links kamen und die in den allermeisten Fällen auch absolut demokratisch ausgerichtet waren, die wirklich Probleme hatten mit der Außenpolitik der Regierung Bush und natürlich auch mit der Innenpolitik, der Patriot Act, der Einschränkung der Bürgerrechte und all diesen Dingen. Und wir können als zweites Beispiel auch verweisen, jetzt mal auf eine Einzelfigur, den investigativen Journalisten Seymour Hersh, der Ihnen bekannt sein wird, weil er viele Skandale der amerikanischen Geschichte aufgedeckt hat über viele Jahrzehnte hinweg, der mittlerweile auch zu einem veritablen Verschwörungstheoretiker geworden ist. Er behauptet nach wie vor, die Anschläge auf die Nord Stream Pipeline wären von der amerikanischen Regierung in Auftrag gegeben worden und durchgeführt worden vom amerikanischen Geheimdienst mit Unterstützung befreundeter europäischer Dienste. Daran hält er fest, obwohl mittlerweile sehr viele Enthüllungen an die Öffentlichkeit gekommen sind, die doch sehr stark darauf hinweisen, dass es ukrainische Kräfte waren, die diese Pipelines gesprengt haben. Das heißt, Hersh ist mittlerweile auch zum Verschwörungstheoretiker geworden. Wir können ihm aber auf keinen Fall absprechen, dass er diese Verschwörungstheorien nicht aus Sorge um die amerikanische Demokratie verbreitet. Das heißt, Verschwörungstheorien sind nicht automatisch das Gegenteil von Demokratie, als dass sie im öffentlichen Diskurs, gerade in Deutschland, manchmal dargestellt werden. Wenn wir jetzt versuchen, so ein bisschen zu systematisieren, wann Verschwörungstheorien gefährlich werden, dann muss man ganz klar sagen, es kommt vor allem auf das Feindbild an, das sie konstruieren. Es gibt einige Verschwörungstheorien, die haben praktisch gar kein richtig konkretes Feindbild. Zum Beispiel die sogenannte Flat-Earth-Verschwörungstheorie, die Flache-Erde-Theorie, deren Anhängerschaft behauptet, die Erde ist eigentlich keine Kugel, sondern flach und wir werden darüber seit Jahrzehnten, ja eigentlich seit Jahrhunderten systematisch getäuscht. Die reden zwar immer von den Eliten oder denen da oben, die uns das vorgaukeln, aber das wird nie konkretisiert. Und alle Studien, die ich kenne zu dem Thema, kommen zu dem Schluss, dass die eigentlich immer nur damit beschäftigt sind, neue Beweise anzusammeln, um ihre Behauptungen zu belegen und zu überlegen, was denn jetzt eigentlich mit Australien ist. Denn Australien darf es gar nicht geben, laut dieser Theorie. Aber die sind nicht in dem Sinne gefährlich, dass kein Fall bekannt wäre, wo jemand aufgrund seines Glaubens an diese Theorien zur Waffe gegriffen hat. Da kann man sagen, das stimmt nicht, die irren sich, aber es ist eher ungefährlich. Generell kann man sagen, dass Verschwörungstheorien, die sich gegen die da oben richten, solange sie so vage bleiben, vielleicht unbequem sind und auch oft unangemessen sind, aber nicht unbedingt direkt gefährlich werden. Gefährlich werden sie in dem Moment, wo das dann ganz stark emotionalisiert und personalisiert wird, wo es dann nicht mehr nur heißt, die da oben, sondern wo es heißt, wir müssen den Bundesgesundheitsminister entführen, weil der diese Corona-Maßnahmen hier durchdrückt. Oder wir müssen die Bundeskanzlerin loswerden, weil die diese Corona-Maßnahmen umsetzt. Geschehen während der Pandemie in Deutschland, Sie werden das verfolgt haben in der Presse, dass es da Versuche gab, Karl Lauterbach zu entführen und andere Dinge durchzusetzen. In dem Moment, wo das bei Verschwörungstheorien, die sich gegen Eliten richten, personalisiert wird, wird es problematisch. Bei Verschwörungstheorien, die sich gegen eher stigmatisierte Gruppen richten, also gegen Geflüchtete, gegen Asylbewerberinnen, gegen Migrantinnen und so weiter zum Beispiel, da ist es interessanterweise ganz oft so, dass es eher die Entpersonalisierung und Anonymisierung ist, die die Gewaltbereitschaft sinken lässt. Wenn man dann nämlich zum Beispiel Migrantinnen und Migranten nicht als hilfesuchend begreift, sondern als im Grunde die gesichtslosen Bodentruppen eines Komplottes, um die Bevölkerung in Deutschland und in ganz Europa auszutauschen, die weiße christliche Bevölkerung loszuwerden, dann geht das leichter, dass man zum Beispiel Stimmung macht gegen die, indem man sie immer als anonyme Masse darstellt von jungen Männern, die hier gezielt ins Land geschickt werden und irgendwo vielleicht auch wissen, was sie da tun. Das heißt, das Feindbild ist entscheidend. Und wenn man es noch ein bisschen mehr theoretisieren möchte, und das ist Gegenstand des Buches, an dem ich gerade schreibe, können wir Verschwörungstheorien wahrscheinlich letztendlich als das begreifen, was die Politikwissenschaft mit Hinblick auf den Populismus in den letzten Jahren sehr oft als sogenannte dünne Ideologie beschrieben hat. In der Politikwissenschaft wird manchmal ein Unterschied gemacht zwischen dicken Ideologien, die inhaltlich sehr konkret sind und wo man sagen kann, alle politischen Parteien und Bewegungen, die sich diese Ideologie verschrieben haben, weisen gewisse Ähnlichkeiten auf, und sogenannten dünnen Ideologien, die eher vage sind, die vielleicht eher so einen Rahmen vorgeben, der dann durch die Kombination mit dicken Ideologien mit Inhalt gefüllt wird. Und wenn wir uns Verschwörungstheorien anschauen, dann ist es ganz ähnlich wie mit bestimmten populistischen Vorstellungen. Das hängt ganz stark davon ab, mit was für dicken Ideologien die sich verbinden. Wenn das menschenfeindliche Ideologien sind, wie Rassismus oder Antisemitismus oder Sexismus oder Queerfeindlichkeit, dann wird dieses Feindbild extrem ausgeprägt, dann steigt die Gewaltbereitschaft und dann sind diese Sachen extrem problematisch. Verschwörungstheorien können sich aber, da gibt es mehr und mehr Studien dazu und historisch war das noch viel mehr so, eben auch verbinden mit Vorstellungen wie Liberalismus oder mit Sozialismus oder eben auch Bekenntnissen zur Demokratie. Was dann passiert ist, dass wir diese Verschwörungstheorien oft gar nicht wahrnehmen. Wir sehen die dann vielleicht manchmal so als verquaste Kapitalismuskritik oder sowas. Oder wir ihnen nicht so viel Aufmerksamkeit schenken, weil sie uns nicht so wichtig vorkommen. Und was uns an Verschwörungstheorien stört, muss man ganz klar sagen, ist ganz oft eigentlich die dicke Ideologie, mit der sie sich verbinden, oder die dicken Ideologien, und gar nicht oft so sehr das Verschwörungstheoretische. Inwiefern das dann Dinge nochmal intensiviert und radikalisiert, das ist etwas, was durchaus auch in der Forschung momentan noch diskutiert wird. Was richten denn jetzt Verschwörungstheorien an? Da kommen wir im Grunde wieder zum Anfang zurück. Verschwörungstheorien können im schlimmsten Fall, da gibt es umfangreiche Forschung dazu, ein Katalysator für Radikalisierung sein, und sie können dazu führen, dass Menschen gewaltbereit werden, sich eventuell sogar verpflichtet fühlen, zur Waffe zu greifen. Denn wenn man denkt, ich habe erkannt, dass da ein großes Komplott im Gange ist, dann hat man vielleicht auch die Verpflichtung, ich muss da jetzt was dagegen tun, ich muss aktiv werden. Und wenn wir uns Manifeste anschauen von Leuten, die zur Waffe gegriffen haben aufgrund ihres Glaubens an Verschwörungstheorien, dann spielt das da immer eine ganz große Rolle. Medizinische Verschwörungstheorien, ich habe es bereits schon angesprochen, können dazu führen, dass man medizinisches Wissen einfach leugnet und dann entsprechende Schutz- und Hygienemaßnahmen nicht einhält. Und das kann eben dazu führen, dass dann Menschen zum Beispiel angesteckt werden und schwer erkranken und eventuell sogar sterben. Und Verschwörungstheorien können sich natürlich auch in bestimmten Fällen, wie in den USA am 6. Januar 2021 und im Kontext der letzten Jahre dort, gegen die Demokratie richten. Gegen demokratische Prozesse, gegen demokratische Institutionen, und sie können das Vertrauen in die Demokratie nachhaltig beschädigen. Wenn wir in die USA schauen, da möchte ich gar nicht viel dazu sagen, muss man ganz klar sagen, die Art und Weise, wie sich die Republikanische Partei nach dem Sturm aufs Kapitol am 6. Januar die Verschwörungstheorie von der gestohlenen Wahl zu eigen gemacht hat, hat selbst mich überrascht, wie schnell das ging. Kurzer Moment der Distanzierung und dann hat man das übernommen. Und letztendlich muss man sagen, es wird spannend sein, wie sich das in den nächsten Monaten entwickelt, jetzt wo Trump doch etwas am Schwächeln ist. Aber über Jahre hinweg konnte man in dieser Partei nichts werden, wenn man zu dieser Verschwörungstheorie nicht zumindest still war. Menschen, die sich offen gegen diese Verschwörungstheorie gestellt haben, die gesagt haben, das war problematisch, was an dem Tag passiert ist, das war ein Angriff auf die Demokratie, wir müssen das untersuchen, wir müssen das aufklären, wie Liz Cheney, die Tochter des ehemaligen Vizepräsidenten, wurden intern ganz schnell kaltgestellt, Gegenkandidaten aufgestellt bei den internen Vorwahlen, und insofern gab es da nur sehr wenige, die sich da wirklich aus der Deckung gewagt haben. Das waren einige, die dadurch ihre politische Karriere effektiv beendet haben, und es waren andere, wie Mitt Romney, der 2012 gegen Barack Obama angetreten war bei den Präsidentschaftswahlen, die ohnehin nicht mehr vorhatten, nochmal anzutreten und insofern frei waren, diese Dinge zu sagen. Aber die Verschwörungstheorie von der gestohlenen Wahl ist ganz schnell im Herzen der Republikanischen Partei angekommen, und vieles von dem, was wir momentan in den USA erleben, was sehr oft beschrieben worden ist in der Forschung, sehr detailliert, unter anderem eben auch von Manfred Berg immer wieder in verschiedenen Publikationen, das hat natürlich erstmal nichts mit Verschwörungstheorie zu tun. Dieser Shift zum Autoritarismus, dieser Angriff auf demokratische Institutionen und auf Pluralität, den wir da gerade erleben. Aber ohne diese Verschwörungstheorie von der gestohlenen Wahl hätten wir das halt wahrscheinlich nicht erlebt, denn dann wäre Trump vermutlich weg vom Fenster gewesen und hätte nicht so ein Comeback innerhalb der Republikanischen Partei erlebt. Und insofern haben Verschwörungstheorien da eine enorme Auswirkung gehabt. Und wir sehen es jetzt ja auch am aktuellen Kabinett Trump, dass es da von Leuten wimmelt, die wirklich explizit die ersten Verschwörungstheorien verbreiten, mit entsprechenden Folgen. Robert Kennedy Jr., der Gesundheitsminister, setzt Impfempfehlungen und Impfpflichten außer Plan, weil er seit langem ein Impfverschwörungstheoretiker ist. Gestern oder vorgestern habe ich irgendeinen Bericht gelesen von einem Ausbruch von einer großen Grippewelle auf einer amerikanischen Militärbasis, weil eben nicht mehr geimpft wird dagegen und so weiter und so fort. Das heißt, da sehen wir die Auswirkungen auch, die der Glaube an Verschwörungstheorien haben kann, der bei Leuten wie Kennedy nochmal deutlich ausgeprägter ist, vermutlich als bei Leuten wie Trump. In Deutschland muss man ganz klar sagen, dass Verschwörungstheorien weiter stigmatisiert bleiben und nicht so explizit bedient werden können, wie das in den USA wieder der Fall ist. In den USA müssen wir sagen, dass wir eine gewisse Relegitimierung für Verschwörungstheorien haben. Die sind wieder so von den Rändern der Gesellschaft zurückgekommen ins Herzen der amerikanischen Politik, zumindest bei einer Partei. In Deutschland funktioniert das Ganze noch etwas anders. Wir haben uns in diesem Projekt zum Einfluss der Digitalisierung auf Verschwörungstheorien in ganz Europa sehr viele Daten angeschaut, haben die quantitativ und qualitativ ausgewertet. Und da muss man ganz klar sagen, in Deutschland ist sich selbst die AfD der Tatsache extrem bewusst, dass Verschwörungstheorien stigmatisiert sind. Die private Kommunikation von vielen AfD-Politikerinnen, Sie können da an die geleakten E-Mails von Alice Weidel denken von 2017, aber es gibt auch andere Fälle, ist oft deutlich explizit verschwörungstheoretischer als die Art und Weise, wie die sich öffentlich positionieren, wo sie sich oft einer Strategie bedienen, die Ruth Wodak als kalkulierte Ambivalenz beschrieben hat, wo man nämlich einerseits den Verschwörungstheoretikerinnen signalisieren möchte, wir sind bei euch, und gleichzeitig aber Menschen, die Verschwörungstheorien noch immer kritisch gegenüberstehen, signalisieren möchte, nee, so schlimm sind wir doch gar nicht, also ihr könnt auch zu uns kommen. Wir haben uns zum Beispiel in einer Fallstudie zum großen Austausch ganz genau angeschaut, wie die AfD-Kommunikation auf Facebook funktioniert, und bei den einflussreichsten Posts ist nur ein relativ geringer Prozentsatz explizit verschwörungstheoretisch. Die meisten AfD-Posts, die wir auf Facebook gefunden haben, von offiziellen Accounts, die reichweitenstark waren, die sind in so einem Zwischenraum, wo ich davor sitze als jemand, der sich seit 20 Jahren mit dem Thema beschäftigt und sagt, ich kann nicht sagen, ob das jetzt Verschwörungstheorie ist oder nicht Verschwörungstheorie ist. Und das ist genau der Punkt. Das Entscheidende ist aber, und da wären wir wieder bei der dicken Ideologie, egal ob die Posts explizit verschwörungstheoretisch oder implizit verschwörungstheoretisch waren, potenziell verschwörungstheoretisch waren, sie waren immer rassistisch, sie waren immer fremdenfeindlich, und entsprechend sollte man vielleicht das Augenmerk dann auch darauf lenken. Und damit komme ich dann auf der Zielgeraden zum Thema, wie sollte man denn Verschwörungstheorien begegnen? Es wird sehr viel gemacht in Deutschland. In keinem anderen europäischen Land gibt es so viele Maßnahmen gegen Verschwörungstheorien, die allerdings meistens eher so auf der Symptomebene ansetzen und nicht so sehr die Ursachen angehen. Also es gibt sehr, sehr viele Projekte in Deutschland, die zum Beispiel Monitoring betreiben mittlerweile. Eine Institution, die Ihnen vielleicht ein Begriff ist, das ist CEMAS, die in Berlin sitzen, die sehr viel sich anschauen und immer wieder Policy Papers schreiben. Und das ist sehr wichtig, eben zu sehen, wann radikalisieren sich Leute im Internet, wie radikalisieren die sich, um eben dann auch entsprechend vielleicht eingreifen zu können, bevor da etwas passiert. Das Problem bei solchen Institutionen wie CEMAS ist dann oft, dass die generell eigentlich alle Menschen, die an Verschwörungstheorien glauben, als potenziell problematisch sehen. Es wäre, glaube ich, besser zu differenzieren. Und eine Institution, die das wirklich ganz gut macht, meiner Ansicht nach, das weiß ich aus vielen Gesprächen und Austauschrunden, ist interessanterweise der Verfassungsschutz, wo es mittlerweile ja eine eigene Kategorie gibt zur strategischen Delegitimierung des Staates, die sich vor allem mit dem Einfluss von Verschwörungstheorien beschäftigt. Denn wenn den Leuten, die beim Verfassungsschutz arbeiten, ist völlig klar, wir können ja nicht irgendwie 15-20% der Bevölkerung beobachten. Wenn man das machen würde, wären wir in einem Land angekommen, wie es die Verschwörungstheoretiker beschreiben. Außerdem hat man die personellen Mittel dafür gar nicht, sondern man muss vorher schon mal ganz gut differenzieren zwischen Leuten, die potenziell gefährlich sind, und Leuten, die eher ungefährlich sind. Auch da wird eben entsprechendes Monitoring betrieben. Gleichzeitig gibt es auf einer anderen Ebene ganz viele Initiativen, die sich mit Aufklärung über Verschwörungstheorien beschäftigen, die Bildungsmaterialien entwickeln. Es gibt unfassbar viel mittlerweile. Ich unterrichte so alle 2-3 Semester ein Kolloquium für angehende Lehrerinnen und Lehrer. Das heißt, What to do about conspiracy theories in the classroom. Da sichten wir dann immer das Material und stellen fest, zum einen ist vieles davon nicht so wahnsinnig gut. Zum anderen richtet sich das allermeiste Material an die gymnasiale Mittel- und Oberstufe. Und das ist insofern ein Problem, weil der Glaube an Verschwörungstheorien negativ mit dem Bildungsgrad korreliert, nach allem, was wir wissen. Je gebildeter Menschen sind, und das hat vermutlich auch mit dem Status zu tun, den sie später mal erreichen im Leben oder im Leben erreicht haben, desto geringer ist die Wahrscheinlichkeit, dass sie an Verschwörungstheorien glauben, weil sie einfach ganz gut angekommen sind, die Gefahr eines Kontrollverlustes sinkt. Das heißt, es wäre wahnsinnig wichtig, dass es Materialien gäbe, die auch für andere Schultypen geeignet sind. Das ist natürlich viel komplizierter, denn gymnasiale Oberstufe, da kann man hingehen und fast mit den Schülerinnen und Schülern sprechen, wie man das dann irgendwie an der Universität in den ersten Semestern macht. Da muss man vielleicht ein bisschen runterbrechen, aber insgesamt kann man das über einen kognitiven Zugang machen. Für andere Schultypen braucht man vielleicht andere Zugänge. Es wäre aber umso wichtiger, dass da etwas entwickelt wird. Gleichzeitig wissen wir noch gar nicht, ab welchem Alter es überhaupt sinnvoll ist, mit Kindern über Verschwörungstheorien zu sprechen, ab welchem Alter die überhaupt kognitiv nachvollziehen können, was denn eine Verschwörungstheorie ist. Ich war vor ein paar Jahren mal bei so einer Kinderuni im Allgäu eingeladen, Dritt- und Viertklässler vor mir. Wir hatten wahnsinnig viel Spaß, aber über Verschwörungstheorien haben wir nicht gesprochen. Wir sind über die erste Folie nicht hinausgekommen. Und ich fand es super, aber die Lehrerinnen, die das organisierten, die waren total fertig am Ende, weil sie sich das ganz anders vorgestellt hatten. Also ich glaube, dritte, vierte Klasse ist noch nicht das Alter, aber niemand weiß bisher, ab welchem Alter es wirklich sinnvoll ist, weil da die Grundlagenforschung fehlt. Und gleichzeitig muss man sagen, wir wissen aus einer Reihe von Studien und auch aus der Arbeit der Beratungsstellen mittlerweile, die Gruppe, gerade in Deutschland, in der Verschwörungstheorien am meisten verbreitet sind, sind nicht junge Menschen, sondern Menschen über 45 oder 50. Das hat vermutlich damit zu tun, dass Verschwörungstheorien, und das ist etwas, was sie mit dem Populismus teilen, letztendlich immer nostalgisch sind. Die sehen sich immer nach einer guten alten Zeit zurück, die komplett verklärt wird, als alles noch gut war, bevor die Verschwörung begann. Und so eine Nostalgie empfindet man halt eher mit 45 oder 65 und nicht so sehr mit 15 oder mit 25, wo man das Leben noch vor sich hat. Und gleichzeitig wird man, ich sehe es ja an mir, mit dem Alter immer starrsinniger. Man denkt, man hat verstanden, wie alles funktioniert und lässt sich dann weniger von Ideen abbringen als vielleicht 16-Jährige, die mit Verschwörungstheorien in Berührung kommen, wo man aber noch immer meistens ganz gut an die rankommt. Und letztendlich muss man ganz klar sagen, ich habe es schon angedeutet, die meisten Maßnahmen gegen Verschwörungstheorien setzen im Grunde auf der Ebene der Symptome ein. Wie kann man verhindern, dass Leute daran glauben? Was macht man, wenn Menschen daran glauben? Und sie gehen eher weniger an die Wurzeln. Warum glauben Menschen sowas überhaupt? Welche tiefer liegenden Probleme werden darüber verhandelt? Und da muss man ganz klar sagen, und da wird es natürlich so ein bisschen unspezifisch, je mehr Menschen sich als einflussreich und ernst genommen fühlen, je besser sozialstaatliche Strukturen ausgebildet sind, je stärker verhindert wird, dass Menschen das Gefühl dieses Kontrollverlustes erleiden, wenn sie zum Beispiel arbeitslos werden oder erkranken, desto weniger ausgeprägt ist der Glaube an Verschwörungstheorien. Wir sehen das zum Beispiel in den skandinavischen Ländern, wo die Zahlen nochmal niedriger sind als zum Beispiel in Deutschland. Und damit zum Abschluss, was soll man denn machen, wenn man jemanden im Familienumfeld hat oder im Freundeskreis hat, der oder die an Verschwörungstheorien glaubt? Ganz wichtig, wenn Ihnen diese Person am Herzen liegt, versuchen Sie, im Gespräch zu bleiben. Denn wenn man von vornweg sagt, mit dir will ich nichts zu tun haben, weil du Verschwörungstheorien verbreitest, dann vereinsamen die Menschen und es gibt mittlerweile Studien, die ganz gut nachweisen, dass die sich dann ihre Kontakte oft am rechten Rand der Gesellschaft suchen, wo sie dann gerade über diese Verschwörungstheorien Anschluss finden und wo vielleicht dann Ideologien damit verbunden sind, die die vorher noch gar nicht geteilt haben. Das heißt, wenn es geht, im Gespräch bleiben, man muss ja gar nicht über die Verschwörungstheorien sprechen. Meine liebste Tante glaubt seit langem an praktisch jede Verschwörungstheorie, die man sich vorstellen kann. Ich bin der absolut Letzte, mit dem die darüber sprechen möchte, können Sie sich vorstellen. Wir sprechen halt über andere Dinge. Wir sprechen über meine Kinder, wir sprechen über Literatur, wir sprechen über Filme und bleiben so im Kontakt. Gleichzeitig ist aber völlig klar, man muss seine persönlichen Grenzen kennen. Solche Gespräche können extrem belastend sein und man muss sich immer sagen, wie weit möchte ich gehen, wie weit bin ich bereit mitzugehen, wann wird es für mich problematisch, was möchte ich an meinem Küchentisch hören, was möchte ich nicht an meinem Küchentisch hören. Viele Menschen, die an Verschwörungstheorien glauben, die wollen über ihre Vorstellungen sprechen und vielleicht viel mehr, als man selbst zuhören möchte. In so einem Fall empfehlen die Beratungsstellen dann zum Beispiel, dass man einen festen Rahmen schafft, wo man das macht. Dass man zum Beispiel sagt, wir gehen einmal die Woche eine Stunde spazieren und wenn wir loslaufen, beginnen wir darüber zu reden und wenn wir wieder zu Hause ankommen, dann ist das Thema durch für eine Woche. Und das lässt dann oft so ein bisschen Luft aus dem Ventil und die Dinge funktionieren dann wieder einigermaßen für die nächsten Tage. Wenn Sie jetzt die Hoffnung haben, dass Sie die andere Person überzeugen könnten, dass das doch alles nicht stimmt, dann sollten Sie nicht hingehen und sagen, ich erkläre dir jetzt mal, wie es wirklich ist, weil du glaubst da Blödsinn, sondern sie sollten Fragen stellen, ehrliche, offene Fragen stellen. Warum glaubst du das? Warum sind das für dich Experten? Warum ist das eine verlässliche Quelle? Warum findest du die Argumente auf dieser Website überzeugend? Aus zwei Gründen. Zum einen ist es so, dass viele Menschen Verschwörungstheorien ja vor allem passiv rezipieren. Das heißt, die erzählen selten darüber. Die meisten Menschen schreiben keine langen Posts im Internet, die produzieren keine Videos und die glauben deshalb manchmal durchaus widersprüchliche Dinge. Und je mehr man sie darüber reden lässt, desto größer ist die Chance, dass die sich dieser Widersprüche eventuell bewusst werden. Ich werde es nie vergessen, ich hatte vor ein paar Jahren mitten in der Pandemie mal eine schöne Veranstaltung in Wien mit einem ehemaligen Verschwörungstheoretiker, der das genauso erklärt hat. Er sagte, ich bin da rausgekommen, weil ich mich irgendwann gefragt habe, wie kann die Erde gleichzeitig flach und hohl sein? Und das war für ihn der Ausgangspunkt, um all diese Sachen zu hinterfragen. Und heute tourt er durch die Lande, um Leute über Verschwörungstheorien aufzuklären. Gleichzeitig kann es sein, dass Menschen, wenn man ihnen dann lange zugehört hat und sie das Gefühl haben, man hat ihnen aufrichtig zugehört, durchaus empfänglich werden für Gegenargumente, dass sie sagen, okay, jetzt hast du mir lange zugehört, jetzt erzähl du mir doch mal, warum du das ganz anders siehst. Warum ist das denn für dich kein Experte? Wieso findest du diese Webseite problematisch? Und dann sind sie vielleicht offen für die Gegenposition. Das sind jetzt alles Idealvorstellungen. Oft laufen diese Gespräche nach langen, langen Anläufen immer noch ins Leere. Aber wenn man es versuchen möchte, wäre das die Art und Weise, wie man es versuchen könnte und vielleicht auch versuchen sollte. Und wenn man das Gefühl hat, man kommt gar nicht mehr weiter, dann kann man nur empfehlen, sich zu wenden an eine der vielen Beratungsstellen, die es mittlerweile in ganz Deutschland gibt. Das ist Veritas in Berlin. Die habe ich da aufgeführt, weil ich da lange im Beirat war. Es gibt aber zum Beispiel in Freiburg Zebra, die für Baden-Württemberg zuständig sind. Da sitzen Leute, die sich gut mit dem Thema auskennen und gut mit Konfliktmanagement und Moderation auskennen und die einem gute Hinweise geben können, wie man das Zusammenleben einigermaßen erträglich gestalten kann. Und das ist dann vielleicht nicht alles, was man erreichen möchte, aber es ist, glaube ich, zumindest schon mal ein Anfang. Damit bin ich am Ende. Ich danke Ihnen für Ihre Aufmerksamkeit.
1: Das war der Amerikanist Michael Butter mit seinem Vortrag, was Verschwörungstheorien anrichten und was wir dagegen tun können. Michael Butter hat seinen Vortrag am 22. Juni 2026 an der Uni Heidelberg gehalten und zwar im Rahmen der Ringvorlesung Wehrhafte Demokratie, Resilienz, Sicherheit, Verteidigung. Wenn ihr mehr über das Thema erfahren wollt, Michael Butter hat einen eigenen Podcast, in dem er mit anderen Wissenschaftlerinnen und Wissenschaftlern spricht, die auch zum Thema Verschwörungstheorien forschen. Der Podcast heißt Impact Dialoge und den Link dazu findet ihr in den Shownotes. 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Ich bin Nina Bust-Bartels. Schön, dass ihr zugehört habt.
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1: Hi, willkommen im Hörsaal. Nina Bus-Bartels bin ich. Ich freue mich, dass ihr heute zuhört. Wir sind eine Produktion von Deutschlandfunk Nova und wie jede Woche habe ich jetzt wieder einen spannenden Vortrag aus der Wissenschaft für euch. Heute schauen wir uns an, wie sich Lernen und Schule im Zeitalter von künstlicher Intelligenz verändern.
2: Arbeitsprozesse in der Zukunft sind kollaborative Arbeitsprozesse. Und zu diesen menschlichen Arbeitsprozessen kommt jetzt noch die Maschine hinzu.
1: Das ist die Bildungsforscherin Anne Slifka von der Uni Heidelberg.
2: Man spricht von der KI als Co-Intelligenz. Man muss sie sich vorstellen wie eine intelligente andere Person, die mit am Tisch sitzt und sehr schnell denken und arbeiten kann.
1: KI verändert die Schulen schon jetzt. Schülerinnen und Schüler nutzen sie für Hausaufgaben oder um sich auf Prüfungen vorzubereiten. Anne Slifka forscht zum sogenannten Deeper Learning. Das ist eine Reformidee, wie sich auch der Unterricht im Zeitalter von Digitalisierung und künstlicher Intelligenz weiterentwickeln sollte.
2: Die Rollen von Lehrkräften verändern sich im Deeper Learning. Das Ganze entwickelt sich vom Produzieren der Lehrkräfte und Konsumieren der Schülerinnen und Schüler hin dazu, dass beide Gruppen als Agents oder als Co-Agents tätig sind.
1: Anne Slifka hat ihren Vortrag am 9. Juni 2026 in Heidelberg gehalten und ihr Vortrag heißt Deeper Learning, was Menschen im KI-Zeitalter neu lernen müssen.
2: Ja, ich freue mich, dass doch einige gekommen sind zur akademischen Mittagspause. Ich spreche über Deeper Learning und vielleicht kennen Sie alle den Begriff Deep Learning. Ich interessanterweise habe den Begriff Deeper Learning kennengelernt, bevor ich wusste, was Deep Learning ist. Weil Deeper Learning habe ich gelesen in einer Fallstudie der Australian Science and Mathematics School, die ich 2018 dann auch besuchen konnte, diese Schule. Das war eine OECD-Fallstudie, die ist ungefähr 2006 erschienen. Und damals wusste ich noch nicht, was Deep Learning ist. Deep Learning ist nämlich Maschinenlernen. Also wenn Maschinen lernen, Maschinen alleine für sich sozusagen lernen, dann nennen wir das Deep Learning. Und Deeper Learning, wozu wir jetzt eben arbeiten, ist das Lernen von Menschen im Zeitalter des Lernens von Maschinen. Und das ist ja im Kontext der Digitalisierung schon sehr spannend gewesen, die letzten 20 Jahre. Und durch die KI wird das ganze Thema noch mal viel, viel interessanter werden in den nächsten 10 bis 20 Jahren. Also komplexe Fragen. Hier sehen Sie eine Gruppe von Jugendlichen, die haben hier was gebaut, nämlich ein Modell von einem Smart Home, ein Haus, das seine eigene Energie produziert. Vielleicht haben Sie es in einem Makerspace an einer Schule gebaut und das müssen Sie demnächst präsentieren bei einer Messe in der Schule, wo es um die Zukunft geht. Das Thema Deeper Learning ist schon länger international ein interessantes Thema. Seit 20 Jahren diskutieren wir schon über das traditionelle Unterrichtsmodell des Industriezeitalters im Vergleich zu dem Unterrichtsmodell des Digitalisierungszeitalters. Im Industriezeitalter ging es vor allem darum, Wissen sich anzueignen und zu reproduzieren. Die Aufgaben waren weitestgehend standardisiert, also alle haben gleichzeitig die gleiche Mathearbeit geschrieben, nur weil sie gleichaltrig waren. Die Prozesse im Unterricht weitgehend vorhersagbar. Alle, die Referendariat in der Schule gemacht haben, wissen, jede einzelne Minute des Unterrichts wird so ungefähr vorher geplant. Bis zur letzten Unterrichtsminute müssen diese Unterrichtspläne genau durchgetaktet und geplant sein. Und die Leistung, die gemessen wird, ist fast immer eine individuelle Leistung. Das heißt, jeder Einzelne muss die Leistung für sich individuell erbringen. Im Digitalisierungszeitalter entwickelt sich das Ganze in Richtung komplexe Probleme lösen. Wenn man komplexe Probleme löst, braucht man auch sehr komplexe Arbeitsprozesse. Häufig braucht man arbeitsteilige Arbeitsprozesse, weil nicht jede einzelne Person das ganze Wissen hat, das man braucht. Deswegen verschiedene Menschen haben unterschiedliches Wissen. Seit 2015 testet die OECD in PISA schon Collaborative Problem Solving, also das gemeinsame Problemlösen als Gruppe, aktuell noch als Simulation, weil es sehr schwer zu testen ist. Aber die OECD hat erkannt, Arbeitsprozesse in der Zukunft sind kollaborative Arbeitsprozesse. Und zu diesen menschlichen Arbeitsprozessen kommt jetzt noch die Maschine hinzu. Man spricht von der KI als Co-Intelligenz. Man muss sie sich vorstellen wie eine intelligente andere Person, die mit am Tisch sitzt und sehr schnell denken und arbeiten kann. Und gemeinsam kann man eben Probleme lösen und Verantwortung übernehmen. Warum jetzt Deeper Learning? Ich werde gleich auf das Konzept des Deeper Learning eingehen. Wir sprechen schon länger von den sogenannten 21st Century Skills, zum Beispiel dem kritischen Denken, aber auch der Kreativität. Deutschland ist im kritischen Denken schon lange relativ stark. Das spielt eine große Rolle in unseren Schulen, kritisches Denken. Man darf und soll kritisch denken in deutschen Schulen. Das ist erfreulich. Das ist für uns nichts Neues. Aber wo wir noch nicht so gut sind, ist die Kreativität. Wenn man zum Beispiel deutsche Schulen vergleicht mit skandinavischen Schulen, dann muss man sagen, im Bereich des kreativen Arbeitens und Handelns ist in Deutschland noch viel Luft nach oben. Ähnlich sieht's auch bei der Kollaboration aus, also bei der Zusammenarbeit von SchülerInnen in Gruppen. Auch da kann noch mehr passieren, als im Moment das der Fall ist. Und ganz wichtig, das vierte Thema hier ist die Selbstregulation. Die Leopoldina, die Deutsche Akademie der Wissenschaften, hat im Herbst 2024 ein wichtiges Papier veröffentlicht, in dem sie argumentieren, dass der Fokus der schulischen Bildung in der Zukunft viel stärker auf die individuelle und kollektive Selbstregulation gerichtet sein muss. Dass Menschen also viel stärker in die Lage versetzt werden müssen, ihr eigenes Lernen selbst in die Hand zu nehmen und selbst zu steuern. Ja, hier nochmal das eher traditionelle Lernen dem Deeper Learning entgegengestellt. Im traditionellen Lernen geht es um die Wissensaufnahme, im Deeper Learning geht es auch um Wissen. Die Kognitionsforscher sagen sogar, das Wissen wird überhaupt nicht obsolet. Das Gegenteil ist der Fall. Je mehr jemand weiß, je mehr jemand im Kopf hat, desto besser kann die Person mit der Maschine interagieren, desto mehr kann sie im Dialog mit der Maschine entwickeln. Das ist keineswegs so, dass wir nichts mehr wissen müssen, sondern Wissen gewinnt geradezu an Bedeutung, Expertise gewinnt an Bedeutung. Aber die Fragestellungen werden komplexer, es sind reale, komplexe Probleme und nicht mehr nur noch geschlossene Aufgaben, sondern offene Fragestellungen. Der Unterricht verändert sich weg vom Zentrum der Lehrperson hin zu einer stärkeren Zentrierung rund um die Schülerinnen und Schüler. Die Selbstregulation wird wichtig und ich habe es schon gesagt, die Unterrichtsprozesse sind offener und damit weniger vorhersehbar. Und das bringt für die Lehrkräfte eine große neue Herausforderung, denn man kann nicht mehr jede Minute bis zum Ende durchplanen. Wenn man projektorientiert arbeitet, wenn man mit komplexen Problemlösungen arbeitet, dann kennt man das Ergebnis des Projekts und der Problemlösung nicht am Anfang und kann es nicht ganz genau vorbestimmen. Und mit dieser Haltung der Unsicherheit müssen Lehrkräfte erstmal umgehen lernen. Und das wird ein großer Teil der Forschung sein, die wir machen werden, zu der Frage, wie können wir überhaupt die Haltung von Lehrkräften so verändern, dass sie dazu bereit sind. Denn es ist ja auch ein Stück weit ein Kontrollverlust, der damit einhergeht. Ich konnte mehrere Schulen besuchen, international. Ich habe jetzt mal vier ausgewählt. Die erste, das ist schon viele Jahre her, dass ich die besucht habe, ist die Hightech High. Das ist mittlerweile keine einzelne Schule mehr, sondern das ist ein Verbund an sogenannten Charter Schools im Großraum San Diego. Die Schulen gibt es seit über 20 Jahren. Die sind in die Digitalisierung reingegangen. Und die machen für die Mittel- und Oberstufe regelmäßig projektorientiertes Lernen mit authentischen Leistungsformaten und öffentlichen Präsentationen der Projektarbeiten, die dort im Unterricht erstellt werden. Und das Spannende für mich war, dass man auf der Webseite der Hightech High immer sehen kann, welche Projekte gerade laufen. Und es macht richtig Spaß, ab und zu mal reinzuschauen und zu sehen, woran die Schülerinnen und Schüler gerade arbeiten. Wenn die zum Beispiel ein Projekt zur Biodiversität machen, dann verknüpfen sie das mit dem Englischunterricht und dann entwickeln die Schülerinnen und Schüler zum Beispiel Infomaterial, mediales Infomaterial, um über den Erhalt der Biodiversität aufzuklären. Und dann gehen sie eben auch raus in den öffentlichen Raum und werben für den Erhalt der Biodiversität. Die Schule, die ich in der Case Study, in der Fallstudie der OECD kennengelernt habe, ist die Australian Science and Mathematics School in Adelaide, eine staatliche Schule, die gegründet wurde im wirtschaftlichen Umbruch. Südaustralien war eine abgehängte Provinz im Vergleich zu den reichen Großräumen von Sydney und Melbourne, war die Stadt Adelaide vergleichsweise arm. Und man hat so ein bisschen das beschrieben wie das Ruhrgebiet von Australien. Und in dieser Transformation hat man diese Schule gegründet. Und an dieser Schule, das ist eine reine Oberstufenschule für Schülerinnen und Schüler, die den Fokus auf Mathematik und Naturwissenschaften legen. An dieser Schule arbeiten immer 80 Schülerinnen und Schüler zusammen in einer Großgruppe. Und die werden von immer 6 Lehrkräften im Team begleitet. Und diese 6 Lehrkräfte machen das Unterrichtsdesign für das Projektorientierte Lernen gemeinsam. Da habe ich zum ersten Mal verstanden, wie mächtig das ist, wenn Lehrkräfte im Team arbeiten und gemeinsam Unterrichtsdesigns entwickeln. Das sind oft solche STEM-Challenges, also die Schülerinnen und Schüler bekommen herausfordernde Probleme im Bereich der Naturwissenschaften und arbeiten dann so ähnlich wie bei Jugend forscht. Wir haben das ja auch in Deutschland in Form dieses Wettbewerbs Jugend forscht, aber dort ist es ganz normaler Teil des schulischen Alltags. Das Ørestad-Gymnasium in Kopenhagen versteht sich als Schule ohne Wände, in der projektorientiert in der Stadt Kopenhagen gearbeitet wird. Und das Rolleston College in Neuseeland, auch eine neue staatliche Schule, hat ein Unterrichtsfach, das heißt Connected. Und dort werden immer verschiedene Fächer aufeinander bezogen und es gibt eine Reihe von unterschiedlichen Fachkombinationen. Als ich dort war in meinem Forschungssemester, konnte ich zum Beispiel an einem Kurs teilnehmen, der sich mit Raketen, mit der Entwicklung von Raketen beschäftigt hat. Und das war aber auch verknüpft zwischen Mathematik, Physik und Englisch, also ein interdisziplinärer Kurs, der diese Fächer miteinander verbunden hat und wo die Lehrkräfte auch im Team gearbeitet haben. Genau, das Framework von Deeper Learnings hat 4 Dimensionen. Einmal die kognitive Dimension, es geht um Wissensaneignung. Ich sage gleich auch was zum Forschungsstand. Es hat ganz stark die soziale Dimension, denn es geht darum, auch zu lernen, mit anderen Menschen kollaborativ, ko-konstruktiv, ko-kreativ zusammenzuarbeiten und gemeinsam auch Verantwortung zu tragen für das Ergebnis. Es hat auch eine kontextuelle Dimension. Die Schule öffnet sich in die Lebenswelt. Das heißt, man geht raus in die Lebenswelt an außerschulische Lernorte und man holt sich Expertisen von außen in die Schule, seines Eltern, die über bestimmte Expertisen verfügen, aufgrund ihres beruflichen Hintergrunds, seines Expertinnen und Experten aus der Stadt. An der Australian Science and Mathematics School werden regelmäßig Personen aus der Wirtschaft und aus der Wissenschaft in das Design neuer Projekte eingebunden. Als ich dort war, gab es eine Neuentwicklung für einen Oberstufenkurs zum Thema Medizintechnik. Und dann hat man sich eben Personen aus der Medizin, aus der Technik und aus Unternehmen mit reingenommen in die Gruppe, die das Ganze designt hat. Das heißt, die haben immer wieder auf das Unterrichtsdesign draufgeschaut und haben dazu Rückmeldung gegeben. Und es hat natürlich diese selbstbezogene Dimension, dass es eben auch um Selbstregulation geht. Wir haben ein Phasenmodell entwickelt und 22 veröffentlicht. Das soll ein Modell für den deutschsprachigen Raum sein, weil der deutschsprachige Raum eben sehr stark aus der Wissensaneignung kommt. Vorgeschaltet ist eine Phase 0. In der Phase 0 treffen sich mehrere Lehrkräfte im Team. Sie wählen ein Thema aus dem Bildungsplan. Das kann das Thema exponentielles Wachstum sein in der Mathematik, Revolutionen in Geschichte, Märchen in Deutsch. Also da geht jedes beliebige Thema. Wir haben auch einmal die Schöpfung begleitet an der Schnittstelle zwischen Kunst, Musik und Theologie. Hat sich auch sehr schön als Deeper Learning angeboten. Dann gibt's diese erste Phase, die Instruktions- und Aneignungsphase. Da eignen sich die Schülerinnen und Schüler eben ein sogenanntes Wissensfundament zum Thema an. Und der Unterricht kann hier auch differenzieren nach Vorwissen, denn das Ganze wird auch über eine digitale Plattform begleitet. Dann anschließend gehen alle in die Phase 2, die Phase der Co-Konstruktion und Co-Kreation. Hier arbeiten die Lernenden in kleinen Teams zusammen. Sie dürfen aus mehreren unterschiedlichen Lernpfaden den für sie passenden Lernpfad auswählen. Die Lernpfade können sich inhaltlich unterscheiden und auch im Schwierigkeitsgrad voneinander unterscheiden. so dass Schülerinnen und Schüler passgenau in ihrer Zone der nächsten Entwicklung gefördert werden. Das Ganze mündet dann anschließend nicht in eine Klassenarbeit, wie das typischerweise der Fall ist, sondern in eine sogenannte authentische Leistung. Es gibt eine internationale Bewegung, die nennt sich Authentic Assessment. Die setzt sich dafür ein, mehr authentische Leistungsformate in die Schule reinzuholen. Ich zeige Ihnen gleich ein paar deutsche Beispiele, dann verstehen Sie auch, was wir mit authentischen Leistungsformaten meinen. Kurz zum Forschungsstand. Wir sehen in vier Bereichen positive Effekte. Deeper Learning oder Project-Based Learning, die Begriffe werden teilweise synonym verwendet in der Forschung, kann zu höheren fachlichen Lernleistungen führen, wenn anspruchsvolle fachliche Konzepte in der ersten Phase und dann fortlaufend systematisch aufgebaut werden. Deswegen haben wir auch die Phase der Wissensaneignung gezielt vorgeschaltet. Deeper Learning ist kein offener Unterricht, sondern es beginnt mit einer Phase der Aneignung von fachlichen Schlüsselkonzepten und Theorien. Der zweite Befund ist, dass Lernende häufiger über Interesse, Engagement und die wahrgenommene Bedeutsamkeit des Lernens berichten. Der dritte Bereich ist Transfer. Authentische Probleme fördern die Anwendung von Wissen auch in neuartigen Situationen. Das heißt, die Fähigkeit, schulisches Wissen auf andere Situationen zu übertragen. Und der vierte Befund lautet, dass diese Art von Lernen Kooperation, Kommunikation und Selbstregulation stärkt. Genau, ich möchte jetzt anknüpfend an einige wichtige Bezugsrahmen kurz begründen, warum wir über diese Zukunftsansätze überhaupt nachdenken. Die OECD hat vor einigen Jahren schon, 2019, das ist mittlerweile schon eine ganze Weile her, den OECD-Lernkompass 2030 veröffentlicht. Und man sieht hier, dass es dort sehr stark darum geht, dass Lernen eben nicht nur Wissensaneignung bedeutet, sondern auch die Auseinandersetzung mit Werten, die Aneignung von Haltungen und die Entwicklung von komplexen Kompetenzen, damit man eben damit auch die Zukunft gemeinsam aktiv gestalten kann. Jetzt sind wir nur noch 4 Jahre vom Jahr 2030 entfernt und wir können uns fragen, wo stehen wir eigentlich in Bezug auf die Umsetzung des OECD-Lernkompass 2030? Dann hat die OECD nochmal nachgelegt, 2023 mit einem Konzeptpapier zum Human Flourishing. Der Hintergrund ist tatsächlich auch die technologische Entwicklung rund um die KI und verschiedene andere Entwicklungen. Insgesamt sieht man, dass Wohlbefinden und Gesundheit im Kontext von Schule sehr an Bedeutung gewinnen, also immer mehr sich auch zu Bildungszielen entwickeln, an denen Schule arbeitet. Und in dem Zusammenhang geht es auch darum, Schule zu einem Ort zu machen, an dem Menschen sowas wie Sinnhaftigkeit und Bedeutung erleben können, aber auch Engagement und Handeln, also Selbstwirksamkeit und Zugehörigkeit und Gemeinschaft. Und das wird dann definiert als Human Flourishing, also der Mensch, der sich positiv entwickelt in der Welt. Und dann ganz spannend aus Schweden die Inner Development Goals, die ich erst vor kurzem entdeckt habe. In Schweden hat sich eine Gruppe von Menschen zusammengetan und die arbeiten jetzt seit einigen Jahren an der Entwicklung der Inner Development Goals. Die sagen, Schule muss mehr auf die inneren Entwicklungen des Menschen fokussieren und weniger auf diesen reinen Wissenserwerb. Das erfordert die Welt heute. Und sie unterscheiden dort 5 Dimensionen, nämlich das Sein. Das ist schon mal ganz spannend, überhaupt erstmal auf das menschliche Sein zu fokussieren. Das Denken, das ist, glaube ich, das, was die Schule am ehesten fördert oder gefördert hat in der Vergangenheit. Jetzt aber auch das Relating, also in Beziehung treten zu anderen Menschen und auch in Fürsorge treten. Soziale Fähigkeiten, also das Collaborating. Und zuletzt dann fließt es sozusagen alles zusammen im Acting, also Handeln in der Welt mit Mut, mit Kreativität, mit Optimismus und auch mit Beharrlichkeit. Genau, die Rollen von Lehrkräften verändern sich im Deeper Learning. Das Ganze entwickelt sich vom Produzieren der Lehrkräfte und Konsumieren der Schülerinnen und Schüler hin dazu, dass beide Gruppen als Agents oder als Co-Agents tätig sind. Und man kann hier das Prinzip der Selbstähnlichkeit aus der fraktalen Geometrie anwenden. Selbstähnlichkeit bedeutet, dass Prozesse innerhalb eines Systems immer ähnlich sind und In der vorgeschalteten Phase 0 arbeiten die Lehrkräfte eben auch in Teams, so wie später auch die Schülerinnen und Schüler. Und sie arbeiten auch mit den 21st Century Skills, das heißt Kreativität, kritisches Denken, indem sie gemeinsam Unterrichtsthemen auswählen, die sich für Deeper Learning eignen und gemeinsam diese Unterrichtskonzepte entwickeln. Und es kann auch interdisziplinär sein. Das heißt, diese Lehrkräfte können aus unterschiedlichen Fächern kommen und ähnlich arbeiten dann später in der Phase der Co-Konstruktion und Co-Kreation auch die Schülerinnen und Schüler zusammen. Wir sehen auch den Shift in der Leistungsbewertung. Also vom Assessment of Learning, also es ging um die Bewertung der Leistung, hin zum Assessment for Learning. Also es geht darum, Lernen stärker sichtbar zu machen und weiterzuentwickeln. Und beim Deeper Learning ist es so, dass die Lehrkräfte in der Phase der Co-Konstruktion und Co-Kreation Zeit haben, Schülerinnen und Schülern formatives Feedback zu geben. Normalerweise hat man keine Zeit im traditionellen Unterricht. Also während ich hier rede, kann ich Ihnen kein Feedback geben, logischerweise. Also in dieser Phase der Co-Konstruktion und Co-Kreation arbeiten die Schülerinnen und Schüler in den kleinen Gruppen, die Lehrkräfte beobachten und können reingehen und formatives Feedback geben. Und das formative Feedback hat viel höhere Wirkstärken als die Note. Das wissen wir mittlerweile sicher. Das heißt, es wirkt sich viel positiver auf den Lernzuwachs aus als nur die Note unter der Klassenarbeit. Jetzt ein paar Beispiele, auch eins aus Heidelberg, aus unseren Anfangsjahren habe ich mitgebracht. Ein sehr schönes Beispiel aus dem Fach Deutsch, Romantik am Scharrer-Gymnasium in Nürnberg an der Schnittstelle zwischen Geschichte und Deutsch. Zwei Lehrkräfte aus der Oberstufe haben ein Deeper Learning Projekt zur Romantik gemacht und die authentische Leistung war ein romantischer Abend auf der Nürnberger Burg. Man konnte Eintrittskarten kaufen und oben auf der Nürnberger Burg dann tief in die Epoche der Romantik eintauchen mit szenischen Darstellungen, mit kurzen Erklärvideos, mit musikalischen Darbietungen. Das war das Produkt am Ende der Deeper Learning-Einheit zur Romantik. Wir haben mit dem Helmholtz-Gymnasium vor einigen Jahren exponentielles Wachstum gemacht. Und da habe ich dann auch gelernt, wo es überall exponentielles Wachstum gibt, nämlich in der Biologie, in der Medizin, in der Wirtschaft und sogar in der Musik gibt es exponentielles Wachstum. Und die SchülerInnen konnten entscheiden, in welchem dieser vier Bereiche möchten sie das exponentielle Wachstum erforschen. Und da steckt dann gleichzeitig auch schon die Berufsorientierung drin, weil man eben das auswählen kann, was einen am meisten interessiert. Und das nennen wir Voice- und Choice-Prinzip. Das kommt aus der kanadischen Pädagogik. Die Motivation der Lernenden steigt, wenn sie selber auswählen können, in welchem Kontext sie ein bestimmtes mathematisches Thema zum Beispiel anwenden können. Dann das Fürstengymnasium in der Lübecker Bucht. Das ist eine Netzwerkschule in unserem Deeper Learning Netzwerk. Die haben einen Seminarkurs für die Oberstufe entwickelt. Es geht um die SDGs, also die Nachhaltigkeitsziele. Nachdem die Schülerinnen sich mehrere Wochen mit den SDGs beschäftigt haben, dürfen Sie anschließend auswählen, welches SDG ist mir am wichtigsten persönlich. Und dann müssen Sie in einem Team mit anderen, die das auch wichtig finden, ein gemeinsames Projekt vor Ort umsetzen. Das heißt, SchülerInnen, die sagen, mir ist die Sauberkeit der Meere am wichtigsten, die können was machen zur Vermeidung von Plastikmüll in der Ostsee. Und die, die sagen, Bildungsarmut ist das wichtige Thema, die können was für Kinder an der Grundschule machen, um sich gegen Bildungsarmut einzusetzen. Zuletzt, damit Sie sehen, dass es nicht nur Gymnasien sind, hier die Gemeinschaftsschule, die Hartschule in Durmersheim. Das Thema war Klimawandel und die gemeinsame authentische Leistung, die Gestaltung der Hartschool News, der schuleigenen Nachrichtensendung, die in der Aula stattfindet, wo die Schülerinnen und Schüler auch selbst gedrehte Erklärvideos zu verschiedenen Aspekten des Klimawandels eingesetzt haben. Ich komme jetzt zum Schluss, weil ich habe Ihnen ja einen Vortrag über KI versprochen. KI ist aber für uns ein neues Thema und wir fangen jetzt erst an, uns damit zu beschäftigen. Wir sehen aber verschiedene Potenziale des KI-Einsatzes rund um Deeper Learning und glauben auch, dass Deeper Learning die angemessene Lernform ist, um in der Oberstufe mit KI zusammenzuarbeiten. Wir sehen KI als Unterstützung für die Lehrkräfte beim Instructional Design, bei der Entwicklung anspruchsvoller Fragestellungen, adaptiver Lernwege, der Ausdifferenzierung von Materialien, von Feedback-Kriterien und der Planung von authentischen Leistungsformaten. Wir sehen auch KI bei den Lernenden in der Oberstufe. Im Moment fokussieren wir da eher auf die älteren Schülerinnen und Schüler. Zum Beispiel kann die KI Rückmeldung geben, sie kann coachen, sie kann die Selbstregulation unterstützen, sie kann Perspektivenwechsel und Ideengenerierung fördern. Allerdings hat die KI auch erhebliche Risiken. Und das ist das interessante Spannungsfeld, in dem wir uns bewegen, dass wahrscheinlich Chancen und Risiken sich so ein bisschen die Waage halten bei der KI. Was nicht bedeutet, dass wir uns nicht damit beschäftigen sollten, sondern im Gegenteil, das ist ja gerade spannend. Wir waren jetzt in China, wir haben einen fantastischen Wissenschaftler erlebt, Yu Shengguan. Und wir haben einen tollen Vortrag von ihm gehört zur hybriden Mensch-Maschine-Kognition. Und er geht davon aus, er zitierte eben das schon etwas ältere Buch von Clark und Chalmers, The Extended Mind, dass der Mensch mit der Maschine eine ganz neue kognitive Arbeitsbeziehung eingeht und dass wir in der Zukunft ganz selbstverständlich mit der KI so arbeiten werden, wie wir auch schon mit dem Taschenrechner gearbeitet haben, bei komplexen mathematischen Aufgaben. Und das stellt uns aber in der Pädagogik vor große Herausforderungen, die wir jetzt bearbeiten müssen, nämlich die Frage, wo dürfen Schülerinnen und Schüler die KI nutzen, damit sie nicht das Denken verlernen, also diese kognitive Auslagerung, und es epistemisch oberflächlich wird in der Schule. Das wollen wir nicht. Wir wollen ja deeper learning und nicht oberflächliches Lernen. Genau. Und damit sie nicht abhängig werden von der KI, sondern wissen, wo sie die KI für was einsetzen, damit der Mensch die Oberhand behält gegenüber der Maschine und am Ende immer noch am Steuerrad sitzt in diesen ganzen spannenden Prozessen. Deswegen zum Schluss, ich hatte ja das als Frage angekündigt, was muss der Mensch neu lernen? Die KI verändert nochmal zusätzlich nach der Digitalisierung die Bedingungen des Lernens. Informationen sind überall, Antworten sind sofort erhältlich, Inhalte können leicht generiert werden. Genau, und wenn man jetzt so ein Projekt macht wie diese Schülerinnen hier mit dem Smart Home, das sie gemeinsam gebaut haben, dann würden diese Schülerinnen schon jetzt natürlich KI einsetzen. Klar, mein Sohn hat schon KI im Spanischunterricht eingesetzt, als ich noch gar nicht wusste, was KI war. Die ganze Generation nutzt das schon für Hausaufgaben. Und deswegen können wir auch nicht so tun, als würde sich die Schule nicht verändern. Genau, was muss also der Mensch neu lernen? Er muss komplexe Zusammenhänge durchdringen und selbst erklären können. Selbst erklären, deswegen gewinnen auch mündliche Prüfungsformate an Bedeutung im KI-Zeitalter. Er muss letztlich urteilen können, weil die KI bietet tolle Antworten an, aber man muss auf der Grundlage dieser Antworten eigene Urteile fällen. Ist das sinnvoll? Ist das gut? Möchte ich das nutzen? Möchte ich das nicht nutzen? Ist es vielleicht falsch? Gemeinsam mit anderen co-konstruieren, mit der KI am Tisch als Partner, Verantwortung für eigenes Handeln übernehmen und letztlich gemeinsam die Zukunft gestalten, denn wir leben in einer äußerst komplexen Welt, in der es sehr viele Herausforderungen und Probleme zu lösen gibt. Und wir wissen, dass Probleme für die kognitive Aktivierung von Schülerinnen und Schülern fast schon die ideale Anregung bieten. Und da würde ich jetzt mal aufhören. Wir haben zwei Bücher geschrieben. Unser Workbook Deeper Learning gestalten finden Sie Open Access im Internet. Das können Sie sich runterladen als PDF-Dokument. Das steht frei im Netz.
1: Das war die Bildungswissenschaftlerin Anne Slivka mit ihrem Vortrag Deeper Learning, was Menschen im KI-Zeitalter neu lernen müssen. Gehalten hat sie ihren Vortrag im Rahmen der Reihe Akademische Mittagspause, die von der Heidelberg School of Education veranstaltet wird. Die Heidelberg School of Education ist eine gemeinsame wissenschaftliche Einrichtung von Universität Heidelberg und Pädagogische Hochschule in Heidelberg. Ich bin Nina Bus-Bartels. Schön, dass ihr zugehört habt.
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